0: Iraner kein Land mehr haben, in das sie zurückkehren könnten. Die iranische Delegation in der Schweiz protestierte offenbar und wollte ihre Reaktion prüfen. Die Verhandlungen wurden angeblich nach 80 Minuten zunächst unterbrochen. Ob sie abgebrochen wurden, dazu gab es zunächst keine klaren Aussagen. Im Rahmenabkommen zwischen dem Iran und den USA verpflichten sich beide Seiten auf Angriffe und Drohungen zu verzichten. Ronny Tochau, Nachrichtenredaktion.
1: Mehr als 80.000 Menschen haben am Wochenende trotz großer Hitze und zwischenzeitlicher Unwetter den Tag der offenen Tür der Bundesregierung in Berlin besucht. Zu den meistbesuchten Stationen gehörte nach Angaben der Bundesregierung wieder das Kanzleramt. Interessierte konnten auch etwa einen Hubschrauber der Bundespolizei von innen besichtigen, Ministerien erkunden oder mit Mitgliedern der Bundesregierung ins Gespräch kommen. Zum Fußball. Bei der Weltmeisterschaft haben die Spanier ihr zweites Gruppenspiel deutlich gewonnen. Gegen Saudi-Arabien gewannen sie mit 4:0 und führen nun Gruppe H an. Der große Favorit Belgien kam dagegen auch im zweiten WM-Spiel nicht über ein Unentschieden hinaus und geht nach einem 0:0 gegen Iran mit nur 2 Punkten ins letzte Gruppenspiel.
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1: Ich bin Ursula Winkler. Die von der Bundesregierung eingesetzte Rentenkommission schließt heute ihre Beratungen ab. Ihre Vorschläge sollen die Fachleute dann morgen offiziell im Kanzleramt an die Bundesregierung übergeben. Viele Empfehlungen wurden über das Wochenende bereits bekannt und lösten schon Kritik aus.
2: Länger arbeiten und Teile der Rente künftig aus Anlagen am Kapitalmarkt. Vor allem dagegen regt sich Widerstand von Gewerkschaften, Sozialverbänden und Opposition. Ökonomen finden manche Vorschläge dagegen zu kurz gesprungen. Dabei sind die Vorschläge der Rentenkommission noch gar nicht offiziell. Sie berät an diesem Montag sogar noch ein letztes Mal. Angeblich herrschte breiter Konsens über die 30 Vorschläge, aber keine Einstimmigkeit, die vor allem Arbeitsministerin Baas gefordert hatte, um die Vorschläge direkt umzusetzen. Nun könnte es auch in der Koalition noch mal längere Diskussionen geben. Onito Rau, Berlin.
1: Die Deutsche Krankenhausgesellschaft warnt vor einer Pleitewelle und einem massiven Arbeitsplatzabbau in der Branche wegen der Sparpläne der schwarz-roten Regierung. Kommen die Einsparungen wie geplant, verlieren wir im kommenden Jahr insgesamt 8% unserer Erlöse, sagte Verbandschef Gast dem Redaktionsnetzwerk Deutschland. Er verwies auf aktuelle Studienergebnisse, die darauf hindeuten, dass in diesem Fall in 4 Jahren jede zweite Klinik pleite gehen könnte. Die durchschnittliche Zahl der Hitzetage in Deutschland mit Spitzenwerten über 30 Grad hat zugenommen. Das geht aus Daten des Deutschen Wetterdienstes hervor.
3: Seit 8 Jahren geht der Trend klar nach oben, heißt es auch vom Umweltbundesamt. Denn seitdem kommen die starken Hitzeperioden fast jeden Sommer, teils mit 17 oder sogar 20 Hitzetagen pro Jahr. Die Luftmassen aus Südwesteuropa, die auch aktuell für die Hitze sorgen, sind heute deutlich heißer als noch in den 60er bis 80er Jahren, sagen Experten. Und eine Studie des Max-Planck-Instituts zeigt, die 5 intensivsten Hitzewellen der vergangenen 45 Jahre gab es alle seit 2010. Grund, klar, der Klimawandel. Thomas Thonfeld, Nachrichtenredaktion.
1: Zum Fußball. Bei der Weltmeisterschaft haben die Spanier ihr 2. Gruppenspiel deutlich gewonnen. Gegen Saudi-Arabien gewannen sie mit 4:0. Für Kap Verde geht das WM-Märchen weiter. Der Außenseiter erkämpfte sich gegen Uruguay ein 2:2 Unentschieden und hat weiter die Chance, sich bei der ersten WM-Teilnahme überhaupt für die K.O.-Runde zu qualifizieren. Der große Favorit Belgien erreichte im 2. WM-Spiel nur ein 0:0 gegen den Iran und geht mit nur 2 Punkten ins letzte Gruppenspiel.
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1: Ich bin Ursula Winkler. Der Sozialverband Deutschland und die Gewerkschaft Verdi reagieren enttäuscht auf die bisher bekannt gewordenen Vorschläge der Rentenkommission. Verdi-Chef Wernicke kritisierte vor allem eine schrittweise Anhebung des Renteneintrittsalters.
2: Schon die derzeitige Rente mit 67 sei in anstrengenden Berufen unerreichbar, so Verdi-Chef Wernicke. Ein noch höheres Renteneintrittsalter sei deshalb abzulehnen. Nach Medienberichten sehen die Rentenkommissionsvorschläge allerdings Sonderregeln vor für gesundheitlich belastete Menschen. Den Sozialverband stört insbesondere die neue Rentensäule am Kapitalmarkt, denn deren Erträge seien nicht kalkulierbar. Auch Ökonomen und Opposition kritisieren viele Vorschläge. Kritik von allen Seiten könnte allerdings auch ein Zeichen für einen ausbalancierten Kompromiss sein. Ronny Thorau, Berlin.
1: Die Deutsche Krankenhausgesellschaft warnt vor einer Pleitewelle und einem massiven Arbeitsplatzabbau in der Branche wegen der Sparpläne der schwarz-roten Regierung. Kommen die Einsparungen wie geplant, verlieren wir im kommenden Jahr insgesamt 8% unserer Erlöse, sagte Verbandschef Gass dem Redaktionsnetzwerk Deutschland. Er verwies auf aktuelle Studienergebnisse, die darauf hindeuten, dass in diesem Fall in 4 Jahren jede zweite Klinik pleite gehen könnte. In der Schweiz haben Gespräche zwischen dem Iran und den USA über eine dauerhafte Friedenslösung begonnen. Ein Streitpunkt dabei sind mögliche Mautregelungen in der Straße von Hormuz. Es wird befürchtet, dass der Iran künftig Gebühren für die Durchfahrt von Schiffen nimmt und auch US-Präsident Trump droht mit einer Maut. Außenminister Wadefuhl warnt ausdrücklich davor.
3: Der für die weltweite Energieversorgung wichtige Seeweg muss wieder frei passierbar sein, das sei ein Prinzip des Seevölkerrechts. Und dann würde sich auch der Ölpreis schnell normalisieren, so Wadefuhl beim Bürgerforum im Auswärtigen Amt. In der Absichtserklärung zwischen den USA und dem Iran ist die freie Durchfahrt durch die Straße von Hormuz demnach aber nicht zu 100% garantiert. Die Bundesregierung macht sie aber zur Bedingung für eine mögliche Lockerung der Iran-Sanktionen. Katrin Müller, Nachrichtenredaktion.
1: Zum Fußball. Bei der Weltmeisterschaft haben die Spanier ihr zweites Gruppenspiel deutlich gewonnen. Gegen Saudi-Arabien gewannen sie mit 4:0. Für Kap Verde geht das WM-Märchen weiter. Der Außenseiter erkämpfte sich gegen Uruguay ein 2:2 Unentschieden und hat weiter die Chance, sich bei der ersten WM-Teilnahme überhaupt für die K.O.-Runde zu qualifizieren. Der große Favorit Belgien erreichte im zweiten WM-Spiel nur ein 0:0 gegen den Iran und geht mit nur 2 Punkten ins letzte Gruppenspiel.
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1: Ich bin Ursula Winkler. Später in Rente mehr zahlen und erstmals Politiker in der Rentenkasse. Seit die Vorschläge der Rentenkommission bekannt wurden, gibt es viel Kritik. Der Präsident des Deutschen Instituts für Wirtschaftsforschung, Fratscher, hält die Vorschläge für unzureichend. Das sagte er der Rheinischen Post.
2: Mut und Konsequenz, das vermisst der DEW-Präsident bei den Reformvorschlägen. Denn an den drei größten Problemen, so Fratscher, würden sie nichts ändern. Der hohen Altersarmut, der zu starken Belastung der jungen Generation und der Schieflage bei der Gerechtigkeit. Ein höheres Renteneintrittsalter, die Einführung einer kapitalgedeckten Rente und weniger Frühverrentungen hält er allerdings für richtig. Das soll so auch in den Vorschlägen der Rentenkommission stehen, die morgen hier in Berlin offiziell präsentiert werden sollen. Thomas Thonfeld, Berlin.
1: Die Deutsche Krankenhausgesellschaft warnt vor einer Pleitewelle und einem massiven Arbeitsplatzabbau in der Branche wegen der Sparpläne der schwarz-roten Regierung. Kommen die Einsparungen wie geplant, verlieren wir im kommenden Jahr insgesamt 8% unserer Erlöse, sagte Verbandschef Gass dem Redaktionsnetzwerk Deutschland. Er verwies auf aktuelle Studienergebnisse, die darauf hindeuten, dass in diesem Fall in 4 Jahren jede zweite Klinik pleite gehen könnte. In London kündigt sich angeblich ein politischer Paukenschlag an. Der britische Premier Starmer steht nach dem Einzug seines innerparteilichen Rivalen Burnham ins Parlament unter noch nie dagewesenem Druck. Britische Medien schreiben, dass Starmer schon heute seinen Rücktritt bekannt geben werde.
3: Seit Wochen steht Starmer unter Druck. Laut britischen Medien zieht der Premierminister nun die Konsequenzen aus dem schwindenden Rückhalt in den eigenen Reihen. Angedacht ist demnach kein sofortiger Rücktritt, sondern ein Zeitplan für seinen Abgang. Sollte er nicht selbst zurücktreten, ist davon auszugehen, dass Burnham ihn als Parteivorsitzenden herausfordern und dann als Premierminister ablösen würde. Aus London, Philipp Detlefs.
1: Zum Fußball. Bei der Weltmeisterschaft haben die Spanier ihr zweites Gruppenspiel deutlich gewonnen. Gegen Saudi-Arabien gewannen sie mit 4:0. Für Kap Verde geht das WM-Märchen weiter. Der Außenseiter erkämpfte sich gegen Uruguay ein 2:2 Unentschieden und hat weiter die Chance, sich bei der ersten WM-Teilnahme überhaupt für die K.O.-Runde zu qualifizieren. Der große Favorit Belgien erreichte im zweiten WM-Spiel nur ein 0:0 gegen den Iran und geht mit nur 2 Punkten ins letzte Gruppenspiel.
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4: Die Straßen sind aktuell frei, aber ein paar Blitzer, die haben wir schon in Wolfsburg auf der Braunschweiger Straße. Auf der L290 in Neindorf an der Kreuzung mit der L294 direkt an der Ampel wird geblitzt. In Gliesmarode stehen sie auf der Berliner Straße. Dann in Wolfenbüttel auf dem Grünen Platz, in Salzgitter-Lesse auf der Flotestraße und in Salzgitter-Odendorf auf der Konsul-Wasmus-Straße. Und habt ihr auch noch was gesehen? Blitzer oder Staus? Dann immer her damit. Hier gerne durchklingeln oder WhatsApp, Text oder auch Sprachnachricht schicken. Die Nummer 0800. Dann eine 6 und 3 mal die 38. Vielen Dank.
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4: Die neue Woche. Auf geht's. 4 Minuten nach 5 haben wir es. Wunderschönen Montagmorgen euch. Stefan hier. Eure Lieblingssongs habe ich mit dabei. Olivia Rodrigo, Drop a Dead. Hört ihr gleich. Direkt nach Sophie Alice Baxter und Dolce Vita.
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5.23 Uhr haben wir es, 7 Minuten vor 5:30. Hier ist Radio 38 in Mörse. Da hat ein Dachstuhl gebrannt. Und wie der Einsatz lief und ob die Brandursache bereits klar ist, das hört ihr gleich in den Radio 38 Regionalnachrichten um 5:30. Euch einen wunderschönen Montagmorgen.

0: ist das mit Lonely Night um eine Minute vor halb sechs.
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0: Ein warmes, was erzähle ich, ein heißes Wochenende liegt hinter uns, ja. Und vor uns liegt zumindest schon mal ein Tag, an dem wir Sonne und Wolken wiederum mit dabei haben im Wechsel. Heute noch sehr erträglich, ja, Temperaturen bis zu 28 Grad, aber immer wieder Wolken mit dabei, sehen wir auch jetzt schon. Es bleibt aber trocken heute. Und der Radio 38 Wettertrend, der zeigt, morgen und auch Mittwoch, da haben wir wieder fast den gesamten Tag nur Sonne. Es bleibt definitiv trocken. Morgen bei bis zu 29 Grad und die 30 Grad Marke, die knacken wir dann am Mittwoch wieder. Da kriegen wir bis zu 33 Grad.
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2: Ich bin Sarah Schild. Einen schönen guten Morgen. In Wolfsburg-Mörser hat ein Dachstuhl gebrannt. Die Rauchsäulen waren kilometerweit zu sehen. Die Einsatzkräfte wurden am Samstagmittag in die Ilmenaustraße alarmiert, teilt die Berufsfeuerwehr Wolfsburg mit. Als die ersten Kräfte eintrafen, hatten sich die Hausbewohner schon nach draußen gerettet. Sofort wurde die Brandbekämpfung eingeleitet. Durch den koordinierten Löschangriff zweier Einsatzabschnitte wurde verhindert, dass sich die Flammen weiter ausbreiten. Da die Außentemperatur bei rund 30 Grad lag, wurden weitere Kräfte nachalarmiert. Ein Feuerwehrmann mit Kreislaufproblemen wurde vom Rettungsdienst behandelt. Sonst wurde niemand verletzt. Das schwer beschädigte Haus ist aktuell unbewohnbar. Am Nachmittag wurde die Einsatzstelle an die Polizei übergeben, die ermittelt zur Brandursache. Immer wieder wird über soziale Medien für Kinder und Jugendliche unter 14 Jahren diskutiert. Verbote und freiwillige Maßnahmen allein hätten nicht den gewünschten Effekt, so die Psychotherapeutenkammer Niedersachsen. Alina Wolin aus der Radio 38 Aktuell-Redaktion. Die Kammer warnt vor zu einfachen Lösungen.
3: Die Verantwortung dürfe nicht auf die Kinder abgewälzt werden. Stattdessen fordert die Kammer laut dpa verbindliche Schutzmechanismen und klare Regeln, auch für Plattformanbieter und die Politik. Denn Kinder- und Jugendschutz müsse auf Plattformen konsequent durchgesetzt werden. Die Regeln sollten sich auf Dinge wie Nutzungszeiten, suchtfördernde oder manipulative Mechanismen und gefährdenden Inhalt beziehen. Die Kammer fordert aber auch mehr Medienkompetenz in jedem Alter, denn auch Eltern müssten für ein verantwortungsvolles Nutzungsverhalten einstehen. Und auch die psychotherapeutischen Behandlungsangebote müssten erweitert werden, um die Probleme abzufangen.
2: Ab heute ist die Hauptstraße in Keesdorf voll gesperrt. Zwischen dem Sohleweg und dem Waldweg ist kein Durchgangsverkehr möglich, teilt der Landkreis Gifhorn mit. Grund für die Sperrung ist eine Asphaltdeckensanierung. Anlieger können im Abschnitt stadtauswärts fahren. Die Arbeiten sind bis Ende August geplant, daher wird eine Umleitung eingerichtet. Der Busverkehr wird bis zu den Sommerferien bis 8 Uhr morgens aufrechterhalten. Ab dem 2. Juli wird auch der Busverkehr umgeleitet. Eine Übersicht über die Änderungen gibt es auf radio38.de.
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0: Momentan noch alles frei auf den Straßen. Blitzer haben wir aber in Wolfsburg auf der Braunschweiger Straße. Dann auf der L290 in Neindorf an der Kreuzung mit der L294 direkt an der Ampel. In Gliesmarode stehen sie auf der Berliner Straße. In Wolfenbüttel auf dem Grünen Platz. Dann in Salzgitter-Lesse auf der Flote Straße. Und in Salzgitter-Ohlendorf auf der Konsul-Wasmus-Straße. Und habt ihr auch noch was gesehen? Blitzer oder auch Staus? Dann gerne her damit. Einfach durchrufen oder WhatsApp, Text oder auch Sprachnachricht schicken. Die Nummer 0800, dann eine 6 und dreimal die 38. Vielen Dank.
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0: Beim WM-Finale am 19. Juli wird sie mit dabei sein und auch bei der Halbzeitshow dann auftreten. Madonna hört ihr gleich mit The Power of a Goodbye, direkt nach Tiffany Harris und Vertigo. Schönen Montagmorgen euch, es ist 3 Minuten nach halb 6.
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5:43 Uhr. Gerade gehört Take That mit You're a Superstar. Und das ist auch schon genau das Richtige. Es geht hier jetzt gleich um einen Superstar. Paula Stella. Die ist nicht nur als Sängerin unterwegs, sondern auch als Schauspielerin, als Synchronsprecherin, ja und sogar als Musical-Darstellerin. Sie stand zum Beispiel auch schon als Papageno beim Musical Die Zauberflöte auf der Bühne. Und naja, Papageno zu spielen ist definitiv eine Herausforderung, wer das Stück schon mal gesehen hat. Also definitiv Respekt, ja. Sehr breit aufgestellt ist sie also, auch in Sachen Musikinstrumente übrigens. Gitarre, Klavier, Bassgitarre, Keyboard und auch Synthesizer. Das alles ist Teil ihres Repertoires, hat ordentlich was drauf.

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0: Ein heißes Wochenende mit sehr viel Sonne liegt hinter uns. Wie starten wir in die neue Woche? Das schauen wir uns jetzt mal an. E-Rager gerade gehört und A Little Respect um genau 6 Uhr.
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0: Auch heute ist auf jeden Fall wieder T-Shirt-Wetter. Neben Sonne haben wir durchaus immer ein paar Wolken mit dabei, wie wir es jetzt gerade auch sehen. Aber schon jetzt lässt sich das sehr gut mit dem T-Shirt draußen aushalten. Temperaturen bis zu 28 Grad im Lauf des Tages. Und die Wolken, die halten sich auch zurück. Es bleibt trocken. Und der Radio 38 Wettertrend zeigt, morgen und auch am Mittwoch ist dann erst recht T-Shirt-Wetter. Bis zu 29 Grad morgen, fast nur Sonne mit dabei, kaum Wolken. Und am Mittwoch, ja, da ist es nahezu wolkenfrei, komplett den gesamten Tag über ganz viel Sonne. Und es wird nicht nur warm, es wird wirklich heiß, wiederum mit Werten über 30 Grad. Bis zu 33 sind dann nämlich drin.
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2: Ich bin Tanja Wagner. Die Menschen in Deutschland sollen offenbar künftig schrittweise später in Rente gehen. Das ist nach Medienberichten Teil der 30 Vorschläge, die die Rentenkommission nach monatelanger Beratungszeit am Dienstag an die Regierung übergeben will.
3: Länger arbeiten und Teile der Rente künftig aus Anlagen am Kapitalmarkt. Vor allem dagegen regt sich Widerstand von Gewerkschaften, Sozialverbänden und Opposition. Ökonomen finden manche Vorschläge dagegen zu kurz gesprungen. Nun könnte es auch in der Koalition noch mal längere Diskussionen geben. Ronny Thorau, Berlin.
2: Die Deutsche Krankenhausgesellschaft warnt vor einer Pleitewelle und einem massiven Arbeitsplatzabbau in der Branche wegen der Sparpläne der schwarz-roten Regierung. Kommen die Einsparungen wie geplant, verlieren wir 2027 insgesamt 8% unserer Erlöse, sagte Verbandschef Gass dem Redaktionsnetzwerk Deutschland. Eine aktuelle Studie komme zu dem Ergebnis, dass in diesem Fall 2030 knapp 50% aller Krankenhausstandorte eine hohe Ausfallwahrscheinlichkeit haben werden. Viele Berufstätige in Deutschland können sich einen Job im Ausland vorstellen. Das ist das Ergebnis einer Umfrage des Instituts Apinio im Auftrag der Jobseite Indeed. Demnach liebäugeln 2/3 der Arbeitnehmer mit der Möglichkeit, auch im Ausland zu arbeiten.
4: Es sind vor allem Gutverdiener, die aktiv in Stellenanzeigen stöbern. Allerdings will kaum jemand für immer außerhalb Deutschlands bleiben. Die Spannbreite der Wünsche reicht von wenigen Monaten bis zu mehreren Jahren. Gefragteste Zielländer sind die USA, Großbritannien und die Schweiz. Dabei ist das Hauptmotiv nicht der Wunsch nach besseren Aufstiegsmöglichkeiten. Vielmehr gehe es um bessere Bezahlung und eine bessere Lebensqualität. Viele hoffen auch auf geringere Steuern. Dirk Zeitler, Berlin.
2: Bei der Fußball-Weltmeisterschaft haben die Spanier ihr zweites Gruppenspiel deutlich gewonnen. Sie besiegten Saudi-Arabien mit 4:0. Für Kap Verde geht das WM-Märchen weiter. Der Außenseiter erkämpfte sich gegen Uruguay ein 2:2 unentschieden und hat weiter die Chance, sich bei der ersten WM-Teilnahme für die K.O.-Runde zu qualifizieren. Belgien erreichte im zweiten WM-Spiel nur ein 0:0 gegen den Iran und geht mit nur 2 Punkten ins letzte Gruppenspiel.
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0: Alles frei momentan auf den Straßen. Blitzer, die haben wir aber in Wolfsburg auf der Braunschweiger Straße. Auf der L290 in Neindorf an der Kreuzung mit der L294. Dann in Wendhausen auf der Hauptstraße. In Gliesmarode stehen sie auf der Berliner Straße. In Wolfenbüttel auf dem Grünen Platz. In Salzgitter-Lesse auf der Flotestraße. Und in Salzgitter-Ohlendorf auf der Konsul-Wasmus-Straße. Habt ihr auch noch was gesehen? Blitzer oder auch Staus? Dann einfach her damit. Gerne durchrufen oder WhatsApp, Text oder auch Sprachnachricht schicken. Die Nummer 0800, dann 16 und 3x die 38. Vielen Dank.
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0: Der Start in die neue Woche am Montagmorgen, 6:04 mit viel Sonne jetzt schon und auch tagsüber werden wir es wirklich warm, teilweise sogar heiß haben mit bis zu 28 Grad. Eure Lieblingssongs, die spielen wir euch natürlich durchgehend den gesamten Tag für die gute Laune zusätzlich zum Wetter. Alex Warren und Fever Dream hört ihr direkt nach R.E.M. Imitation of Life. Ich bin Stefan, schönen Montag.
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0: 6:11 Uhr am Montagmorgen. Kommt gut in die neue Woche. Hier ist Radio 38. Jetzt klären wir wieder eine Frage von Marie aus Rautheim dieses Mal. Sie fragt uns nämlich, was eigentlich ein Steckenpferd ist und woher auch dieser Begriff kommt. Und Carsten aus dem Radio 38 Team kennt auch hier die Antwort.
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2: Die Redewendung, das ist mein Steckenpferd, hat man vielleicht hier und da schon mal gehört. Sie wird immer mal wieder benutzt, wenn jemand sagen möchte, dies ist mein Hobby. Ja, und der Begriff Steckenpferd, der bezeichnete ein früher sehr bekanntes Kinderspielzeug. Es bestand aus einem langen Stock, dem Stecken, an dessen oberem Ende ein Spielzeugpferdekopf montiert war. Links und rechts gab es zwei Griffe zum Festhalten und so konnten die Kinder mit diesem Spielzeugpferd so tun, als würden sie reiten. Im Englischen wurde dieses Spielzeug unter anderem auch Hobby Horse genannt. Und so wurde Steckenpferd als Bezeichnung für einen Zeitvertreib im deutschen Raum gebräuchlich. Habt ihr auch eine Frage an unsere Wissen2Go-Redaktion? Schreibt uns eine Mail an redaktion@radio38.de.

Whitney Houston und How Will I Know? 6:17 Uhr haben wir es. Das ist der Start in die neue Woche. Schönen Montagmorgen euch mit Radio 38. Und wettertechnisch haben wir heute wieder einen sehr, sehr warmen, fast schon heißen Tag wieder vor uns. Ganz viel Sonne, immer wieder im Wechsel oder auch im Zusammenspiel mit Wolken, die sich aber eher gut zurückhalten. Es bleibt heute wiederum trocken bei Temperaturen bis zu 28 Grad. Auf den Straßen momentan alles frei. Habt ihr was gesehen, gern durchklingeln. Oder WhatsApp, Text oder Sprachnachricht an die 0800 16 und 3 mal die 38. Vielen Dank.

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1: 6:24 Uhr, wir haben 6 Minuten vor 6:30 Uhr. Genießt den Montagmorgen mit Radio 38. In Mörse, da hat ein Dachstuhl gebrannt. Ja, wie der Einsatz lief und ob die Brandursache auch schon klar ist, das hört ihr gleich in den Radio 38 Regionalnachrichten um 6:30 Uhr.
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0: Eine Minute vor 6:30 haben wir es.
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0: Es war bereits am Wochenende ziemlich heiß mit Temperaturen ja über 30 Grad. Heute sind wir knapp dran, viel Sonne und Temperaturen bis zu 28 Grad. Immer wieder neben der Sonne auch noch ein paar Wolken, sehen wir jetzt gerade auch schon, aber harmlos, es bleibt auch heute wiederum trocken und der Radio 38 Wettertrend zeigt. Die nächsten Tage wird es erst recht trocken bleiben. Ganz wenig Wolken nur mit dabei, umso mehr Sonne. Morgen ganz knapp an den 30 dran, 29 maximal. Am Mittwoch, da knacken wir wieder die 30 Grad. Da sind wir sogar bei 33 Grad in der Spitze. Weiterhin so gut wie keine Wolken mit dabei. Es bleibt weiterhin trocken.
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2: Ich bin Sarah Schild. Einen schönen guten Morgen. In Wolfsburg-Mörse hat ein Dachstuhl gebrannt. Die Rauchsäulen waren kilometerweit zu sehen. Die Einsatzkräfte wurden am Samstagmittag in die Ilmenaustraße alarmiert, teilt die Freiwillige Feuerwehr Wolfsburg mit. Als die ersten Kräfte eintrafen, hatten sich die Hausbewohner schon nach draußen gerettet. Sofort wurde die Brandbekämpfung eingeleitet. Durch den koordinierten Löschangriff zweier Einsatzabschnitte wurde verhindert, dass sich die Flammen weiter ausbreiten. Da die Außentemperatur bei rund 30 Grad lag, wurden weitere Kräfte nachalarmiert. Ein Feuerwehrmann mit Kreislaufproblemen wurde vom Rettungsdienst behandelt, sonst wurde niemand verletzt. Das schwer beschädigte Haus ist aktuell unbewohnbar. Am Nachmittag wurde die Einsatzstelle an die Polizei übergeben, die ermittelt zur Brandursache. Immer wieder wird über soziale Medien für Kinder und Jugendliche unter 14 Jahren diskutiert. Verbote und freiwillige Maßnahmen allein hätten nicht den gewünschten Effekt, so die Psychotherapeutenkammer Niedersachsen. Alina Wolin aus der Radio 38 Aktuell-Redaktion. Die Kammer warnt vor zu einfachen Lösungen.
3: Die Verantwortung dürfe nicht auf die Kinder abgewälzt werden. Stattdessen fordert die Kammer laut dpa verbindliche Schutzmechanismen und klare Regeln, auch für Plattformanbieter und die Politik. Denn Kinder- und Jugendschutz müsse auf Plattformen konsequent durchgesetzt werden. Die Regeln sollten sich auf Dinge wie Nutzungszeiten, suchtfördernde oder manipulative Mechanismen und gefährdenden Inhalt beziehen. Die Kammer fordert aber auch mehr Medienkompetenz in jedem Alter, denn auch Eltern müssten für ein verantwortungsvolles Nutzungsverhalten einstehen. Und auch die psychotherapeutischen Behandlungsangebote müssten erweitert werden, um die Probleme abzufangen.
2: Ab heute ist die Hauptstraße in Keesdorf voll gesperrt. Zwischen dem Sohleweg und dem Waldweg ist kein Durchgangsverkehr möglich, teilt der Landkreis Gifhorn mit. Grund für die Sperrung ist eine Asphaltdeckensanierung. Anlieger können im Abschnitt stadtauswärts fahren. Die Arbeiten sind bis Ende August geplant, daher wird eine Umleitung eingerichtet. Der Busverkehr wird bis zu den Sommerferien bis 8 Uhr morgens aufrechterhalten. Ab dem 2. Juli wird auch der Busverkehr umgeleitet. Eine Übersicht über die Änderungen gibt es auf radio38.de.
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0: Die Straßen sind auch jetzt noch frei. Blitzer haben wir aber. In Wolfsburg auf der Braunschweiger Straße. In Edemissen auf der Peiner Straße hat der Heiner gerade durchgegeben. Vielen Dank, Heiner. Dann auf der L290 in Neindorf an der Kreuzung mit der L294. In Wendhausen stehen sie auf der Hauptstraße, in Gliesmarode auf der Berliner Straße. Dann in Wolfenbüttel auf dem Grünen Platz, in Salzgitter-Lesse auf der Flote-Straße und in Salzgitter-Ohlendorf auf der Konsul-Wasmus-Straße. Und habt ihr auch noch was gesehen, Blitzer oder auch Staus, dann gerne her damit. Einfach durchklingeln oder WhatsApp-Text oder auch Sprachnachricht schicken. Die Nummer 0800, dann eine 6 und dreimal die 38. Vielen Dank.
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0: Um 4 Minuten nach 6:30 mit Stefan. Ursprünglich war ein Konzert in Berlin vorgesehen. Und dann war das Interesse so groß, dass es nun mittlerweile 3 Konzerte nacheinander sind. Bruno Mars ist Ende dieser Woche im Olympiastadion zu sehen. Am Freitag, am Sonntag und dann heute in einer Woche dann der 3. Auftritt. Ja, läuft bei ihm, würde ich sagen. Und das ist auch nur folgerichtig, denn er hat's halt einfach drauf. I Just Might, ein Song aus seinem aktuellen Album, jetzt für euch. Ich bin Stefan, euch einen schönen Montag.
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Der Montagmorgen. Hier ist Radio 38 um 6.42 Uhr. Temperaturen um die 30 Grad. Ja, das klingt nach Sommer und seit gestern sind wir auch kalendarisch im Sommer angekommen. Das Wetter spielt auf jeden Fall mit und wir als Radiosender natürlich auch mit den besten Sommerhits und so ein richtig schöner, gute Laune-Hit. Jetzt von zwei Cousins, die bereits zu Schulzeiten zusammen Musik gemacht und sich auch noch weitere Mitglieder in ihre Band geholt haben. Sam Sprouts, die Band aus Regensburg, mit ihrem Sommerhit Someone You Love. Jetzt zum Start in diesen ja wiederum sommerlichen Montag. Wir spielen eure Lieblingssongs.

auf dem Weg ins Badezimmer begleiten wir euch mit euren Lieblingssongs. Hier ist Radio 38 um 6:48 Uhr. 12:07 Uhr haben wir es jetzt mit Post Malone.

0: Wir haben es 7:08. Habt einen schönen Montagmorgen mit Radio 38. An der gesetzlichen Rente, wie sie aktuell geregelt ist, muss sich etwas ändern. Das ist ja jedem klar. Aber was? Das hat jetzt eine Rentenkommission beraten und morgen werden die Vorschläge dann offiziell weitergegeben, damit die Politik auch weiter dran arbeitet. Erste Details sind bereits bekannt. Zum Beispiel ein schrittweise späterer Renteneintritt. Wie das konkret aussehen soll und was bisher alles bekannt ist, gleich Thema in den Radio 38 Nachrichten 7:07.
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0: Einen entspannten Start euch in die neue Woche, der Montagmorgen um 7:01.
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0: 20 Grad haben wir es aktuell in Braunschweig in der Weststadt, auch am Schlossplatz in Wolfenbüttel. Und 20 Grad sind es auch in Salzgitter am Klinikum. Heute geht es noch hoch auf bis zu 28 Grad. Wird also heute auch wiederum nicht nur warm, sondern sogar wiederum heiß. Immer wieder begleitet von ein paar Wolken. Und das wird auch heute erstmal der einzige Tag bleiben in dieser Woche. Aber dennoch bleibt es auch trocken. Der Radio 38 Wettertrend zeigt. Trocken wird es auch die nächsten Tage, weil auch gar keine Wolken mit dabei sind. Morgen und am Mittwoch fast nur Sonne den gesamten Tag über mit dabei. Weiterhin nicht warm, sondern heiß. Morgen mit bis zu 29 Grad und am Mittwoch, da knacken wir auch wieder die 30 Grad Marke. Bis zu 33 werden es dann wieder.
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2: Ich bin Tanja Wagner. Die von der Bundesregierung eingesetzte Rentenkommission schließt heute ihre Beratung ab. Ihre Vorschläge sollen die Fachleute dann morgen offiziell im Kanzleramt an die Bundesregierung übergeben. Die wichtigsten Punkte sind, das Rentenniveau soll durch eine neue Kapitalrente langfristig gesichert und das Rentenalter in den nächsten Jahrzehnten schrittweise angehoben werden. Auch die Rentenbeiträge werden weiter steigen. Die Deutsche Krankenhausgesellschaft warnt vor einer Pleitewelle und einem massiven Arbeitsplatzabbau. Kommen die Einsparungen wie geplant, verlieren wir 2027 insgesamt 8% unserer Erlöse, sagte Verbandschef Gass dem Redaktionsnetzwerk Deutschland.
3: Verbandschef Gass verweist auf aktuelle Studienergebnisse, die darauf hindeuten, dass in 4 Jahren jede zweite Klinik pleite sein könnte. Außerdem müsse etwa jeder 10. Arbeitsplatz abgebaut werden, wenn die Einsparungen wie geplant kommen. Die Reformziele, wie eine stärkere Spezialisierung oder kleinere Kliniken zusammenzulegen, findet er gut. Aber er denkt eher an einen geordneten Umbau über etwa 10 Jahre. Sie könnten künftig auf hunderte Krankenhausstandorte verzichten, so Gass. Aber die geplanten Kürzungen würden viele Kliniken, die bleiben sollen, womöglich nicht überstehen. Ursula Winkler, Nachrichtenredaktion.
2: Nach dem Auftakt der Gespräche zwischen den USA und dem Iran in der Schweiz soll es weitere Beratungen auf Arbeitsebene geben. Ziel sei es, wie im Rahmenabkommen vorgesehen, innerhalb von 60 Tagen ein finales Abkommen zu erreichen, hieß es in der Nacht in einer gemeinsamen Erklärung der Vermittler Katar und Pakistan. Zur Debatte stehen Irans Atomprogramm und die westlichen Sanktionen. Nach dem Zittersieg im 2. Gruppenspiel gegen die Elfenbeinküste ist die deutsche Mannschaft wieder im WM-Quartier in Winston-Salem angekommen. Die Mannschaft bereitet sich die kommenden Tage dort auf die Partie gegen Ecuador vor.
4: Die größte Frage, die sich Fußball-Deutschland stellt, spielt Topscorer Dennis Undaf diesmal von Anfang an. Fans, Medien und Kritiker würden sich das wünschen, aber es ist auch gut möglich, dass Undaf bei seiner Joker-Rolle bleiben soll. Unklar ist auch, wie schwer sich Nico Schlotterbeck verletzt hat. Der DFB hat noch keine Diagnose veröffentlicht. Thomas Bremser, Winston-Salem.
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0: Alles frei momentan auf den Straßen. Blitzer haben wir aber in Wolfsburg auf der Braunschweiger Straße, in Edemissen auf der Peiner Straße, dann auf der L290 in Neindorf an der Kreuzung mit der L294. In Wendhausen stehen sie auf der Hauptstraße, dann in Gliesmarode auf der Berliner Straße, in Wolfenbüttel auf dem Grünen Platz, in Salzgitter-Lesse auf der Flote Straße und in Salzgitter-Ohlendorf auf der Konsul-Wasmus Straße. Und habt ihr auch noch was gesehen? Blitzer oder Staus? Dann immer her damit. Gerne durchklingeln oder WhatsApp-Text oder auch Sprachnachricht schicken an die 0800, dann 16 und 3x die 38. Vielen Dank.
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0: 7:04 am Montagmorgen mit Stefan. Es ist immer wieder ein interessantes Spiel, wenn es darum geht, bei einem Geräusch zu versuchen, es auch richtig zuzuordnen. Wir spielen gleich mit euch ein Geräuschrätsel, bei dem es für euch darum geht, zu erkennen, was ihr da genau gerade gehört habt. Radio ist ja Kino im Kopf. Das ist so eine der wichtigsten Regeln, die man direkt von Anfang an mitbekommt, wenn man das Handwerk des Radios lernt. Ja, und welches Geräusch spielen wir euch? Wenn ihr es erkennt, dann gewinnt ihr auch mit etwas Glück einen Energiegutschein. Wie hoch der ausfällt und wie ihr daran kommt, das alles hört ihr gleich.
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0: We are the people, Martin Garrix mit Bono und The Edge um 7 Uhr und 10.
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0: Ja, es gibt viele Geräusche, die wir so tagtäglich hören. Manche können wir zuordnen, bei manchen wird es dann doch ein bisschen schwieriger. Und heute suchen wir ein ganz bestimmtes Geräusch. Ja, wenn ihr dieses Geräusch erkennt, dann habt ihr die Möglichkeit, einen Energiegutschein im Wert von 2500 Euro zu gewinnen. Ja, und dazu müsst ihr nur erkennen, was das hier für ein Geräusch ist. Also ich würde mal behaupten, das hört ihr momentan im Alltag tatsächlich schon ein bisschen häufiger. Ja, gerne nochmal kurz reinhören. 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Den gab es nochmal gratis oben drauf. Also, vielleicht habt ihr jetzt schon mal erkannt, was das für ein Geräusch ist. Wenn ihr eine Idee habt, tragt eure Lösung auf radio38.de ein. Und schon seid ihr im Lostopf. 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Am Freitag wird dann einer von euch einen Anruf von uns erhalten und ja, sich dann über besagten Energiegutschein freuen dürfen. 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Viel Erfolg!
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7.20 Uhr, 10 vor halb, 8 haben wir's. Hier ist Radio 38. Schönen Montagmorgen euch heute mit viel Sonne, recht wenig Wolken, aber ein paar sind mit dabei, dennoch die bleiben trocken bei bis zu 28 Grad. Und im Verkehr momentan stockend auf der B1 zwischen Raftturm und Lehndorf auf der Hannoverschen Straße stadteinwärts. Habt ihr auch was gesehen? Blitzer oder Staus? Gern durchrufen oder WhatsApp an 0800 16 und dreimal die 38. Vielen Dank und euch eine gute und sichere Fahrt.

0: 7:24 Uhr am Montagmorgen. Ihr hört Radio 38. Es ist absolutes Fahrradwetter momentan, ja. Und für alle, die gerne mit dem Rad unterwegs sind, gute Nachricht. Ihr habt ab sofort eine Strecke mehr zur Verfügung. Den Radweg entlang der L635 zwischen Kremlingen und Hordorf. Dieser Weg ist nun fertiggestellt worden. Und Details zu dem Weg, die hört ihr gleich in den Regionalnachrichten um 7:30.
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0: The Killers und Human, wir haben es genau 7:30.
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0: Ein sehr sommerliches Wochenende liegt hinter uns mit wirklich heißen Temperaturen und sommerlich geht's auch diese Woche weiter. Viel Sonne heute auch wiederum, ab und zu ein paar Wolken mit dabei, aber es sind harmlose Wolken. Heute bleibt's auch trocken bei bis zu 28 Grad und der Radio 38 Wettertrend zeigt auch die nächsten Tage sehr sonnig. Dann sogar ohne Wolken, also fast nur Sonne zu sehen. Morgen bis zu 29 Grad, am Mittwoch sogar bis zu 33 Grad. Also es wird nicht nur warm, es wird heiß auch die nächsten Tage.
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2: Ich bin Sarah Schild. Einen schönen guten Morgen. Ein Auto ist auf der A2 zwischen der Anschlussstelle Braunschweig-Ost und dem Autobahnkreuz Wolfsburg-Königslutter in Brand geraten. Die Feuerwehren Lehre und Wendhausen wurden am Samstag gegen 22.30 Uhr alarmiert, heißt es von der Kreisfeuerwehr Helmstedt. Das betroffene Auto geriet demnach auf dem linken Fahrstreifen aus noch ungeklärter Ursache in Brand. Als die Einsatzkräfte eintrafen, hatte die Polizei alle Fahrstreifen in Richtung Magdeburg gesperrt. Der Wagen stand bereits in Vollbrand. Der Fahrer des Autos konnte eigenständig und unverletzt aussteigen. Verletzt wurde niemand. Die Feuerwehr löschte den Brand. Der Einsatz dauerte bis weit nach Mitternacht. Gute Nachrichten aus dem Landkreis Wolfenbüttel. Der Radweg entlang der L635 zwischen Kremlingen und Hordorf ist fertig. Ab sofort kann dort geradelt werden und das deutlich sicherer, sagt Michael Peuke, der Leiter der Landesbehörde für Straßenbau und Verkehr im Radio 38 Interview.
3: Auf dieser Strecke hier haben wir sehr hohe gefahrene Geschwindigkeiten in der Vergangenheit gehabt und auch heute fahren noch die Autos sehr schnell und damit ist der Radfahrer weg von der Fahrbahn, kann sich selbstsicherer bewegen. Und auch die Autofahrer haben ja nicht mehr so auf Radfahrer zu achten. Wobei es natürlich noch Querungsverkehr gibt. Das heißt nicht, dass ohne Radweg der Autofahrer jetzt durchheizen kann. Nach wie vor gilt 100.
2: Durch Probleme an einer Brücke und des langen Winters hatte sich der Bau verzögert. Laut den Wirtschaftsbetrieben des Landkreises geht mit dem Radweg ein lang gehegter Wunsch der Gemeinden in Erfüllung. Zur bundesweiten Aktionswoche Gemeinsam aus der Einsamkeit gibt es auch in Braunschweig Angebote. Wie die Stadt mitteilt, finden ab heute im Gemeindepsychiatrischen Zentrum Veranstaltungen zum Thema statt. In Einzel- und Gruppengesprächen können sich Interessierte austauschen. Auch in Vorträgen zu persönlichen, sozialen und beruflichen Themen gibt es Ratschläge, wie man aus dem Alleinsein herauskommen kann. Es gibt Projekte für jedes Alter. Das Angebot ist kostenlos. Weitere Infos zur Aktionswoche und zu den Terminen gibt es auf radio38.de. Tierische Rettungsaktion in Seesen. Am Sonntagnachmittag wurde der diensthabende Brandmeister zu einer Lageerkundung gerufen. Ein Mauersegler hatte sich unter einem Dachbalken verfangen und konnte sich nicht mehr befreien, heißt es von der Ortsfeuerwehr Seesen. Mit einer Drehleiter wurde der Vogel gerettet und dann an die Mauerseglerpflege übergeben.
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0: Fast alles frei momentan, aber stockend haben wir es auf der B1 zwischen Raftorm und Lehndorf auf der Hannoverschen Straße stadteinwärts. Blitzer haben wir in Wolfsburg auf der Braunschweiger Straße, in Edemissen auf der Peiner Straße. Dann auf der L290 in Neindorf an der Kreuzung mit der L294, in Wendhausen auf der Hauptstraße, in Gliesmarode auf der Berliner Straße, in Wolfenbüttel auf dem Grünen Platz, dann in Salzgitter-Lesse auf der Flotostraße und in Salzgitter-Ohlendorf auf der Konsulwasmusstraße. Und habt ihr auch noch was gesehen? Blitzer oder Staus? Dann immer her damit. Gerne durchklingeln oder WhatsApp, Text oder Sprachnachricht an die 0800 16 und 3x die 38. Vielen Dank.
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0: Mit Stefan um 7:55. Das Wochenende war schon ziemlich heiß. Im Laufe der Woche wird es nicht anders aussehen. Haben wir gerade auch noch im Wetter gehört. Mittwoch mit Werten jenseits der 30 Grad in der Spitze. Und das aktuelle Wetter, das spricht jeden unterschiedlich an. Also während das die einen feiern, ja, macht es andere komplett fertig. Und bei dieser Hitze dann auch noch arbeiten, das ist für viele einfach zu viel. Aber gibt es denn auch ein offizielles zu viel? Ab wann müssen Arbeitgeber aktiv werden und irgendwie handeln? Und wie? Wie sieht es mit dem Hitzeschutz zum Beispiel im Büro aus? Oder auch bei der Arbeit im Freien? Arbeit und Hitze, gleich Thema bei uns.
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0: Auch dieser Song hat irgendwie sommerliche Vibes. Somewhere over the rainbow. Robin Schulz mit Alle Farben und ist wieder der Endgegner. Israel Kamikaze Wohole. Kriege ich nie so richtig hin, aber da bin ich glaube ich nicht der Einzige. 7.42 Uhr haben wir so wunderschönen Montagmorgen euch. Die 30-Grad-Marke, die haben wir ja vergangene Woche schon geknackt, übers Wochenende noch einmal. Wirklich mit heißen Temperaturen. Und es bleibt auch diese Woche noch ordentlich heiß. In Niedersachsen hat das Kultusministerium vor den Sommerferien jetzt entschieden, dass es auch für Oberstufen hitzefrei geben kann. War bisher ja anders. Aber wie sieht es denn eigentlich bei der Arbeit aus? Dazu spreche ich jetzt mit Volker Frank, Pressesprecher des Arbeitgeberverbandes Region Braunschweig und langjähriger Radio 38-Hörer. Die kennen ihn natürlich auch aus seiner aktiven Zeit hier noch bei uns im Sender. Also mein alter Kollege, hallo Volker.
1: Ja, hallo zusammen.
0: Volker, gibt es denn einen Anspruch auf hitzefrei bei der Arbeit?
1: Ja, Frage ist natürlich, wie sieht das Ganze aus arbeitsrechtlicher Sicht aus? Gibt es da eine Temperaturgrenze im Büro? Ja, tatsächlich. In Deutschland gibt es da Regelungen. Sie sind festgehalten in der technischen Regel für Arbeitsstätten und stützen sich auf die sogenannte Arbeitsstättenverordnung. Ne? Und da ist das Grundprinzip, der Arbeitgeber muss dafür sorgen, dass in Arbeitsräumen eine gesundheitlich zuträgliche Raumtemperatur herrscht.
0: Okay, was bedeutet das jetzt konkret für Büroräume?
1: Für Büroräume bedeutet das, dann ab 26 Grad, ab dieser Temperatur, muss der Arbeitgeber prüfen, ob er Maßnahmen ergreifen kann, zum Beispiel Jalousien schließen, Ventilatoren bereitstellen oder auch flexiblere Arbeitszeiten festlegen. Dann wird es schon prekärer ab 30 Grad im Raum. Ja, der Arbeitgeber muss dann wirksame Maßnahmen ergreifen, Betonung auf muss, um die Belastung zu reduzieren. Das bedeutet also zum Beispiel Gleitzeit einführen, Lüftung, Klimaanlagen und so weiter könnte helfen. Und natürlich auch die Kleidungslockerung zulassen. Also wer zum Beispiel während der Arbeit angehalten ist, einen Schlips zu tragen, der darf ihn dann auch ablegen. Dann gibt es noch die 35 Grad und das ist dann wirklich nicht mehr feierlich. Der Raum gilt dann ohne technische organisatorische Maßnahmen nicht mehr als geeignet zum Arbeiten. Hier braucht es Kühlung, vielleicht sogar Hitzeschutzkleidung oder eine Verlegung der Arbeit. Das kann es natürlich auch heilen.
0: Ja, was kann der Arbeitgeber denn noch tun?
1: Ja, am Ende kann der Arbeitgeber natürlich auch seine Belegschaft mit kostenlosen, kühlen Getränken bei Laune halten oder ein Eis vom Chef oder der Chefin wirkt auch oftmals Wunder und sorgt bei Mitarbeitenden für eine willkommene Abkühlung. Ganz klar in diesen heißen Tagen.
0: Ja, sowas wollte ich natürlich hören. Wie sieht denn das Ganze bei der Arbeit im Freien aus?
1: Ja, also grundsätzlich gilt auch auf Baustellen die sogenannte Arbeitsstättenverordnung, eben dass Arbeitsplätze so gestaltet sein müssen, dass die Gesundheit der Beschäftigten nicht gefährdet wird. Und das ist dann hat dann absolut Vorrang. Zum Beispiel Thema Müllabfuhr. Da wird jetzt beispielsweise im Landkreis Gifhorn, so wird das auch an anderen Stellen in der Region sein, werden dann zum Beispiel die Mülltonnen ganz früh am Morgen abgeholt und notfalls dann auch erst am nächsten Tag, dass man nicht unbedingt in die Mittagshitze kommt.
0: Volker, vielen Dank für das Gespräch und die Tipps.
1: Ja, tschüss und eine nicht allzu schweißtreibende Woche weiter.
0: Ja, vielen Dank. Also auch wenn es in vielen Jobs kein klassisches Hitze frei gibt. Es lohnt sich, auf die eigenen Grenzen zu achten und die Tipps für einen sicheren und gesünderen Arbeitstag bei hohen Temperaturen.

Einen schönen Wochenstart euch mit Radio 38 um 7.51 Uhr. 9 vor 8 haben wir es jetzt mit einem Song, der gut in die aktuelle Zeit passt, denn es geht um die Wassermelone. Watermelon Sugar, Harry Styles hier für euch.

0: 7.54 Uhr haben wir 6 Minuten vor 8. An der gesetzlichen Rente, da muss sich unbedingt was ändern, das ist allen irgendwie klar. Aber was genau? Das hat jetzt eine Rentenkommission beraten. Zu welchen Ergebnissen sie gekommen sind, das und mehr hört ihr gleich in den Radio 38 Nachrichten um 8.
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0: Cyndi Lauper, Girls Just Wanna Have Fun. Wir haben es 8 Uhr. Habt einen wunderschönen Montagmorgen. Auf geht's in die neue Woche.
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0: 28 Grad werden es heute in der Spitze. Ja, es sind ein paar Wolken immer wieder mit dabei, aber das ist ein recht harmloses Zusammenspiel zwischen Sonne und Wolken. Es bleibt heute auch trocken den gesamten Tag. Dank der Wolken eben etwas kühler. Der Radio 38 Wettertrend zeigt, die Temperaturen gehen noch weiter hoch im Laufe der Woche. Morgen auf bis zu 29 Grad, fast komplett ohne Wolken. Und am Mittwoch dann sogar bis zu 33 Grad. Also da wird es wirklich wieder schön heiß werden. Auch dann kaum Wolken mit dabei. Entsprechend bleibt es weiterhin trocken.
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2: Ich bin Tanja Wagner. Die Menschen in Deutschland sollen offenbar künftig schrittweise später in Rente gehen. Das ist nach Medienberichten Teil der 30 Vorschläge, die die Rentenkommission nach monatelanger Beratungszeit am Dienstag an die Regierung übergeben will.
3: Länger arbeiten und Teile der Rente künftig aus Anlagen am Kapitalmarkt. Vor allem dagegen regt sich Widerstand von Gewerkschaften, Sozialverbänden und Opposition. Ökonomen finden manche Vorschläge dagegen zu kurz gesprungen. Nun könnte es auch in der Koalition noch mal längere Diskussionen geben. Ronny Thorau, Berlin.
2: Die Deutsche Krankenhausgesellschaft warnt vor einer Pleitewelle und einem massiven Arbeitsplatzabbau in der Branche wegen der Sparpläne der schwarz-roten Regierung. Kommen die Einsparungen wie geplant, verlieren wir 2027 insgesamt 8% unserer Erlöse, sagte Verbandschef Gast dem Redaktionsnetzwerk Deutschland. Eine aktuelle Studie komme zu dem Ergebnis, dass in diesem Fall 2030 knapp 50% aller Krankenhausstandorte eine hohe Ausfallwahrscheinlichkeit haben werden. Viele Berufstätige in Deutschland können sich einen Job im Ausland vorstellen. Das ist das Ergebnis einer Umfrage des Instituts Apinio im Auftrag der Jobseite Indeed. Demnach liebäugeln 2/3 der Arbeitnehmer mit der Möglichkeit, auch im Ausland zu arbeiten.
4: Es sind vor allem Gutverdiener, die aktiv in Stellenanzeigen stöbern. Allerdings will kaum jemand für immer außerhalb Deutschlands bleiben. Die Spannbreite der Wünsche reicht von wenigen Monaten bis zu mehreren Jahren. Gefragteste Zielländer sind die USA, Großbritannien und die Schweiz. Dabei ist das Hauptmotiv nicht der Wunsch nach besseren Aufstiegsmöglichkeiten. Vielmehr gehe es um bessere Bezahlung und eine bessere Lebensqualität. Viele hoffen auch auf geringere Steuern. Dirk Zeitler, Berlin.
2: Bei der Fußball-Weltmeisterschaft haben die Spanier ihr zweites Gruppenspiel deutlich gewonnen. Sie besiegten Saudi-Arabien mit 4:0. Für Kap Verde geht das WM-Märchen weiter. Der Außenseiter erkämpfte sich gegen Uruguay ein 2:2 Unentschieden und hat weiter die Chance, sich bei der ersten WM-Teilnahme für die K.O.-Runde zu qualifizieren. Belgien erreichte im zweiten WM-Spiel nur ein 0:0 gegen den Iran und geht mit nur 2 Punkten ins letzte Gruppenspiel.
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0: Momentan fast alles frei. Wir haben es aber noch stockend auf der B1 zwischen Raffturm und Lehndorf auf der Hannoverschen Straße stadteinwärts. Und aktuell stockt es auch auf der A36 Wolfenbüttel Richtung Braunschweig zwischen Stöckheim und dem Kreuz Braunschweig Süd. Dann haben wir noch Blitzer in Wolfsburg auf der Braunschweiger Straße. In Edemissen stehen sie auf der Peiner Straße. Auf der L290 in Neindorf an der Kreuzung mit der L294. Dann in Wendhausen auf der Hauptstraße. In Gliesmarode auf der Berliner Straße. In Wolfenbüttel stehen sie am Grünen Platz. In Salzgitter-Lesse auf der Flotestraße. Und in Salzgitter-Ohlendorf auf der Konsul-Wasmus-Straße.
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0: Habt ihr auch noch was gesehen? Blitzer oder Staus oder was anderes Wichtiges für den Verkehr? Ruft gerne durch oder schickt uns eine WhatsApp-Text oder auch Sprachnachricht an die 0800, dann 16 und dreimal die 38. Vielen Dank und euch eine gute und sichere Fahrt.
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0: Um 8:05 am Montagmorgen. Das war ganz großes Dennis am Samstagabend. Ja, Dennis Undav schießt als Joker die zwei wichtigen Tore im WM-Spiel zum Sieg gegen die Elfenbeinküste. Und damit ist Deutschland schon mal sicher weiter. Leider auch eine schlechte Nachricht. Abwehrspieler Nico Schlotterbeck verletzt sich bei diesem Spiel. Wie sieht es aktuell aus? Was ist momentan die Diagnose? Und natürlich auch die Frage, was bedeutet denn diese grandiose Leistung jetzt für Dennis Undav? Hat er Chancen auch auf die Startelf? Was sagt Bundestrainer Julian Nagelsmann? Wir sprechen gleich drüber mit WM-Reporter Till Uhlig.
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0: 8.13 Uhr haben wir es. Ein erfolgreiches Wochenende für die deutsche Mannschaft liegt hinter uns.
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0: Zwei Siege sind jetzt mittlerweile eingefahren. Der Gruppensieg ist geschafft. Für die deutsche Fußballnationalmannschaft läuft es bisher ja tatsächlich rund bei der WM 2026. Zwei Tage nach dem 2:1-Krimi gegen die Elfenbeinküste gibt es vor allem zwei Themen, die jetzt rund um das deutsche Camp diskutiert werden. WM-Reporter Till Ulich, da ist zum einen die Frage nach der Verletzung von Abwehrspieler Nico Schlotterbeck.
2: Ja, wir warten alle eigentlich minütlich sozusagen drauf, dass es endlich die endgültige Diagnose gibt. Schlotterbeck hatte sich beim 2:1 gegen die Elfenbeinküste in der Anfangsphase vertreten. Verdacht Innenbandriss. Im Sprunggelenk soll eine MRT-Untersuchung gegeben haben. Aber noch ist das Ergebnis zumindest nicht öffentlich. Vielleicht, hoffentlich, ist es nicht ganz so schlimm. Sollte das Innenband wirklich gerissen sein, dann ist die WM für Schlotterbeck natürlich gelaufen. Das wäre definitiv personell ein bitterer Rückschlag.
0: Ja, definitiv. Deswegen drücken wir auf jeden Fall mal die Daumen. Und das zweite Thema ist natürlich Dennis Undaf, unser Matchwinner. Und die Frage, wann er denn in die Startelf zurückkehrt.
2: Tja, logisch, der super Dennis Undaf, und die Nation fragt sich, wann spielt er denn von Anfang an? Bundestrainer Julian Nagelsmann, der sagte, ja, man kann es von zwei Seiten sehen als Joker, nur zur Erinnerung, 56 WM-Minuten, zweimal eingewechselt, 3 Tore, 2 Vorlagen, überragende Bilanz, als Joker funktioniert er.
3: Du kannst über alles nachdenken als Trainer in beide Richtungen, man kann auch sagen, lass ihn seinen Flow, lass ihn in der Rolle, weil er da jetzt getroffen hat und Spiele zweimal mitentschieden hat und heute entschieden hat und letztes Mal mitgestaltet hat, kannst du auch irgendwann von Beginn an bringen. Das ist in beide Richtungen absolut möglich.
2: Aber klar, Undaf ist definitiv ein Mann für die Startelf im dritten Gruppenspiel gegen Ecuador. Die deutsche Mannschaft ja schon Gruppensieger. Da könnte sowieso der ein oder andere Wechsel stattfinden. Aber was den Stuttgarter auszeichnet, auch das hat der Bundestrainer nochmal unterstrichen.
3: Ja, ist einfach ein Vollblutstürmer. Hat einfach ein super Gehen. Einfach ohne Nachdenken. Das ist ein Stürmertyp, der einfach weiß, wo das Tor steht.
2: Also Dennis Undaf ist in aller Munde und das völlig zu Recht. Mal gucken, ob er denn dann ran darf gegen Ecuador.
0: Das werden wir sehen. Das Match gegen Ecuador steigt dann am Donnerstagabend um 22 Uhr in New Jersey.
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Skrillex, Frankie Goes to Hollywood. 8:19 haben wir es. Nicht in Hollywood, sondern bei uns. Da ist momentan wirklich ja grandioses Wetter. Ja, bis zu 28 Grad, ganz viel Sonne. Das ist manchen vielleicht sicherlich schon auch ein bisschen zu heiß. Aber heute immerhin Sonne, begleitet von Wolken, die das Ganze ein bisschen kühler machen. Sage ich deswegen, weil wir es die nächsten Tage nochmal heißer haben. Dann wirklich 29 Grad morgen und Mittwoch bis zu 33 Grad. So viel dazu. Auf den Straßen momentan noch ein bisschen stockend auf der B1 zwischen Raffturm und Lehndorf auf der Hannoverschen Straße stadteinwärts und etwas stockend noch auf der A36 Wolfenbüttel Richtung Braunschweig zwischen Stöckheim und dem Kreuz Braunschweig Süd, aber an beiden Stellen Tendenz schon abnehmend. Habt ihr noch was gesehen? Blitzer oder Staus? Gern durchklingeln oder WhatsApp-Text oder auch Sprachnachricht schicken an die 0800, dann eine 6 und dreimal die 38. Vielen Dank und euch einen schönen Start in die neue Woche. Schönen Montagmorgen. Jetzt mit Sabrina Carpenter.

0: Sabrina Carpenter mit Man Child, Megasong. 8.23 Uhr haben wir es. Das ist der Montagmorgen, kommt gut in die neue Woche mit Radio 38 in Mörse. Da hat ein Dachstuhl gebrannt, wie der Einsatz lief und ob die Brandursache auch bereits klar ist, das und weitere Nachrichten aus der Region hört ihr gleich in den Regionalnachrichten um 8:30.
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2: Eine Minute vor 8:30.
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2: Heute bis zu 28 Grad, ganz viel Sonne mit dabei, tagesbegleitend, immer wieder auch ein paar Wolken mit dabei, aber die bleiben harmlos, es bleibt entsprechend trocken. Wir sind auch schon auf dem Weg zu den 28, aktuell mit 22 Grad in Liebenburg am Schloss, auch in Leiferde an der Grundschule 22 Grad. Und genauso sieht es momentan auch am Schloss in Fallersleben aus und der Radio 38 Wettertrend zeigt für die nächsten Tage weiterhin, ja, nicht nur warmes, sondern auch heißes Wetter. 29 Grad sind es dann morgen nochmal, ziemlich ähnlich wie heute, nur dann fast ohne Wolken den gesamten Tag und auch der Mittwoch nahezu wolkenfrei. Ganz viele Sonne den gesamten Tag über und es wird nicht nur warm, es wird heiß mit bis zu 33 Grad.
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4: Ich bin Sarah Schild. Einen schönen guten Morgen. In Wolfsburg-Mörse hat ein Dachstuhl gebrannt. Die Rauchsäulen waren kilometerweit zu sehen. Die Einsatzkräfte wurden am Samstagmittag in die Ilmenaustraße alarmiert, teilt die Freiwillige Feuerwehr Wolfsburg mit. Als die ersten Kräfte eintrafen, hatten sich die Hausbewohner schon nach draußen gerettet. Sofort wurde die Brandbekämpfung eingeleitet. Durch den koordinierten Löschangriff zweier Einsatzabschnitte wurde verhindert, dass sich die Flammen weiter ausbreiten. Da die Außentemperatur bei rund 30 Grad lag, wurden weitere Kräfte nachalarmiert. Ein Feuerwehrmann mit Kreislaufproblemen wurde vom Rettungsdienst behandelt, sonst wurde niemand verletzt. Das schwer beschädigte Haus ist aktuell unbewohnbar. Am Nachmittag wurde die Einsatzstelle an die Polizei übergeben, die ermittelt zur Brandursache. Immer wieder wird über soziale Medien für Kinder und Jugendliche unter 14 Jahren diskutiert. Verbote und freiwillige Maßnahmen allein hätten nicht den gewünschten Effekt, so die Psychotherapeutenkammer Niedersachsen. Alina Wolin aus der Radio 38 Aktuell-Redaktion. Die Kammer warnt vor zu einfachen Lösungen.
5: Die Verantwortung dürfe nicht auf die Kinder abgewälzt werden. Stattdessen fordert die Kammer laut dpa verbindliche Schutzmechanismen und klare Regeln, auch für Plattformanbieter und die Politik. Denn Kinder- und Jugendschutz müsse auf Plattformen konsequent durchgesetzt werden. Die Regeln sollten sich auf Dinge wie Nutzungszeiten, suchtfördernde oder manipulative Mechanismen und gefährdenden Inhalt beziehen. Die Kammer fordert aber auch mehr Medienkompetenz in jedem Alter, denn auch Eltern müssten für ein verantwortungsvolles Nutzungsverhalten einstehen. Und auch die psychotherapeutischen Behandlungsangebote müssten erweitert werden, um die Probleme abzufangen.
4: Ab heute ist die Hauptstraße in Kesdorf voll gesperrt. Zwischen dem Sohleweg und dem Waldweg ist kein Durchgangsverkehr möglich, teilt der Landkreis Gifhorn mit. Grund für die Sperrung ist eine Asphaltdeckensanierung. Anlieger können im Abschnitt stadtauswärts fahren. Die Arbeiten sind bis Ende August geplant, daher wird eine Umleitung eingerichtet. Der Busverkehr wird bis zu den Sommerferien bis 8 Uhr morgens aufrechterhalten. Ab dem 2. Juli wird auch der Busverkehr umgeleitet. Eine Übersicht über die Änderungen gibt es auf radio38.de.
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2: Über Staus und Ähnliches lässt sich momentan nichts berichten, aber über Blitzer, die haben wir in Wolfsburg auf der Braunschweiger Straße, in Edemissen auf der Peiner Straße, dann auf der L290 in Neindorf an der Kreuzung mit der L294, in Wendhausen auf der Hauptstraße, in Gliesmarode auf der Berliner Straße, dann in Braunschweig auf der Rudolfstraße, in Wolfenbüttel auf dem Grünen Platz, dann in Salzgitter-Immendorf auf der Heinrich-Büssing-Straße, in Salzgitter-Lesse auf der Flote-Straße und in Salzgitter-Ohlendorf auf der Konsul-Wasmus-Straße. Habt ihr auch noch was gesehen? Blitzer oder auch Staus? Dann immer her damit. Gerne durchklingeln oder WhatsApp, Text oder Sprachnachricht schicken. Die Nummer 0800, dann 16 und 3x die 38. Vielen Dank.
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2: Um 8:58 mit Stefan. Schönen Montag euch. Das Wochenende war ja schon ziemlich heiß. Im Lauf der Woche wird das auch nicht anders. Das haben wir schon im Wetterbericht gehört. Mittwoch dann mit Werten sogar jenseits der 30 Grad an der Spitze. Und das aktuelle Wetter, das spricht ja jeden unterschiedlich an. Ne? Während das die einen so feiern, macht das andere komplett fertig. Und bei dieser Hitze, da kann man auch noch arbeiten. Aber das ist für viele einfach zu viel. Gibt es denn auch offiziell ein zu viel, wenn es zu heiß wird? Ab wann müssen Arbeitgeber aktiv werden und in welchem Umfang? Wie sieht es mit dem Hitzeschutz zum Beispiel im Büro aus oder auch bei der Arbeit im Freien? Arbeit und Hitze, das ist ein Thema gleich bei uns.
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0: Annie Lennox, Walking on a Broken Glass um 8.42 Uhr. Einen schönen Start in die neue Woche mit Radio 38. Die 30-Grad-Marke, die ist jetzt wieder geknackt worden, vergangene Woche schon, auch am Wochenende nochmal und auch die nächsten Tage bleibt es wirklich warm bis heiß. Also Mittwoch haben wir auch wieder bis zu 33 Grad. In Niedersachsen hat das Kultusministerium entschieden, dass es auch für Oberstufen hitzefrei geben kann. Aber wie sieht denn das eigentlich bei der Arbeit aus? Dazu spreche ich jetzt mit Volker Frank, Pressesprecher des Arbeitgeberverbandes Region Braunschweig und langjährige Radio 38-Hörer kennen ihn natürlich auch noch aus seiner aktiven Zeit hier bei uns im Sender. Also mein alter Kollege. Hallo Volker, guten Morgen.
1: Ja, hallo zusammen.
0: Volker, gibt es einen Anspruch auf hitzefrei bei der Arbeit?
1: Ja, Frage ist natürlich, wie sieht das Ganze aus arbeitsrechtlicher Sicht aus? Gibt es da eine Temperaturgrenze im Büro? Ja, tatsächlich. In Deutschland gibt es da Regelungen, die sind festgehalten in der technischen Regel für Arbeitsstätten und stützen sich auf die sogenannte Arbeitsstättenverordnung. Ne? Und da ist das Grundprinzip, der Arbeitgeber muss dafür sorgen, dass in Arbeitsräumen eine gesundheitlich zuträgliche Raumtemperatur herrscht.
0: Ja, was bedeutet denn das jetzt für Büroräume konkret?
1: Für Büroräume bedeutet das dann ab 26 Grad, ab dieser Temperatur, muss der Arbeitgeber prüfen, ob er Maßnahmen ergreifen kann, zum Beispiel Jalousien schließen, Ventilatoren bereitstellen oder auch flexiblere Arbeitszeiten festlegen. Dann wird es schon prekärer ab 30 Grad im Raum. Ja, der Arbeitgeber muss dann wirksame Maßnahmen ergreifen, Betonung auf muss, um die Belastung zu reduzieren. Das bedeutet also zum Beispiel Gleitzeit einführen, Lüftung, Klimaanlagen und so weiter können da helfen. Und natürlich auch die Kleidungslockerung zulassen. Also wer zum Beispiel während der Arbeit angehalten ist, einen Schlips zu tragen, der darf ihn dann auch ablegen. Dann gibt es noch die 35 Grad und das ist dann wirklich nicht mehr feierlich. Der Raum gilt dann ohne technische, organisatorische Maßnahmen nicht mehr als geeignet zum Arbeiten. Hier braucht es Kühlung, vielleicht sogar Hitzeschutzkleidung oder eine Verlegung der Arbeit. Das kann es natürlich auch heißen.
0: Ja, wie sieht denn das Ganze aus bei der Arbeit im Freien?
1: Ja, also grundsätzlich gilt auch auf Baustellen die sogenannte Arbeitsstättenverordnung, eben dass Arbeitsplätze so gestaltet sein müssen, dass die Gesundheit der Beschäftigten nicht gefährdet wird. Und das ist dann hat dann absolut Vorrang. Zum Beispiel Thema Müllabfuhr. Da wird jetzt beispielsweise im Landkreis Gifhorn, so wird das auch an anderen Stellen in der Region sein, werden dann zum Beispiel die Mülltonnen ganz früh am Morgen abgeholt und notfalls dann auch erst am nächsten Tag, dass man nicht unbedingt in die Mittagshitze kommt.
0: Volker Frank, vielen Dank für das Gespräch und diese Tipps.
1: Ja, tschüss und eine nicht allzu schweißtreibende Woche weiter.
0: Ja, danke schön. Auch wenn es in vielen Jobs kein klassisches Hitzefrei gibt, es lohnt sich da auf jeden Fall auf die eigenen Grenzen zu achten und die Tipps für einen sicheren und gesünderen Arbeitstag auch wirklich bei hohen Temperaturen umzusetzen. Kommt auf jeden Fall gut durch diese warmen Tage.

0: 8.55 Uhr ist es. 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Zukünftig sollen die Bürger in Deutschland schrittweise später in Rente gehen. Unter anderem, das ist Teil des neuen Rentenplans, der von einer extra eingerichteten Rentenkommission erarbeitet worden ist. Und was dieser Plan außerdem vorsieht, um das Rentenproblem in den Griff zu bekommen, das hört ihr gleich in den Radio 38 Nachrichten um 9.
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0: Kylie Minogue, I should be so lucky. Das gilt auch fürs Wetter. Schönes Wetter, 9 Uhr haben wir es gerade.
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0: Auf jeden Fall T-Shirt-Wetter, auch mit kurzer Hose da, wo es geht, ja, und viele Wolken zwar mit dabei oder immer wieder Wolken mit dabei, so besser gesagt, aber die Wolken halten sich größtenteils zurück. Es bleibt trocken heute, bis zu 28 Grad dank viel Sonne, und der Radio 38 Wettertrend zeigt, ohne Wolken geht es die nächsten Tage weiter, aber trotzdem weiterhin ganz viel Sonne. Morgen bis zu 29 Grad, Mittwoch sogar bis zu 33 Grad. Also nicht nur warm, sondern sogar heiß.
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2: Ich bin Tanja Wagner. Die von der Bundesregierung eingesetzte Rentenkommission schließt heute ihre Beratung ab. Ihre Vorschläge sollen die Fachleute dann morgen offiziell im Kanzleramt an die Bundesregierung übergeben. Die wichtigsten Punkte sind: Das Rentenniveau soll durch eine neue Kapitalrente langfristig gesichert und das Rentenalter in den nächsten Jahrzehnten schrittweise angehoben werden. Auch die Rentenbeiträge werden weiter steigen. Die Deutsche Krankenhausgesellschaft warnt vor einer Pleitewelle und einem massiven Arbeitsplatzabbau. Kommen die Einsparungen wie geplant, verlieren wir 2027 insgesamt 8% unserer Erlöse, sagte Verbandschef Gass dem Redaktionsnetzwerk Deutschland.
3: Verbandschef Gass verweist auf aktuelle Studienergebnisse, die darauf hindeuten, dass in 4 Jahren jede zweite Klinik pleite sein könnte. Außerdem müsse etwa jeder 10. Arbeitsplatz abgebaut werden, wenn die Einsparungen wie geplant kommen. Die Reformziele, wie eine stärkere Spezialisierung oder kleinere Kliniken zusammenzulegen, findet er gut. Aber er denkt eher an einen geordneten Umbau über etwa 10 Jahre. Sie könnten künftig auf hunderte Krankenhausstandorte verzichten, so Gass, aber die geplanten Kürzungen würden viele Kliniken, die bleiben sollen, womöglich nicht überstehen. Ursula Winkler, Nachrichtenredaktion.
2: Nach dem Auftakt der Gespräche zwischen den USA und dem Iran in der Schweiz soll es weitere Beratungen auf Arbeitsebene geben. Ziel sei es, wie im Rahmenabkommen vorgesehen, innerhalb von 60 Tagen ein finales Abkommen zu erreichen, hieß es in der Nacht in einer gemeinsamen Erklärung der Vermittler Katar und Pakistan. Zur Debatte stehen Irans Atomprogramm und die westlichen Sanktionen. Nach dem Zittersieg im 2. Gruppenspiel gegen die Elfenbeinküste ist die deutsche Mannschaft wieder im WM-Quartier in Winston-Salem angekommen. Die Mannschaft bereitet sich die kommenden Tage dort auf die Partie gegen Ecuador vor.
4: Die größte Frage, die sich Fußball-Deutschland stellt, spielt Topscorer Dennis Undaf diesmal von Anfang an. Fans, Medien und Kritiker würden sich das wünschen, aber es ist auch gut möglich, dass Undaf bei seiner Joker-Rolle bleiben soll. Unklar ist auch, wie schwer sich Nico Schlotterbeck verletzt hat. Der DFB hat noch keine Diagnose veröffentlicht. Thomas Bremser, Winston-Salem.
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0: Momentan alles frei auf den Straßen. Blitzer haben wir. In Wolfsburg auf der Braunschweiger Straße. In Edemissen auf der Peiner Straße. Auf der L290 in Neindorf an der Kreuzung mit der L294. Dann in Wendhausen auf der Hauptstraße. In Gliesmarode stehen sie auf der Berliner Straße, in Braunschweig auf der Rudolfstraße, in Wolfenbüttel auf dem Grünen Platz, dann in Salzgitter-Immendorf auf der Heinrich-Büssing-Straße, in Salzgitter-Lesse auf der Flote-Straße und in Salzgitter-Ohlendorf auf der Konsul-Wasmus-Straße.
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0: Habt ihr auch noch was gesehen? Blitzer oder Staus? Immer her damit. Gerne durchklingeln oder WhatsApp, Text oder Sprachnachricht an die 0800, dann eine 6 und dreimal die 38. Vielen Dank.
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0: Am Montagmorgen mit Stefan. Die Braunschweiger Brauerei Wolters ist insolvent. Woran das liegt und wie die Insolvenz nun abgewickelt werden soll und was das nun konkret auch für die Mitarbeiter bedeutet, das hört ihr gleich in der Wirtschaft.
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0: Der Start in die neue Woche, das ist der Montagmorgen mit Radio 38 und euren Lieblingssongs. Gleich mit Ray Dorton zusammen mit Alvaro Soler und Manila. Hört ihr direkt nach dem Neuesten aus der Wirtschaft mit Sarah Schild.
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2: Insolvenz bei der Braunschweiger Brauerei Wolters. Beim zuständigen Amtsgericht in Braunschweig wurde ein Antrag auf Insolvenz in Eigenverwaltung gestellt. Das teilt die Hofbrauhaus Wolters GmbH mit. Gründe dafür sind demnach eine anhaltende Absatzschwäche und deutlich gestiegene Kosten. Man wolle den Geschäftsbetrieb grundlegend sanieren und sich wirtschaftlich neu aufstellen. Der Betrieb soll weiterlaufen, Löhne und Gehälter der ganzen Belegschaft seien gesichert. Im vergangenen Jahr war der deutsche Biermarkt so stark wie noch nie seit der Wiedervereinigung geschrumpft. Von diesen Entwicklungen sei nach eigenen Angaben auch Wolters betroffen. Morgen will die Rentenkommission zur Neuaufstellung der Altersvorsorge offiziell ihre Vorschläge vorstellen. Schon im Februar forderte der SPD-Parteivorstand, die Rentenversicherungspflicht auf Beamte, Selbstständige und Mandatsträger auszuweiten. Niedersachsens Ministerpräsident Olaf Lies hält diese Debatte für wenig zielführend. Er sagte gegenüber der deutschen Presseagentur, in den vergangenen Jahren sei der Anteil am Bruttoinlandsprodukt für Gesundheit oder für Rente nie gewachsen, weil die Wirtschaft immer mitgewachsen sei. Unter dem Titel Rente im Umbruch will Lies heute ab 14.30 Uhr mit rund 150 Vertretern, unter anderem aus Politik und Wirtschaft, über eine verlässliche Altersvorsorge diskutieren. Die Deutsche Bahn könnte Konkurrenz aus Italien bekommen. Ab 2028 will der Fernzugbetreiber Italo auch in Deutschland Fernverkehrsfahrten anbieten. Laut Medienberichten sagte deren Vorstandsvorsitzender der Bild am Sonntag, dass er beim Markteintritt in Deutschland damit rechnet, dass das generelle Preisniveau um 40% zurückgeht. Italo wolle mit seinen Preisen um ein Fünftel günstiger als die Deutsche Bahn sein. Die Bundesnetzagentur muss den Plänen noch zustimmen. Voraussichtlich fällt die Entscheidung bis Ende Juni. Sollte man lukrative Verbindungen entlang großer deutscher Metropolen anfahren dürfen, will Italo unter anderem 3,6 Milliarden Euro investieren und rund 2500 Mitarbeitende einstellen.
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0: einen entspannten Montagmorgen euch mit Radio 38 und euer Lieblingssongs. Es ist absolutes Fahrradwetter momentan und für alle, die gerne mit dem Rad unterwegs sind, gute Nachricht, ihr habt ab sofort eine Strecke mehr zur Verfügung in unserer Region. Wo nun ein neuer Weg fertiggestellt worden ist, das hört ihr gleich in den Regionalnachrichten um 9:30.
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0: Es ist 9:30.
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0: 22 Grad haben wir aktuell in Königslutter am Kaiserdom, 23 sind es in Wolfsburg an der VW Arena und in Lehndorf am Festplatz ebenfalls 23 Grad aktuell. Geht heute noch hoch auf bis zu 28 Grad. Wir sehen ein paar Wolken mit dabei, aber es sind harmlose Wolken, es bleibt trocken. Und eben bis zu 28 Grad. Der Radio 38 Wettertrend zeigt die nächsten Tage, da wird es noch wärmer bzw. heißer. Morgen 29 Grad, nahezu ohne Wolken und auch keine Wolken am Mittwoch, dann sogar bis zu 33 Grad.
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2: Ich bin Sarah Schild. Einen schönen guten Morgen. Ein Auto ist auf der A2 zwischen der Anschlussstelle Braunschweig-Ost und dem Autobahnkreuz Wolfsburg-Königslutter in Brand geraten. Die Feuerwehren Lehre und Wenthausen wurden am Samstag gegen 22.30 Uhr alarmiert, heißt es von der Kreisfeuerwehr Helmstedt. Das betroffene Auto geriet demnach auf dem linken Fahrstreifen aus noch ungeklärter Ursache in Brand. Als die Einsatzkräfte eintrafen, hatte die Polizei alle Fahrstreifen in Richtung Magdeburg gesperrt. Der Wagen stand bereits in Vollbrand. Der Fahrer des Autos konnte eigenständig und unverletzt aussteigen. Verletzt wurde niemand. Die Feuerwehr löschte den Brand. Der Einsatz dauerte bis weit nach Mitternacht. Gute Nachrichten aus dem Landkreis Wolfenbüttel. Der Radweg entlang der L635 zwischen Kremlingen und Hordorf ist fertig. Ab sofort kann dort geradelt werden und das deutlich sicherer, sagt Michael Peuke, der Leiter der Landesbehörde für Straßenbau und Verkehr, im Radio 38 Interview.
3: Auf dieser Strecke hier haben wir sehr hohe gefahrene Geschwindigkeiten in der Vergangenheit gehabt und auch heute fahren noch die Autos sehr schnell und damit ist der Radfahrer weg von der Fahrbahn, kann sich selbstsicherer bewegen und auch die Autofahrer haben ja nicht mehr so auf Radfahrer zu achten. Wobei es natürlich noch Querungsverkehr gibt. Das heißt nicht, dass ohne Radweg der Autofahrer jetzt durchheizen kann. Nach wie vor gilt 100.
2: Durch Probleme an einer Brücke und des langen Winters hatte sich der Bau verzögert. Laut den Wirtschaftsbetrieben des Landkreises geht mit dem Radweg ein lang gehegter Wunsch der Gemeinden in Erfüllung. Zur bundesweiten Aktionswoche Gemeinsam aus der Einsamkeit gibt es auch in Braunschweig Angebote. Wie die Stadt mitteilt, finden ab heute im Gemeindepsychiatrischen Zentrum Veranstaltungen zum Thema statt. In Einzel- und Gruppengesprächen können sich Interessierte austauschen. Auch in Vorträgen zu persönlichen, sozialen und beruflichen Themen gibt es Ratschläge, wie man aus dem Alleinsein herauskommen kann. Es gibt Projekte für jedes Alter, das Angebot ist kostenlos. Weitere Infos zur Aktionswoche und zu den Terminen gibt es auf radio38.de. Tierische Rettungsaktion in Seesen. Am Sonntagnachmittag wurde der diensthabende Brandmeister zu einer Lageerkundung gerufen. Ein Mauersegler hatte sich unter einem Dachbalken verfangen und konnte sich nicht mehr befreien, heißt es von der Ortsfeuerwehr Seesen. Mit einer Drehleiter wurde der Vogel gerettet und dann an die Mauerseglerpflege übergeben.
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0: Die Straßen sind frei, aber Blitzer haben wir. In Wolfsburg auf der Braunschweiger Straße, in Edemissen auf der Peiner Straße. Auf der L290 stehen sie in Neindorf an der Kreuzung mit der L294. Dann in Wendhausen auf der Hauptstraße, in Gliesmarode auf der Berliner Straße, in Braunschweig auf der Rudolfstraße, in Wolfenbüttel auf dem Grünen Platz, dann in Salzgitter-Immendorf auf der Heinrich-Büssing-Straße, in Salzgitter-Lesse auf der Flothe-Straße und in Salzgitter-Ohlendorf auf der Konsul-Wasmus-Straße. Habt ihr auch noch was gesehen? Blitzer oder Staus oder noch was anderes? Dann gerne durchklingeln oder WhatsApp, Text oder auch Sprachnachricht schicken. Die Nummer 0800, dann 16 und 3x die 38. Vielen Dank und euch eine gute und sichere Fahrt.
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0: Mit euren Lieblingssongs am Montagmorgen. Damit geht's in die neue Woche. Gleich für euch Janet Jackson und Hoops Now. Hört ihr direkt nach Leonie zusammen mit Callum Scott und Stay.
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1: Die Idee des Tages ist heute für mich, Kindern Cybersicherheit näher zu bringen. Und das kann man hier in der Halle 7 auf der Ideenexpo wunderbar ausprobieren. Im CISPA SciSec Lab. Und bei mir ist jetzt Andrea Ruffing. Hallo Frau Ruffing.
2: Hallo.
1: Was genau ist das CISPA SciSec Lab?
2: Ja, wir sind ein Schülerlabor des CISPA Helmholtz-Zentrums für Informationssicherheit. Wir bereiten Informatik und Cybersicherheit so auf, dass es leicht verständlich ist und verbinden es mit Gamification und Storytelling. Und bei uns geht es darum, Cybersicherheit erlebbar zu machen.
1: Das hört sich total spannend an. Ich habe mich heute mal für Real or Fake entschieden. Wir stehen hier vor einem Monitor und da sehen wir zum Beispiel schon mal ein Bild, ein Foto von einem Herrn um die 40. Was genau passiert hier bei diesem Spiel, kann man ja sagen?
2: Ja, es ist ein Quiz, das quasi den Besucher dazu einlädt, zu entscheiden, ob das eine echte Person ist oder ob das ein Foto ist, das ein Deepfake ist, also das künstlich generiert wurde. Und da hat man 10 Versuche und kann erstmal probieren. Man kann aber auch an verschiedenen Indizien versuchen, das so ein bisschen zu erkennen, wo Fehler vielleicht im Bild sein könnten, wo Strukturen ein bisschen schwieriger sind.
1: Jetzt ist das Thema Deepfake ja für uns Erwachsene schon ein bekanntes Thema. Deswegen würde ich jetzt einfach mal abgeben an meinen 11-jährigen Praktikanten. Komm mal ein Stück nach vorne und würde ihn, den jungen Mann, mal komplett übergeben und einfach nur mal zuhören, was jetzt passiert.
2: Ja, dann leg gerne mal los. Also schau dir das Bild genau an. Du kannst auch auf Details achten, wie den Hintergrund, wie die Haare zum Beispiel aussehen, wie die Ohren aussehen, Details im Gesicht. Und dann rätst du erstmal, um ein Gefühl zu bekommen, ob du denkst, dass das echt oder nicht echt ist.
1: Was würdest du sagen?
3: Ich würde sagen, dass es echt ist.
1: Okay, dann drück mal auf Real drauf. So.
2: Ja, und jetzt siehst du, dass du richtig getippt hast. Hier unten wird das angezeigt. Das war tatsächlich ein echtes Foto und du hast es richtig erkannt. Und dann sind wir eigentlich auch schon beim zweiten Bild.
1: Das ist ein kleines Mädchen, ganz niedlich, mit einem roten Kleidchen. Was denkst du?
3: Ich glaube, dass das nicht echt ist, weil man die linke Schulter nicht richtig sieht.
1: Okay, dann drück mal drauf auf Fake.
2: Ja, sehr gut. Also das war super, dass du die kleinen Hinweise da kombiniert hast. Und da hast du absolut richtig gelegen, ja.
1: Warum hast du diese Info, dass die Schulter nicht richtig drauf ist, erkannt? Ist das schon mit 10, 11 Jahren so ein Thema?
3: Also in der Schule haben wir gerade in Religion das Thema Mobbing. Und da wurde uns auch ein bisschen über das Thema Cybermobbing erzählt, dass wir über KI-generierte Fotos achten sollen, ob die echt oder nicht echt sind. Und da wurden uns ein paar Tipps gegeben.
1: Also die Schulen sind schon ganz schön fit drauf, würde ich mal sagen. Oder wie sehen Sie das?
2: Ja, das ist ganz beeindruckend. Das ist auch sicherlich nicht bei jeder Schule so. Aber es finde ich auch ganz toll, dass hier so früh drauf geachtet wird. Denn genau um Awareness geht es hier auch. Also zu merken, dass das eben nicht so einfach zu erkennen ist und dass es sich lohnt, genauer hinzuschauen.
1: Wenn jetzt jemand nicht mehr die Möglichkeit hat, und das wäre wirklich schade, zur Ideenexpo zu kommen und das CISPA SciSec Lab hier auf der Ideenexpo zu erleben, wo findet man sie sonst?
2: Ja, tatsächlich ist dieses Spiel auch online auf unserer Webseite verfügbar und man findet uns unter sciSec-lab.de.
1: Großartige Sache, meine Idee des Tages, der Woche, des Jahres und des Jahrzehnts definitiv, Kindern Cybersicherheit nahezubringen.
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0: Auf geht's in die neue Woche. Wieder eine sehr warme, quasi sogar heiße Woche. Ja, eine sommerliche Woche. Worauf wir uns aber besonders freuen, ist, dass er wieder zurück ist. Ja, 2 Wochen war er weg, jetzt ist er wieder da. Carsten, grüße dich. Schön, dass du da bist.
1: Ja, schön, dass ich wieder hier sein darf.
0: Natürlich, gerne, jederzeit.
1: Ja, das war's dann auch schon, ne?
0: Ja, ich werde dich jetzt auch nicht beleidigen. Nein. Ich freue mich einfach, dass du da bist. Ich finde es schön. Wir wollen nur noch gerne wissen, welches Thema du so jetzt für gleich mitgebracht hast. Du machst ja gleich ab 10 weiter.
1: Genau, mein Thema heute ist Urlaubsverlängerung bei der Chefin beantragen.
0: Oder einfach nicht kommen, auch wenn man im Plan steht.
1: Nee, also eigentlich können wir über alles sprechen. Sieht alles gerade momentan sehr gut aus. Vor allem, wenn man mal so zum Fußball guckt.
0: Ja, tatsächlich sieht es gut aus. 2-1 gegen die Elfenbeinküste.
1: Ja.
0: Hast du das Spiel geguckt?
1: Ja, natürlich habe ich es geguckt. Ich habe auch 2-1 vorher getippt. Also
0: natürlich
1: für mich, die WM läuft für mich 1A. Es ist wunderbar. Und das ist gerade tatsächlich Thema. Man muss ja auch mal sagen, ne, zwischen all diesem ganzen Negativen, was uns ja in den letzten Jahren auch immer wieder umgeben hat, ne, und so sehr man auch so eine WM zum Beispiel jetzt ja auch kritisieren kann, na klar, ne, aber so schön ist es doch einfach, wenn man sich da gemeinsam mal ein Thema für den Sommer rauspickt und dann die ganze Zeit über Fußball redet und natürlich über welche Würstchen heute Abend noch auf den Grill kommen. Also es ist auch optimal. Deswegen gucken wir natürlich auch wieder auf den Fußball. Wir gucken vor allem auf Nico Schlotterbeck.
0: Ja,
1: natürlich schade, wenn er ausfällt, aber ich sag mal so, wenn mein Urlaub durchgeht, dann nehme ich noch den Flieger, besetze die Position und dann machen wir das schon.
0: Dass wer auch immer das genehmigen soll. Jetzt bist du erstmal gleich ab 10 am Start.
1: Genau.
0: Hier. Gleich ab 10 wird spannend mit
1: Carsten
0: genau. Im
1: Mittelfeld.
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0: Jungs können wir gut gebrauchen. Die nennen sich The Water Boys. Und bei den Temperaturen ist Water gar nicht schlecht. The Hole of the Moon hier auf Radio 38 um knapp 10 Uhr.
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0: 23 Grad haben wir gemessen in Adenbüttel an der Freiwilligen Feuerwehr, 24 Grad in Rautheim an der St. Ägidienkirche und nochmal 24 Grad in Wenschott an der Grundschule. Ja, ganz viel Sonne heute wieder. Hin und wieder mal eine kleine Wolke. Nach Regen sieht es aber weit und breit nicht aus. Das Ganze bei bis zu 28 Grad. Auch die Nacht bringt nur wenige Wolken mit sich und bleibt weitestgehend trocken bei 17 bis 20 Grad.
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2: Ich bin Tanja Wagner. Die Deutsche Krankenhausgesellschaft warnt vor einer Pleitewelle und einem massiven Arbeitsplatzabbau in der Branche wegen der Sparpläne der schwarz-roten Regierung. Kommen die Einsparungen wie geplant, verlieren wir 2027 insgesamt 8% unserer Erlöse, sagte Verbandschef Gast dem Redaktionsnetzwerk Deutschland.
3: Verbandschef Gass verweist auf aktuelle Studienergebnisse, die darauf hindeuten, dass in 4 Jahren jede zweite Klinik pleite sein könnte. Außerdem müsse etwa jeder 10. Arbeitsplatz abgebaut werden, wenn die Einsparungen wie geplant kommen. Die Reformziele, wie eine stärkere Spezialisierung oder kleinere Kliniken zusammenzulegen, findet er gut. Aber er denkt eher an einen geordneten Umbau über etwa 10 Jahre. Ursula Winkler, Nachrichtenredaktion.
2: Später in Rente mehr zahlen und erstmals Politiker in der Rentenkasse. Dieses sind einige Vorschläge der Rentenkommission. Sie tagt heute noch abschließend. Morgen soll der Vorschlag offiziell an Bundesarbeitsministerin Baas und Bundeskanzler Merz gehen. Aber schon am Wochenende sickerte einiges durch. Kritiker schlugen daraufhin Alarm. Arbeitsministerin Baas bezeichnete die 30 Empfehlungen der Kommission dagegen bei einem Bürgerdialog in Berlin als Gesamtkunstwerk. Die USA und der Iran haben sich selbst 60 Tage Zeit gegeben, ein Friedensabkommen zu schließen. Die Verhandlungen dazu haben gestern in der Schweiz auf hoher politischer Ebene begonnen und sollen in dieser Woche auf Arbeitsebene weitergehen.
4: Nur eine Stunde saß US-Vizepräsident Vance mit dem iranischen Außenminister und dem iranischen Parlamentspräsidenten zusammen. Aber es gab tatsächlich einige greifbare Ergebnisse. Und das, obwohl US-Präsident Trump aus der Ferne mit massiven Drohungen gegen Teheran dazwischenfunkte. Eingerichtet wurde ein eigener Gesprächskanal zur Straße von Hormuz und ein Forum zur Überwachung der Waffenruhe im Libanon. Die USA haben die Seeblockade iranischer Häfen aufgehoben und erste eingefrorene iranische Guthaben freigegeben. Uli Reitinger, Nachrichtenredaktion.
2: Viele Berufstätige in Deutschland können sich einen Job im Ausland vorstellen. Das ergab eine Umfrage im Auftrag der Jobseite Indeed. 2/3 der Arbeitnehmer wären dazu bereit, 1/3 hat demnach schon ganz konkret gesucht. Gefragteste Zielländer sind die USA, Großbritannien und die Schweiz.
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0: Um 9:50 haben wir keine größeren Staus. Geblitzt wird in Braunschweig auf der Rudolfstraße, der Bundesallee, der Berliner Straße. Frisch aufgebaut auf der Berliner Heerstraße. Den hat Manni gesehen. Manni, vielen Dank dafür. Gute Weiterfahrt. Schöne Woche. Und nochmal in Wendhausen auf der Hauptstraße. In Wolfsburg kann es teuer werden auf der Braunschweiger Straße, der Dieselstraße und ebenso auf der L290 in Neindorf. Dann stehen sie in Edemissen auf der Peiner Straße, auf der B65 zwischen Dungelbeck und Sierze und nochmal in Kleinlaffer, der Ortseingang am TSV. In Lesse bitte recht freundlich auf der Flotestraße, in Wolfenbüttel auf dem Grünen Platz und in Ohlendorf auf der Konsul-Wasmus-Straße. Dann auf der K33, Ortseingang Hahndorf, in Ohlhof auf dem Schlehenweg und in Jerxheim auf der Helmstedter Straße.
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0: Und wenn ihr was gesehen habt, Blitzer oder Staus, ruft uns an oder schickt uns eine WhatsApp-Nachricht. 0800 1x6 und 3x38. Eine gute Fahrt wünschen wir euch.
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0: Am Montag, 22. Juni, und auch wenn es diese Woche wieder richtig heiß werden wird, wir dürfen uns nicht zurücklehnen. Die Gehirnwindungen müssen auch im Sommer trainiert werden. Insofern gibt es natürlich auch hier gleich wieder ein bisschen Wissen to go nach nur 2 Songs. Wir hören Miles Smith mit Stargazing und gleich danach im Anschluss Trisha McNeil. Ain't that just the way. Ich wünsche einen schönen Montag.
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0: Lou Tricia McNeil, Ain't That Just The Way, hier auf Radio 38 um 10 nach 10. Wir haben eine E-Mail bekommen aus Rautheim von Marie. Und Marie stellt uns die Frage, was ist eigentlich ein Steckenpferd? Marie, ich habe mich schlau gemacht, was rausgefunden, der ist für dich.
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0: Die Redewendung, das ist mein Steckenpferd, hat man vielleicht hier und da schon mal gehört. Sie wird immer mal wieder benutzt, wenn jemand sagen möchte, dies ist mein Hobby. Ja, und der Begriff Steckenpferd, der bezeichnete ein früher sehr bekanntes Kinderspielzeug. Es bestand aus einem langen Stock, dem Stecken, an dessen oberem Ende ein Spielzeugpferdekopf montiert war. Links und rechts gab es zwei Griffe zum Festhalten und so konnten die Kinder mit diesem Spielzeugpferd so tun, als würden sie reiten. Im Englischen wurde dieses Spielzeug unter anderem auch Hobby Horse genannt. Und so wurde Steckenpferd als Bezeichnung für einen Zeitvertreib im deutschen Raum gebräuchlich. Habt ihr auch eine Frage an unsere Wissen2Go-Redaktion? Schreibt uns eine Mail an redaktion@radio38.de.

sind Foreigner mit Urgent hier auf Radio 38 um knapp 10 vor halb 11. Die Herren, die wir jetzt hier gleich hören, die sind gerade auf Tournee, auf großer vom Europe with Love Tour. Ich höre sie immer wieder gerne und wer sie mal live erleben möchte, in 3 Wochen spielen sie nochmal in Düsseldorf und auch in Halle. Und das war's dann mit Deutschland. Dann geht's erstmal wieder nach Prag und nach Rom und London. Hier sind sie, One Republic mit Runaway.

0: Shawn Mendes, Heart of Gold, hier auf Radio 38, um knapp 5 vor halb 11.
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0: Complicated um knapp halb elf.
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0: 24 Grad haben wir gemessen in Wipshausen an der Kieskuhle, nochmal 24 Grad in Heuersdorf am Schützenverein und 24 Grad in Breustedt an der Grundschule. Ganz viel Sonne heute, hin und wieder mal eine kleine Wolke, das Ganze bei bis zu 28 Grad. Nach Regen sieht es bisher nicht aus und auch die Nacht bringt nur wenige Wolken mit sich und bleibt weitestgehend trocken. Die Werte in der Nacht liegen so bei 17 bis 20 Grad.
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2: Ich bin Sarah Schild. Einen schönen guten Tag. Ein Auto ist auf der A2 zwischen der Anschlussstelle Braunschweig-Ost und dem Autobahnkreuz Wolfsburg-Königslutter in Brand geraten. Die Feuerwehren Lehre und Wenthausen wurden am Samstag gegen 22.30 Uhr alarmiert, heißt es von der Kreisfeuerwehr Helmstedt. Das betroffene Auto geriet demnach auf dem linken Fahrstreifen aus noch ungeklärter Ursache in Brand. Als die Einsatzkräfte eintrafen, hatte die Polizei alle Fahrstreifen in Richtung Magdeburg gesperrt. Der Wagen stand bereits in Vollbrand. Der Fahrer des Autos konnte eigenständig und unverletzt aussteigen. Verletzt wurde niemand. Die Feuerwehr löschte den Brand. Der Einsatz dauerte bis weit nach Mitternacht. Gute Nachrichten aus dem Landkreis Wolfenbüttel. Der Radweg entlang der L635 zwischen Kremlingen und Hordorf ist fertig. Ab sofort kann dort geradelt werden und das deutlich sicherer, sagt Michael Peuke, der Leiter der Landesbehörde für Straßenbau und Verkehr, im Radio 38 Interview.
3: Auf dieser Strecke hier haben wir sehr hohe gefahrene Geschwindigkeiten in der Vergangenheit gehabt und auch heute fahren noch die Autos sehr schnell und damit ist der Radfahrer weg von der Fahrbahn, kann sich selbstsicherer bewegen und auch die Autofahrer haben ja nicht mehr so auf Radfahrer zu achten. Wobei es natürlich noch Querungsverkehr gibt. Das heißt nicht, dass ohne Radweg der Autofahrer jetzt durchheizen kann. Nach wie vor gilt 100.
2: Durch Probleme an einer Brücke und des langen Winters hatte sich der Bau verzögert. Laut den Wirtschaftsbetrieben des Landkreises geht mit dem Radweg ein lang gehegter Wunsch der Gemeinden in Erfüllung. Zur bundesweiten Aktionswoche Gemeinsam aus der Einsamkeit gibt es auch in Braunschweig Angebote. Wie die Stadt mitteilt, finden ab heute im gemeindepsychiatrischen Zentrum Veranstaltungen zum Thema statt. In Einzel- und Gruppengesprächen können sich Interessierte austauschen. Auch in Vorträgen zu persönlichen, sozialen und beruflichen Themen gibt es Ratschläge, wie man aus dem Alleinsein herauskommen kann. Es gibt Projekte für jedes Alter, das Angebot ist kostenlos. Weitere Infos zur Aktionswoche und zu den Terminen gibt es auf radio38.de. Tierische Rettungsaktion in Seesen. Am Sonntagnachmittag wurde der diensthabende Brandmeister zu einer Lageerkundung gerufen. Ein Mauersegler hatte sich unter einem Dachbalken verfangen und konnte sich nicht mehr befreien, heißt es von der Ortsfeuerwehr Seesen. Mit einer Drehleiter wurde der Vogel gerettet und dann an die Mauerseglerpflege übergeben.
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0: Um 11:02 braucht ihr ein bisschen Geduld auf der A2. Braunschweig Richtung Hannover. Zwischen Peine und Hämmerlerwald haben wir aktuell 5 Kilometer stockenden Verkehr bis Stau. Da gab es einen Unfall mit mehreren Lkw. Fahrt da bitte vorsichtig an Stauende heran. Sonst weitestgehend freie Fahrt bis auf die Blitzer. In Braunschweig stehen sie auf der Rudolfstraße, der Bundesallee, Berliner Straße, Berliner Heerstraße, Friedrich-Vogländer Straße, in Breuzheim auf der Donaustraße und in Wendhausen auf der Hauptstraße. In Wolfsburg kann es teuer werden auf der Braunschweiger Straße sowie der Dieselstraße, dann nochmal auf der L290 in Neindorf, einmal Edemissen, Peiner Straße, auf der B65 zwischen Dungelbeck und Sierse und in Kleinlafferda am Ortseingang beim TSV. In Lesse stehen sie auf der Flotestraße, in Wolfenbüttel auf dem Grünen Platz und in Ohlendorf auf der Konsul-Wasmus-Straße, dann Ortseingang Hahndorf auf der K33, in Ohlhof auf dem Schlehenweg und in Jerxheim auf der Helmstedter Straße. Wenn ihr mehr gesehen habt, Blitzer oder Staus, immer gerne hier anrufen oder uns eine WhatsApp-Nachricht schicken. Unsere Nummer ist die 0800 1x6 und 3x38. Eine gute Fahrt wünschen wir euch.
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0: Und wir schauen halt gleich mal auf die Arbeit von Julian Nagelsmann und der deutschen Fußballnationalmannschaft. Ja, bis Donnerstag ist noch ein bisschen hin, bis es dann wieder ins nächste Spiel geht. Und da ist schon die Frage, wie sieht es so aus verletzungstechnisch? Was macht der Herr Schlotterbeck? Wie gut geht's dem UNDAF? Alles so Fragen, die uns jetzt auf jeden Fall noch beschäftigen, wenn wir dann so ein bisschen fußballaffin sind. Die Antworten auf die Fragen gibt es nach nur zwei Songs. Jetzt haben wir hier Culture Beat mit Pay No Mind. Ich wünsche einen schönen Montag.
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0: Sarah Larsen ist das mit Lush Live hier auf Radio 38. Ja, es tut noch so richtig gut, muss ich ehrlich sagen. Also zum einen natürlich, weil ich 2-1 getippt habe gegen die Elfenbeinküste, aber es tut tatsächlich immer noch gut. Ihr wisst ja, wie es war. 94. Minute, man sitzt da schon und ist gedanklich schon beim Zu-Bett-Gehen und dann gibt's dann noch den Knaller von Dennis Undaff und die deutsche Fußballnationalmannschaft fährt den zweiten Sieg ein. Ja, der Gruppensieg ist geschafft. Es läuft rund bei der WM. Zwei Tage nach dem 2-1 gegen Elfenbeinküste gibt's aber noch zwei Themen, die heftig diskutiert werden derzeit. WM-Reporter Till Ulich, der ist da und zum einen gibt's da die Frage nach der Verletzung von Abwehrspieler Nico Schlotterbeck, ne?
1: Ja, wir warten alle eigentlich minütlich sozusagen drauf, dass es endlich die endgültige Diagnose gibt. Schlotterbeck hatte sich beim 2-1 gegen die Elfenbeinküste in der Anfangsphase vertreten. Verdacht Innenbandriss im Sprunggelenk soll eine MRT-Untersuchung gegeben haben. Aber noch ist das Ergebnis zumindest nicht öffentlich. Vielleicht, hoffentlich, ist es nicht ganz so schlimm. Sollte das Innenband wirklich gerissen sein, dann ist die WM für Schlotterbeck natürlich gelaufen. Das wäre definitiv personell ein bitterer Rückschlag.
0: Das stimmt. Ich klopfe dreimal auf Holz, damit das auf jeden Fall wieder funktioniert. Aber zweites Thema natürlich Dennis Undaff, absoluter Matchwinner. Und dann natürlich die Frage, wann der dann wohl mal in die Startelf direkt rückt.
1: Tja, logisch, der Super Dennis Undaff und die Nation fragt sich, wann spielt er denn von Anfang an? Bundestrainer Julian Nagelsmann, der sagte, ja, man kann es von zwei Seiten sehen als Joker, nur zur Erinnerung, 56 WM-Minuten, zweimal eingewechselt, 3 Tore, 2 Vorlagen, überragende Bilanz, als Joker funktioniert er.
2: Du kannst über alles nachdenken als Trainer in beide Richtungen, man kann auch sagen, lass ihn seinen Flow, lass ihn in der Rolle, weil er da jetzt getroffen hat und Spiele zweimal mitentschieden hat und heute entschieden hat und letztes Mal mitgestaltet hat, kannst du auch irgendwann von Beginn an bringen. Das ist in beide Richtungen absolut möglich.
1: Aber klar, Undaff ist definitiv ein Mann für die Startelf im dritten Gruppenspiel gegen Ecuador. Die deutsche Mannschaft ja schon Gruppensieger. Da könnte sowieso der ein oder andere Wechsel stattfinden. Aber was den Stuttgarter auszeichnet, auch das hat der Bundestrainer nochmal unterstrichen.
2: Ja, ist einfach ein Vollblutstürmer. Hat einfach ein super Gehen. Einfach ohne Nachdenken. Das ist ein Stürmertyp, der einfach weiß, wo das Tor steht.
1: Also Dennis Undaff ist in aller Munde und das völlig zu Recht. Mal gucken, ob er denn dann ran darf gegen Ecuador.
0: Ja, sind wir gespannt. Vielen Dank dafür. Ja, das Spiel gegen Ecuador dann am Donnerstagabend. Ein bisschen müssen wir uns noch gedulden. Um 22 Uhr ist da Anpfiff in New Jersey und wir drücken natürlich ganz feste die Daumen. Jetzt drücke ich ganz feste den Knopf hier für eine Nummer, die genau zum Wetter passt. Hier ist Lou Bega, Mambo Number 5. Ich wünsche einen schönen Montag.

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0: The One I Love hier auf Radio 98 um eine Minute vor 11.
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0: Oh, Sommer, Sonne, Kaktus. 25 Grad haben wir gemessen in Fallersleben am Hoffmannhaus. Nochmal 25 Grad in Peine an der Pestalozzi-Schule und 25 Grad in Gifhorn am Schlosssee. Ganz viel Sonne heute, hin und wieder mal eine kleine Wolke, das Ganze bei bis zu 28 Grad. Nach Regen sieht es bisher nicht aus und auch die Nacht bringt nur wenige Wolken mit sich, bleibt weitestgehend trocken. Die Werte in der Nacht liegen bei 17 bis 20 Grad. Der Radio 38 Wettertrend zeigt morgen auch wieder durchgehend Sonne, kaum eine Wolke und 29 Grad und Mittwoch ebenfalls Sonne satt, ohne Wolken und 33 Grad stehen auch schon wieder auf dem Thermometer.
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2: Ich bin Tanja Wagner. Die schwarz-rote Koalition will bis zur Sommerpause ein Reformpaket schnüren, das den Arbeitsmarkt, die Rente, die Einkommensteuer und den Bürokratieabbau betrifft. Experten legen morgen ihre Vorschläge zur Rente vor. Die Ideen der Kommission sind allerdings schon durchgesickert und werden heiß diskutiert.
3: Vor allem den Linken und den Gewerkschaften gehen die vorgeschlagenen Einschnitte zu weit. So soll der frühere Renteneintritt ohne Abschläge nach 45 Beitragsjahren wegfallen. Ein Teil der Rentenbeiträge soll in Aktien fließen und das Renteneintrittsalter soll schrittweise auf 68 steigen. Die IG Metall kritisiert vor allem, dass Menschen, die 45 Jahre lang gearbeitet haben, in Zukunft nicht mehr abschlagsfrei in Rente gehen können. Das treffe auf heftige Ablehnung. Diese Vorschläge blendeten die Arbeits- und Lebenssituation vieler Beschäftigter aus, heißt es. Uli Reitinger, Berlin.
2: Die Sommerhitze hat Deutschland und weite Teile Europas nach wie vor fest im Griff. Der Deutsche Wetterdienst warnt zu Wochenbeginn vor starker, gebietsweise sogar extremer Wärmebelastung im Südwesten des Landes. Gleichzeitig könnte es markante Gewitter geben. Die Wetterexperten hatten zuvor mitgeteilt, dass sich die Hitze in der Wochenmitte auch wieder auf Norddeutschland ausdehnt und im Südwesten lokal die 40-Grad-Marke erreicht werden könne. Die Gewerkschaft Erziehung und Wissenschaft fordert angesichts von Mobbing und Gewalt an Schulen dringend Maßnahmen dagegen. So müsse etwa die Schulsozialarbeit ausgebaut werden, sagte GEW-Vorstandsmitglied Bensinger Stolze der Deutschen Presseagentur.
4: Präventive, also vorbeugende Arbeit mit Kindern und Jugendlichen sei an vielen Schulen oft nur eingeschränkt machbar, kritisiert die GEW. Der Grund: fehlende Lehrkräfte und gleichzeitig auch zu wenige Sozialarbeiter. Die GEW hofft auf das Startchancenprogramm der Bundesregierung, das Schulen mit Kindern aus sozial benachteiligten Familien unterstützen soll. Dieses Programm brauche aber mehr Geld. Lea Matschullert, Berlin.
2: Gut einen Monat nach Beginn des Ebola-Ausbruchs in der Demokratischen Republik Kongo ist die Zahl der bestätigten Fälle auf mehr als 1000 gestiegen. Nach Angaben des Informationsministeriums in Kinshasa sind unter den 1000 bestätigten Fällen in drei Provinzen des Landes insgesamt 254 Ebola-Tote.
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0: Um eine Minute nach 11 braucht die Geduld auf der A2 Braunschweig Richtung Hannover. Zwischen Peine und Hämelerwald haben wir aktuell 7 Kilometer Stau. Da gab es einen Unfall mit mehreren LKW. Fahrt da bitte vorsichtig ans Stauende heran. Sonst weitestgehend Freifahrt bis auf die Blitzer. In Braunschweig stehen sie auf der Bundesallee, Berliner Straße, Friedrich-Vogländer Straße und nochmal in Wendhausen auf der Hauptstraße. In Wolfsburg kann es toll werden auf der Braunschweiger Straße und der Dieselstraße, einer in Neindorf auf der L290, dann in Edemissen auf der Peiner Straße und auf der B65 zwischen Dungelbeck und Sierse. Bitte recht freundlich in Kleinlafferda am Ortseingang beim TSV, in Lesse auf der Flote Straße und in Wolfenbüttel auf dem Grünen Platz, in Ohlendorf auf der Konsulwasmus Straße, dann Ortseingang Hahndorf auf der K33, in Ohlhof auf dem Schlehenweg und in Jerxheim auf der Helmstedter Straße.
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0: Wenn ihr mehr gesehen habt, Blitzer oder Staus, ruft uns an oder schickt uns eine WhatsApp-Nachricht unter der 0800 1x6 und 3x die 38. Eine gute Fahrt wünschen wir euch.
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0: Es ist schon ein bisschen was her, aber ich kann mich noch gut erinnern, als ich in der Schule war und dann damals im Sommer, so wie jetzt, ja, dann geht man zur Schule und man hört das schönste Wort, das man Schülern oder Schülerinnen sagen kann, das Wort hitzefrei. Ja, war immer schön, wenn man angekommen ist und gemerkt hat, na, es ist eigentlich jetzt viel zu warm zum Lernen, das sehen auch die Lehrer so, also ab nach Hause. Aber wie ist das eigentlich jetzt? Jetzt sitze ich hier, mir ist auch ganz schön warm. Wie ist denn hitzefrei bei der Arbeit? Gibt es sowas? Ist das irgendwie rechtlich gesichert, gewerkschaftlich? Das fragen wir mal jemanden, der die Ahnung davon haben sollte. Volker Frank, Pressesprecher des Arbeitgeberverbandes Region Braunschweig. Und zwar hier noch nur zwei Songs. Jetzt haben wir Alex Warren mit Fever Dream. Ich wünsche einen schönen Montag.
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0: Weekend. Michael Schulte, Beautiful Reason, hier auf Radio 38. Radio 38, 38 Grad. Kriegen wir bald wieder zusammen. Es ist heiß, wir sind mittendrin im Sommer. Ja, und die Temperaturen, so schön sie teilweise auch sind, manchmal gehen sie so weit, dass man denkt, ist das alles noch gesund? Wie zum Beispiel in der Schule sitzen und bei den Temperaturen ja ordentlich büffeln. Da hat das Kultusministerium in Niedersachsen vor den Sommerferien entschieden, dass es auch für Oberstufen hitzefrei geben kann. Und da stellt man sich natürlich schon auch ein bisschen die Frage, wie ist denn das eigentlich so bei der Arbeit? Kann ich bei der Arbeit auch hitzefrei in Anspruch nehmen? Dazu spreche ich jetzt mit Volker Frank, Pressesprecher des Arbeitgeberverbandes Region Braunschweig. Hallo Herr Frank.
1: Ja, hallo zusammen.
0: Ja, wie ist es denn jetzt? Gibt es einen Anspruch auf hitzefrei bei der Arbeit?
1: Ja, Frage ist natürlich, wie sieht das Ganze aus arbeitsrechtlicher Sicht aus? Gibt es da eine Temperaturgrenze im Büro? Ja, tatsächlich. In Deutschland gibt es da Regelungen. Sie sind festgehalten in der technischen Regel für Arbeitsstätten und stützen sich auf die sogenannte Arbeitsstättenverordnung. Ne? Und da ist das Grundprinzip, der Arbeitgeber muss dafür sorgen, dass in Arbeitsräumen eine gesundheitlich zuträgliche Raumtemperatur herrscht.
0: Okay, was heißt das dann ganz konkret, sagen wir mal so, für Büroräume?
1: Für Büroräume bedeutet das dann ab 26 Grad, ab dieser Temperatur, muss der Arbeitgeber prüfen, ob er Maßnahmen ergreifen kann, zum Beispiel Jalousien schließen, Ventilatoren bereitstellen oder auch flexiblere Arbeitszeiten festlegen. Dann wird es schon prekärer ab 30 Grad im Raum. Ja, der Arbeitgeber muss dann wirksame Maßnahmen ergreifen, Betonung auf muss, um die Belastung zu reduzieren. Das bedeutet also zum Beispiel Gleitzeit einführen, Lüftung, Klimaanlagen und so weiter können da helfen. Und natürlich auch die Kleidungslockerung zulassen. Also wer zum Beispiel während der Arbeit angehalten ist, einen Schlips zu tragen, der darf ihn dann auch ablegen. Dann gibt es noch die 35 Grad und das ist dann wirklich nicht mehr feierlich. Der Raum gilt dann ohne technische, organisatorische Maßnahmen nicht mehr als geeignet zum Arbeiten. Hier braucht es Kühlung, vielleicht sogar Hitzeschutzkleidung oder eine Verlegung der Arbeit. Das kann es natürlich auch heißen.
0: Das klingt natürlich interessant. Verlegung der Arbeit ist so ein bisschen das Stichwort. Wir verlegen mal die Arbeit ins Freie. Wie sieht das aus bei Arbeit im Freien oder in der Hitze?
1: Ja, also grundsätzlich gilt auch auf Baustellen die sogenannte Arbeitsstättenverordnung, eben dass Arbeitsplätze so gestaltet sein müssen, dass die Gesundheit der Beschäftigten nicht gefährdet wird. Und das ist dann, hat dann absolut Vorrang. Zum Beispiel Thema Müllabfuhr. Da wird jetzt beispielsweise im Landkreis Gifhorn, so wird das auch an anderen Stellen in der Region sein, werden dann zum Beispiel die Mülltonnen ganz früh am Morgen abgeholt und notfalls dann auch erst am nächsten Tag, dass man nicht unbedingt in die Mittagshitze kommt.
0: Jawohl. Herr Frank, dann vielen Dank für das Gespräch und vor allem natürlich auch für die Tipps.
1: Ja, tschüss und eine nicht allzu schweißtreibende Woche weiterhin.
0: Ja, vielen Dank. Ja, auch wenn es in vielen Jobs kein klassisches Hitzefrei gibt, es lohnt sich schon, ja, auf die eigenen Grenzen ein bisschen zu achten und die Tipps für einen sicheren und gesünderen Arbeitstag bei hohen Temperaturen umzusetzen. Kommt gut durch die warmen Tage, vielleicht gibt es vom Chef ja auch mal ein kleines Eischen, ne? Wäre ja auch eine gute Sache. Ansonsten bleiben wir hier alle schön cool, zusammen mit Cool and the Gang und Blue Get Down On It. Schönen Montag.

0: Alex und Faithless, New Religion hier auf Radio 38, um knapp 11:35. Wenn ihr im Straßenverkehr ab heute unterwegs seid, dann nicht wundern, falls euch ganz spezielle Kamerafahrzeuge über den Weg kommen. Die rollen nämlich jetzt durch Braunschweig. Was sie mit der Kamera da genau filmen und für wen genau, das erfahrt ihr hier in unseren Regionalnachrichten in rund 6 Minuten.
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0: Course, I do what I like, hier auf Radio 38 um 11:30.
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0: 25 Grad haben wir gemessen in Schöningen an der Jugendherberge, 24 Grad in Bad Harzburg am Bahnhof und 26 Grad in Braunschweig an der Petrikirche. Ganz viel Sonne gibt es heute wieder, hin und wieder mal eine kleine Wolke, das Ganze bei bis zu 28 Grad. Nach Regen sieht es bisher nicht aus, auch die Nacht bringt nur wenige Wolken mit sich und bleibt weitestgehend trocken. Das Ganze dann bei 17 bis 20 Grad.
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2: Ich bin Sarah Schild. Einen schönen guten Tag. Ein kurzes, aber heftiges Unwetter ist am Sonntagmorgen über die Region hinweggezogen. Wie die Freiwillige Feuerwehr Peine mitteilt, kam es laut Leitstelle im Peiner Kreisgebiet zu einem erhöhten Einsatzaufkommen. Die Kernstadtwehr rückte zur Nord-Süd-Brücke aus, da dort ein abgebrochener Ast die Fahrbahn blockiert. Ein kurzes, aber heftiges Unwetter ist am Sonntagmorgen über die Region hinweggezogen. Wie die Freiwillige Feuerwehr Peine mitteilt, kam es laut Leitstelle im Peiner Kreisgebiet zu einem erhöhten Einsatzaufkommen. Die Kernstadtwehr rückte zur Nord-Süd-Brücke aus, da dort ein abgebrochener Ast die Fahrbahn blockierte. Sechsmal wurden die Kräfte zu vollgelaufenen Kellern alarmiert. Im Westen von Föhrum kam es außerdem zu mehreren Stromausfällen. Insgesamt dauerte die Störung rund 2 Stunden. Laut Stadtwerke Peine war vermutlich das Unwetter der Grund dafür. Auch die Feuerwehr Flechthorf musste ausrücken, teilte die Kreisfeuerwehr Helmstedt mit. Durch heftige Regenfälle drohte Wasser in ein Wohnhaus zu laufen. Die Kameraden öffneten einen Kanaleinlauf. Dadurch lief das Wasser besser ab. Der Landkreis und das Helios-Klinikum Gifhorn erweitern das Angebot der frühen Hilfen mit einer neuen Lotsin für die Geburtsstation. Anne Bläumer steht jungen Familien direkt nach der Entbindung vor Ort zur Seite, heißt es aus dem Kreishaus. Sie besucht die Familien in den ersten 2 Tagen nach der Geburt auf den Zimmern, um früh den Kontakt zur Präventionsstelle und den Angeboten der frühen Hilfen herzustellen. Sie steht auch für Gespräche und Beratungen an der Kinder- und der Kinderintensivstation für Kinder im ersten Lebensjahr zur Verfügung. Landkreis und auch Klinikum sind sich einig, dass Familien mit der Kooperation von Beginn an noch besser unterstützt werden können. Bitte einmal recht freundlich. Ab heute rollen spezielle Kamerafahrzeuge durch Braunschweig. Die Autos erfassen mit 360-Grad-Kameras und Laserscannern alle öffentlichen Straßen, die Fußgängerzone sowie das Ringgleis und ausgewählte Parks, heißt es aus dem Rathaus. Die Rundumblicke dienen dann als eine Art digitaler Arbeitsplatz für die Behörden. Mitarbeitende der Stadt oder der Feuerwehr können so Verkehrssituationen besser beurteilen und leichter Baumaßnahmen planen, ohne extra vor Ort fahren zu müssen. Da die Aufnahmen rein für den Dienstgebrauch gedacht sind, werden sie nicht veröffentlicht. Außerdem werden alle Gesichter und Autokennzeichen vor der Nutzung unkenntlich gemacht, heißt es weiter.
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0: Um 11:35 braucht ihr immer noch Geduld auf der A2 Braunschweig Richtung Hannover. Zwischen Peine und Hermeler Wald haben wir 7 Kilometer stockenden Verkehr bis Stau. Da gab es einen Unfall mit mehreren Lkw. Der Verkehr wird an der Unfallstelle vorbeigeleitet. Fahrt aber bitte vorsichtig ans Stauende heran. Sonst weitestgehend freie Fahrt bis auf die Blitzer. In Braunschweig stehen sie auf der Bundesallee, Berliner Straße, Friedrich-Vogtländer Straße und nochmal in Wendhausen auf der Hauptstraße. In Wolfsburg, Braunschweiger Straße, Dieselstraße und Rothenfelder Straße, genauso in Neindorf auf der L290. Einmal in Edemissen auf der Peiner Straße und nochmal in Föhrum auf der Burgdorfer Straße. Dann B65 zwischen Dungelbeck und Sierse. In Kleinlafferda am Ortseingang am TSV, in Lesser auf der Flote Straße und in Wolfenbüttel auf dem Grünen Platz. Einmal Ohlendorf, Konsul-Wasmus Straße, dann in Jerxheim auf der Helmstedter Straße und auf der K33 am Ortseingang Harndorf. Wenn ihr mehr gesehen habt, mehr Blitzer oder auch Staus, macht's wie immer, ruft uns an oder schickt uns eine WhatsApp-Nachricht unter der 0800 1x6 und 3x38. Eine gute Fahrt wünschen wir euch.
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0: Mittendrin im Sommer, mittendrin im Montag. Dann spielen wir doch mal Summer in the Woods von Luisa. Ich wünsche einen schönen Montag.
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David Guetta, Ava Max und natürlich Alpha Will, Forever Young, hier auf Radio 38. Um knapp 11:45. Ja, heute mal recht angenehm. Über die 30 kommen wir wahrscheinlich nicht rüber. Ein paar Wölkchen sind auch mit dabei. Es ist ein schöner Tag. Sagen auch U2, Beautiful Day.

0: Moskena, Rhythm Unknown. Der Rhythmus ist unbekannt, heißt das. Ja, der Rhythmus, den wir gleich hören, der ist extrem bekannt. Den kennen wir nämlich aus den 80er Jahren. Den hören wir gleich in unserem 80er Jahre Flashback. Richtig gute Nummer von Wham! Wake Me Up Before You Go Go in rund 3,5 Minuten.
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0: Wake me up before you go go von Wham hier auf Radio 38 um eine Minute vor 12.
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0: 24 Grad haben wir gemessen in Goslar am Zwinger, 26 Grad in Braunschweig in der Georg-Westermann-Allee und nochmal 26 Grad in Peine am Schwanensee. Ja, viel Sonne heute wieder, hin und wieder mal eine kleine Wolke dazwischen, das Ganze so bei bis zu 28 Grad. Nach Regen sieht es bisher eher nicht aus, auch die Nacht bringt dann nur wenige Wolken mit sich, bleibt weitestgehend trocken. Das Ganze bei 17 bis 20 Grad.
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2: Ich bin Tanja Wagner. Der britische Premierminister Keir Starmer hat seinen Rücktritt angekündigt. Er gebe den Posten als Chef der Labour-Partei ab, sagte der 63-Jährige in einer Ansprache vor dem Regierungssitz 10 Downing Street. Bis ein Nachfolger gewählt sei, werde er als Regierungschef noch im Amt bleiben, so Starmer weiter. Er beugt sich damit dem seit Wochen steigenden Druck aus seiner Partei. Mit Andy Burnham steht bereits ein potenzieller Nachfolger bereit. Die Deutsche Krankenhausgesellschaft warnt vor einer Pleitewelle und einem massiven Arbeitsplatzabbau in der Branche wegen der Sparpläne der schwarz-roten Regierung. Kommen die Einsparungen wie geplant, verlieren wir 2027 insgesamt 8% unserer Erlöse, sagte Verbandschef Gast dem Redaktionsnetzwerk Deutschland.
3: Verbandschef Gass verweist auf aktuelle Studienergebnisse, die darauf hindeuten, dass in 4 Jahren jede zweite Klinik pleite sein könnte. Außerdem müsse etwa jeder 10. Arbeitsplatz abgebaut werden, wenn die Einsparungen wie geplant kommen. Die Reformziele, wie eine stärkere Spezialisierung oder kleinere Kliniken zusammenzulegen, findet er gut. Aber er denkt eher an einen geordneten Umbau über etwa 10 Jahre. Ursula Winkler, Nachrichtenredaktion.
2: Die USA und der Iran haben sich selbst 60 Tage Zeit gegeben, ein Friedensabkommen zu schließen. Die Verhandlungen dazu haben gestern in der Schweiz auf hoher politischer Ebene begonnen und sollen in dieser Woche auf Arbeitsebene weitergehen.
4: Nur eine Stunde saß US-Vizepräsident Vance mit dem iranischen Außenminister und dem iranischen Parlamentspräsidenten zusammen. Aber es gab tatsächlich einige greifbare Ergebnisse. Und das, obwohl US-Präsident Trump aus der Ferne mit massiven Drohungen gegen Teheran dazwischenfunkte. Eingerichtet wurde ein eigener Gesprächskanal zur Straße von Hormuz und ein Forum zur Überwachung der Waffenruhe im Libanon. Die USA haben die Seeblockade iranischer Häfen aufgehoben und erste eingefrorene iranische Guthaben freigegeben. Uli Reitinger, Nachrichtenredaktion.
2: Viele Berufstätige in Deutschland können sich einen Job im Ausland vorstellen. Das ergab eine Umfrage im Auftrag der Jobseite Indeed. 2/3 der Arbeitnehmer wären dazu bereit, 1/3 hat demnach schon ganz konkret gesucht. Gefragteste Zielländer sind die USA, Großbritannien und die Schweiz.
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0: Um 12:02 braucht ihr immer noch Geduld auf der A2 Braunschweig Richtung Hannover. Zwischen Peine und Helmerlerwald haben wir noch 5 Kilometer stockenden Verkehr bis Stau. Da gab es einen Unfall mit mehreren Lkw. Der Verkehr wird an der Unfallstelle vorbeigeleitet. Fahrt aber trotzdem vorsichtig ans Stauende heran. Geblitzt wird in Braunschweig auf der Bundesallee, Berliner Straße, Hugo-Luther-Straße und nochmal in Wendhausen auf der Hauptstraße. In Wolfsburg immer noch Braunschweiger Straße, Dieselstraße und Rotenfelder Straße. Genauso in Neindorf auf der L290. Einmal Edemissen, Peiner Straße und in Föhrum auf der Burgdorfer Straße. Dann in Kleinlafferda am TSV, Ortseingang stehen sie da. In Lesse, Flotestraße, in Wolfenbüttel auf dem Grünen Platz und in Ohlendorf auf der Konsul-Wasmus-Straße. Einmal in Jerxheim auf der Helmstedter Straße und nochmal auf der K33 am Ortseingang Hahndorf. Wenn ihr mehr gesehen habt, mehr Blitzer oder Staus, so macht's wie immer, ruft uns an oder schickt uns eine WhatsApp-Nachricht unter der 0800 1x6 und 3x38. Eine gute Fahrt wünschen wir euch.
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0: Wir gehen durch den Montagmittag jetzt ganz entspannt mit euren Lieblingssongs. Ed Sheeran wartet auf uns zusammen mit Asi Sam und gleich danach im Anschluss Army of Lovers mit Crucified. Schönen Montag.
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0: Army of Lovers mit Crucified hier auf Radio 38 um knapp 10 nach 12. Es ist ein sehr schönes Geräusch, wenn mein Kollege und Freund Stefan Gehlhorn das Studio verlässt. Nein, natürlich nur Spaß, denn um Geräusche geht's jetzt beim Stefan.
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0: und 5:30.
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0: Jericho, Fight for this Love, hier auf Radio 38, um 12:30.
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0: 26 Grad haben wir gemessen in Dettum am Freibad, nochmal 26 Grad in Barbecker an der Hauptstraße und 26 Grad in Oslos am Sportverein. Ganz viel Sonne heute, hin und wieder mal eine kleine Wolke, das Ganze bei bis zu 28 Grad. Nach Regen sieht es bisher eher nicht aus. Auch die Nacht bringt nur wenige Wolken mit sich und bleibt weitestgehend trocken. Die Werte in der Nacht liegen bei 17 bis 20 Grad.
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2: Ich bin Sarah Schild. Einen schönen guten Tag. Ein kurzes, aber heftiges Unwetter ist am Sonntagmorgen über die Region hinweggezogen. Wie die Freiwillige Feuerwehr Peine mitteilt, kam es laut Leitstelle im Peiner Kreisgebiet zu einem erhöhten Einsatzaufkommen. Die Kernstadtwehr rückte zur Nord-Süd-Brücke aus, da dort ein abgebrochener Ast die Fahrbahn blockiert. Ein kurzes, aber heftiges Unwetter ist am Sonntagmorgen über die Region hinweggezogen. Wie die Freiwillige Feuerwehr Peine mitteilt, kam es laut Leitstelle im Peiner Kreisgebiet zu einem erhöhten Einsatzaufkommen. Die Kernstadtwehr rückte zur Nord-Süd-Brücke aus, da dort ein abgebrochener Ast die Fahrbahn blockierte. Sechsmal wurden die Kräfte zu vollgelaufenen Kellern alarmiert. Im Westen von Föhrum kam es außerdem zu mehreren Stromausfällen. Insgesamt dauerte die Störung rund 2 Stunden. Laut Stadtwerke Peine war vermutlich das Unwetter der Grund dafür. Auch die Feuerwehr Flechthof musste ausrücken, teilte die Kreisfeuerwehr Helmstedt mit. Durch heftige Regenfälle drohte Wasser in ein Wohnhaus zu laufen. Die Kameraden öffneten einen Kanaleinlauf. Dadurch lief das Wasser besser ab. Der Landkreis und das Helios-Klinikum Gifhorn erweitern das Angebot der frühen Hilfen mit einer neuen Lotsin für die Geburtsstation. Anne Bläumer steht jungen Familien direkt nach der Entbindung vor Ort zur Seite, heißt es aus dem Kreishaus. Sie besucht die Familien in den ersten 2 Tagen nach der Geburt auf den Zimmern, um früh den Kontakt zur Präventionsstelle und den Angeboten der frühen Hilfen herzustellen. Sie steht auch für Gespräche und Beratungen an der Kinder- und der Kinderintensivstation für Kinder im ersten Lebensjahr zur Verfügung. Landkreis und auch Klinikum sind sich einig, dass Familien mit der Kooperation von Beginn an noch besser unterstützt werden können. Bitte einmal recht freundlich. Ab heute rollen spezielle Kamerafahrzeuge durch Braunschweig. Die Autos erfassen mit 360-Grad-Kameras und Laserscannern alle öffentlichen Straßen, die Fußgängerzone sowie das Ringgleis und ausgewählte Parks, heißt es aus dem Rathaus. Die Rundumblicke dienen dann als eine Art digitaler Arbeitsplatz für die Behörden. Mitarbeitende der Stadt oder der Feuerwehr können so Verkehrssituationen besser beurteilen und leichter Baumaßnahmen planen, ohne extra vor Ort fahren zu müssen. Da die Aufnahmen rein für den Dienstgebrauch gedacht sind, werden sie nicht veröffentlicht. Außerdem werden alle Gesichter und Autokennzeichen vor der Nutzung unkenntlich gemacht, heißt es weiter.
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0: Um knapp 12:55 sieht's einigermaßen gut aus. Ein bisschen Geduld braucht ihr aber immer noch auf der A2. Braunschweig Richtung Hannover. Zwischen Peine und Helmerder Wald haben wir noch 5 Kilometer stockenden Verkehr bis Stau. Da gab's einen Unfall mit mehreren LKW. Der Verkehr wird an der Unfallstelle vorbeigeleitet. Fahrt aber bitte vorsichtig an Stauende heran. Ein paar Blitzer haben wir. In Braunschweig auf der Bundesallee, Berliner Straße, Bevenroder Straße, Hugo-Luther Straße und nochmal in Wendhausen auf der Hauptstraße. In Wolfsburg stehen sie Braunschweiger Straße, Dieselstraße und Rotenfelder Straße, genauso in Neindorf auf der L290. Dann in Peine, Braunschweiger Straße, in Edemissen auf der Peiner Straße und in Föhrum auf der Borgdorfer Straße. In Kleinlafferde kann es teuer werden am Ortseingang beim TSV, dann in Lesse auf der Flote Straße und in Wolfenbüttel auf dem Grünen Platz. Einer in Ohlendorf auf der Konsul-Wasmus Straße, dann in Jerxheim auf der Helmstedter Straße und nochmal auf der K33 am Ortseingang Hahndorf. Aber wenn ihr mehr gesehen habt, mehr Blitze oder Staus, macht es wie immer, ruft uns an oder schickt uns eine WhatsApp-Nachricht unter der 0800 1x6 und 3x38. Eine gute Fahrt wünschen wir euch.
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0: Mit euren Lieblingssongs. Und jetzt gehen wir wieder zurück in die 90er Jahre, hören einen meiner Lieblingshits aus den 90ern von den Backstreet Boys. Natürlich, Get Down, You're the One for Me. Schönen Montag.
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1: Die Idee des Tages ist heute für mich, Kindern Cybersicherheit näher zu bringen. Und das kann man hier in der Halle 7 auf der Ideenexpo wunderbar ausprobieren. Im CISPA SciSec Lab. Und bei mir ist jetzt Andrea Ruffing. Hallo Frau Ruffing.
2: Hallo.
1: Was genau ist das CISPA SciSec Lab?
2: Ja, wir sind ein Schülerlabor des CISPA Helmholtz Zentrums für Informationssicherheit. Wir bereiten Informatik und Cybersicherheit so auf, dass es leicht verständlich ist und verbinden es mit Gamification und Storytelling. Und bei uns geht es darum, Cybersicherheit erlebbar zu machen.
1: Das hört sich total spannend an. Ich habe mich heute mal für Real or Fake entschieden. Wir stehen hier vor einem Monitor und da sehen wir zum Beispiel schon mal ein Bild, ein Foto von einem Herrn um die 40. Was genau passiert hier bei diesem Spiel, kann man ja sagen?
2: Ja, es ist ein Quiz, das quasi den Besucher dazu einlädt, zu entscheiden, ob das eine echte Person ist oder ob das ein Foto ist, das ein Deepfake ist, also das künstlich generiert wurde. Und da hat man 10 Versuche und kann erstmal probieren. Man kann aber auch an verschiedenen Indizien versuchen, das so ein bisschen zu erkennen, wo Fehler vielleicht im Bild sein könnten, wo Strukturen ein bisschen schwieriger sind.
1: Jetzt ist das Thema Deepfake ja für uns Erwachsene schon ein bekanntes Thema. Deswegen würde ich jetzt einfach mal abgeben an meinen 11-jährigen Praktikanten. Komm mal ein Stück nach vorne und würde ihn, den jungen Mann, mal komplett übergeben und einfach nur mal zuhören, was jetzt passiert.
2: Ja, dann leg gerne mal los. Also schau dir das Bild genau an. Du kannst auch auf Details achten, wie den Hintergrund, wie die Haare zum Beispiel aussehen, wie die Ohren aussehen, Details im Gesicht. Und dann rätst du erstmal, um ein Gefühl zu bekommen, ob du denkst, dass das echt oder nicht echt ist.
1: Was würdest du sagen?
3: Ich würde sagen, dass es echt ist.
1: Okay, dann drück mal auf Real drauf. So.
2: Ja, und jetzt siehst du, dass du richtig getippt hast. Hier unten wird das angezeigt. Das war tatsächlich ein echtes Foto und du hast es richtig erkannt. Und dann sind wir eigentlich auch schon beim zweiten Bild.
1: Das ist ein kleines Mädchen, ganz niedlich, mit einem roten Kleidchen. Was denkst du?
3: Ich glaube, dass das nicht echt ist, weil man die linke Schulter nicht richtig sieht.
1: Okay, dann drück mal drauf auf Fake.
2: Ja, sehr gut. Also das war super, dass du die kleinen Hinweise da kombiniert hast. Und da hast du absolut richtig gelegen, ja.
1: Warum hast du diese Info, dass die Schulter nicht richtig drauf ist, erkannt? Ist das schon mit 10, 11 Jahren so ein Thema?
3: Also in der Schule haben wir gerade das in Religion das Thema Mobbing. Und da wurde uns auch ein bisschen über das Thema Cybermobbing erzählt, dass wir über KI-generierte Fotos achten sollen, ob die echt oder nicht echt sind. Und da wurden uns ein paar Tipps gegeben.
1: Also die Schulen sind schon ganz schön fit drauf, würde ich mal sagen. Oder wie sehen Sie das?
2: Ja, das ist ganz beeindruckend. Das ist auch sicherlich nicht bei jeder Schule so. Aber es finde ich auch ganz toll, dass hier so früh drauf geachtet wird. Denn genau um Awareness geht es hier auch. Also zu merken, dass das eben nicht so einfach zu erkennen ist und dass es sich lohnt, genauer hinzuschauen.
1: Wenn jetzt jemand nicht mehr die Möglichkeit hat, und das wäre wirklich schade, zur Ideenexpo zu kommen und das CISPA SciSec Lab hier auf der Ideenexpo zu erleben, wo findet man sie sonst?
2: Ja, tatsächlich ist dieses Spiel auch online auf unserer Webseite verfügbar und man findet uns unter sciSec-lab.de.
1: Großartige Sache, meine Idee des Tages, der Woche, des Jahres und des Jahrzehnts definitiv, Kindern Cybersicherheit nahezubringen.
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0: Kygo, um knapp 5 vor 1. Wir gehen gleich wieder zurück in die 80er Jahre mit unserem 80er Jahre Flashback und hier wird ordentlich gerockt mit Whitesnake. Here I go again in rund einer Minute.
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0: Richtig gute handgemachte Musik von Whitesnake. Here I go again. Um eine Minute vor eins.
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0: 27 Grad haben wir gemessen in Krammer an der St. Andreaskirche, 26 Grad in Havala an der Kita und nochmal 26 Grad in Järstedt bei der TSG. Auch heute wieder ganz viel Sonne, hin und wieder mal eine Wolke dazwischen, das Ganze bei bis zu 28 Grad. Nach Regen sieht es bisher aber eher nicht aus. Auch die Nacht bringt nur wenige Wolken mit sich und bleibt wohl weitestgehend trocken. Die Werte in der Nacht liegen bei 17 bis 20 Grad. Der Radio 38 Wettertrend zeigt morgen auch wieder durchgehend Sonne. Kaum eine Wolke am Himmel, 29 Grad am Tage und Mittwoch dann ebenfalls Sonne satt ohne Wolken bei 33 Grad.
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2: Ich bin Tanja Wagner. Der britische Premierminister Keir Starmer hat seinen Rücktritt angekündigt. Er gebe den Posten als Chef der Labour-Partei ab, sagte der 63-Jährige in einer Ansprache vor dem Regierungssitz 10 Downing Street. Bis ein Nachfolger gewählt sei, werde er als Regierungschef noch im Amt bleiben, so Starmer weiter. Er beugt sich damit dem seit Wochen steigenden Druck aus seiner Partei. Mit Andy Burnham steht bereits ein potenzieller Nachfolger bereit. Die schwarz-rote Koalition will bis zur Sommerpause ein Reformpaket schnüren, das den Arbeitsmarkt, die Rente, die Einkommensteuer und den Bürokratieabbau betrifft. Experten legen morgen ihre Vorschläge zur Rente vor. Die Ideen der Kommission sind allerdings schon durchgesickert und werden heiß diskutiert.
3: Vor allem den Linken und den Gewerkschaften gehen die vorgeschlagenen Einschnitte zu weit. So soll der frühere Renteneintritt ohne Abschläge nach 45 Beitragsjahren wegfallen. Ein Teil der Rentenbeiträge soll in Aktien fließen und das Renteneintrittsalter soll schrittweise auf 68 steigen. Die IG Metall kritisiert vor allem, dass Menschen, die 45 Jahre lang gearbeitet haben, in Zukunft nicht mehr abschlagsfrei in Rente gehen können. Das treffe auf heftige Ablehnung. Diese Vorschläge blendeten die Arbeits- und Lebenssituation vieler Beschäftigter aus, heißt es. Uli Reitinger, Berlin.
2: Die Gewerkschaft Erziehung und Wissenschaft fordert angesichts von Mobbing und Gewalt an Schulen dringend Maßnahmen dagegen. So müsse etwa die Schulsozialarbeit ausgebaut werden, sagte GEW-Vorstandsmitglied Bensinger Stolze der Deutschen Presseagentur.
4: Präventive, also vorbeugende Arbeit mit Kindern und Jugendlichen sei an vielen Schulen oft nur eingeschränkt machbar, kritisiert die GEW. Der Grund: fehlende Lehrkräfte und gleichzeitig auch zu wenige Sozialarbeiter. Die GEW hofft auf das Startchancenprogramm der Bundesregierung, das Schulen mit Kindern aus sozial benachteiligten Familien unterstützen soll. Dieses Programm brauche aber mehr Geld. Lea Matschulat, Berlin.
2: Gut einen Monat nach Beginn des Ebola-Ausbruchs in der Demokratischen Republik Kongo ist die Zahl der bestätigten Fälle auf mehr als 1000 gestiegen. Nach Angaben des Informationsministeriums in Kinshasa sind unter den 1000 bestätigten Fällen in drei Provinzen des Landes insgesamt 254 Ebola-Tote.
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0: Um 1:02 braucht ihr immer noch Geduld auf der A2 Braunschweig Richtung Hannover. Zwischen Peine und Hermelerwald haben wir noch 5 Kilometer stockenden Verkehr bis Stau. Da gab es einen Unfall mit mehreren Lkw. Der Verkehr wird aber an der Unfallstelle vorbeigeleitet. Fahrt da bitte vorsichtig ans Stauende heran. Geblitzt wird noch ein bisschen. In Braunschweig stehen sie auf der Bundesallee, Berliner Straße, Hugo-Luther-Straße und nochmal in Wendhausen auf der Hauptstraße. In Wolfsburg kann es teuer werden auf der Braunschweiger Straße und der Rotenfelder Straße, genauso in Neindorf auf der L290. Einmal in Peine, Braunschweiger Straße und in Edemissen auf der Peiner Straße. In Lesse auf der Flote-Straße sowie in Wolfenbüttel auf dem Grünen Platz. In Ohlendorf stehen sie auf der Konsul-Wasmus-Straße, in Jerxheim auf der Helmstedter Straße und Ortseingang Hahndorf auf der K33. Wenn ihr mehr gesehen habt, mehr Blitzer oder Staus, dann immer gerne hier anrufen. 0800 1x6 und 3x die 38. Das Ganze geht wie immer auch per WhatsApp, Textnachricht oder Sprachnachricht. Eine gute Fahrt wünschen wir euch.
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0: Und was will man sagen? weiterhin schön aufpassen auf euch. Ordentlich Flüssigkeit rein. Wasser am besten, sehr gerne. Bier zählt nicht, habe ich mir sagen lassen. Die Sonnenmilch nicht vergessen und beim Rausgehen dann vielleicht auch mal gucken, ob man sich irgendwie einen Sonnenschutz für den Kopf holen kann oder mal ein bisschen im Schatten sich aufhält. Denn wir wollen ja nicht, dass wir doch noch einen Sonnenbrand kriegen, dehydrieren oder vielleicht sogar einen Sonnenstich bekommen. Den habe ich auch im Winter. Deswegen gibt es jetzt hier Rambo Tambo mit euren Lieblingshits. Wir spielen Giant Rooks. Wanted Back kommt gut durch den Montag.
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0: Um eine Minute vor halb zwei.
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0: 26 Grad haben wir gemessen in Blumenhagen an der Mühle, 27 Grad in Kleinschöppenstedt am Vereinsheim und nochmal 27 Grad in Braunschweig auf dem Bohlweg. Ganz viel Sonne heute wieder, hin und wieder mal eine Wolke dazwischen, das Ganze so bei bis zu 28 Grad. Nach Regen sieht es bisher aber nicht aus und auch die Nacht bringt nur wenige Wolken mit sich, bleibt weitestgehend trocken. Das Ganze bei 17 bis 20 Grad.
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2: Ich bin Sarah Schild. Einen schönen guten Tag. Ein kurzes, aber heftiges Unwetter ist am Sonntagmorgen über die Region hinweggezogen. Wie die Freiwillige Feuerwehr Peine mitteilt, kam es laut Leitstelle im Peiner Kreisgebiet zu einem erhöhten Einsatzaufkommen. Die Kernstadtwehr rückte zur Nord-Süd-Brücke aus, da dort ein abgebrochener Ast die Fahrbahn blockierte. 6-mal wurden die Kräfte zu vollgelaufenen Kellern alarmiert. Im Westen von Föhrum kam es außerdem zu mehreren Stromausfällen. Insgesamt dauerte die Störung rund 2 Stunden. Laut Stadtwerke Peine war vermutlich das Unwetter der Grund dafür. Auch die Feuerwehr Flechthorf musste ausrücken, teilte die Kreisfeuerwehr Helmstedt mit. Durch heftige Regenfälle drohte Wasser in ein Wohnhaus zu laufen. Die Kameraden öffneten einen Kanaleinlauf. Dadurch lief das Wasser besser ab. Der Landkreis und das Helios-Klinikum Gifhorn erweitern das Angebot der frühen Hilfen. Mit einer neuen Lotsin für die Geburtsstation. Anne Bläumer steht jungen Familien direkt nach der Entbindung vor Ort zur Seite, heißt es aus dem Kreishaus. Sie besucht die Familien in den ersten 2 Tagen nach der Geburt auf den Zimmern, um früh den Kontakt zur Präventionsstelle und den Angeboten der frühen Hilfen herzustellen. Sie steht auch für Gespräche und Beratungen an der Kinder- und der Kinderintensivstation für Kinder im ersten Lebensjahr zur Verfügung. Landkreis und auch Klinikum sind sich einig, dass Familien mit der Kooperation von Beginn an noch besser unterstützt werden können. Bitte einmal recht freundlich. Ab heute rollen spezielle Kamerafahrzeuge durch Braunschweig. Die Autos erfassen mit 360-Grad-Kameras und Laserscannern alle öffentlichen Straßen, die Fußgängerzone sowie das Ringgleis und ausgewählte Parks, heißt es aus dem Rathaus. Die Rundumblicke dienen dann als eine Art digitaler Arbeitsplatz für die Behörden. Mitarbeitende der Stadt oder der Feuerwehr können so Verkehrssituationen besser beurteilen und leichter Baumaßnahmen planen, ohne extra vor Ort fahren zu müssen. Da die Aufnahmen rein für den Dienstgebrauch gedacht sind, werden sie nicht veröffentlicht. Außerdem werden alle Gesichter und Autokennzeichen vor der Nutzung unkenntlich gemacht, heißt es weiter.
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0: Um 3 Minuten nach 2:30 braucht ihr immer noch Geduld auf der A2 Braunschweig Richtung Hannover. Zwischen Peine und Hermeler Wald haben wir noch 5 Kilometer stockenden Verkehr bis Stau. Da gab es einen Unfall mit mehreren LKW. Der Verkehr wird an der Unfallstelle vorbeigeleitet. Fahrt da aber trotzdem vorsichtig an das Stauende heran. Ebenfalls Geduld A7 Richtung Hannover. Da haben wir Stau in Höhe Hildesheim. Da gab es einen Unfall und geblitzt wird in Braunschweig auf der Bundesallee, Berliner Straße, Hugo-Luther-Straße und nochmal in Wendhausen auf der Hauptstraße. In Wolfsburg stehen sie auf der Braunschweiger Straße, der Rotenfelder Straße und auf der Oebisfelder Straße, so in Höhe Schloss 3-mal hintereinander. In Neindorf kann es teuer werden auf der L290, genauso in Peine auf der Braunschweiger Straße und in Edemissen auf der Peiner Straße. In Lesse auf der Flote Straße und in Wolfenbüttel auf dem Grünen Platz. In Ohlendorf auf der Konsul-Wasmus Straße, dann nochmal in Jerxheim, Helmstedter Straße und am Ortseingang Hahndorf auf der K3. Wenn ihr mehr gesehen habt, mehr Blitzer oder Staus, macht's wie immer, ruft uns an oder schickt uns eine WhatsApp-Nachricht unter der 0800 1x6 und 3x38. Eine gute Fahrt wünschen wir euch.
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0: Wir gehen durch den Montag mit euren Lieblingssongs. Jetzt mit einer der ganz Großen aus dem Rock-Pop-Business. Christina Aguilera wartet auf uns mit Come On Over Baby. Schönen Montag.
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0: All We Got von Ray Dalton hier auf Radio 38. Und neben mir ist, nachdem ich jetzt 2 Wochen Urlaub hatte, endlich wieder die freundliche, sympathische, charmante, gut aussehende, immer gut aufgelegte Laura Schlottke, die aber auch bei dem Wetter jetzt auch gerade ein bisschen zu kämpfen hat.
1: Es ist nicht meins, muss ich wirklich sagen.
0: Ja, ich stehe ja drauf, aber wenn es so heiß wird wie jetzt momentan, man kriegt schon so ein bisschen, ne? Und dann habe ich mitgekriegt, geht's bei dir jetzt auch gleich hier in der Sendung nur noch um Sport?
1: Ja, genau. Mich kriegt man nicht zum Sport bei den Temperaturen, okay. Aber wir sprechen drüber. Ja. Jetzt am Mittwoch steht nämlich das Flag Football Turnier an. Für den guten Zweck wird da gespielt. Oh, da sprechen wir gleich
0: drüber. Das ist schon mal eine gute Sache. Dann schauen wir uns das gleich ganz gemütlich hier
1: genau. an. Genau, mit einem schönen Getränk am besten.
0: Schönen Getränk, genau, schönen Montag.
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0: Einen schönen Montagnachmittag wünsche ich euch. Es ist gleich 14 Uhr.
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0: 25 Grad messen wir in Wolfsburg im Allerpark, in Schöppenstedt am Till-Eulenspiegel-Museum und auch am Marienbrunnen in Braunschweig. Vergleichsweise angenehm ist es heute. Sonne und Wolken wechseln sich ab, dabei bleibt es trocken. Teils bewölkt ist es auch in der Nacht bei Tiefstwerten von 16 Grad. Der Radio 38 Wettertrend zeigt, im Laufe der Woche kommt die Hitze zurück. Morgen gibt es strahlenden Sonnenschein bei bis zu 29 Grad und am Mittwoch sind es schon 33 Grad und auch dann bleibt es sonnig.
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2: Ich bin Jan-Henner Reitze. Der britische Premierminister Keir Starmer hat seinen Rücktritt angekündigt. Er gebe den Posten als Chef der Labour-Partei ab, sagte Starmer in London. Bis ein Nachfolger gewählt sei, werde er als Regierungschef noch im Amt bleiben. Starmer stand schon seit Wochen unter Druck.
3: Bereits morgens habe er König Charles über seinen Rücktritt informiert, sagte Starmer sichtlich emotional. Seine Partei habe die Frage gestellt, ob er noch der Richtige sei, um Labour in die nächste Parlamentswahl zu führen. Er habe die Antwort gehört und nehme sie mit Fassung. Starmer betonte, für ihn habe das Land immer an erster Stelle gestanden. So auch jetzt. Daher werde er als Parteivorsitzender und als Premier zurücktreten. Starmer bleibt allerdings im Amt, bis ein Nachfolger feststeht. Als Favorit gilt Andy Burnham, der frühere Bürgermeister von Manchester. Aus London, Philipp Detlefs.
2: Die Bundesregierung hat sich vorgenommen, bei der Ausarbeitung weiterer Reformen mit Arbeitgebern und Gewerkschaften zusammenzuarbeiten. Dazu ist heute Nachmittag wieder ein Treffen im Kanzleramt mit Kanzleramtschef Thorsten Frey geplant. In Sachen Krankenkassen ist schon eine Reform geplant, weitere soll es zu Rente und Steuern geben. Ein weiteres Ziel ist zum Beispiel Bürokratieabbau. Der Sommer ist da in Deutschland und die Hitzewelle hat ihren Höhepunkt noch nicht erreicht. Im Südwesten Deutschlands könnte es in dieser Woche 40 Grad heiß werden, heißt es vom Deutschen Wetterdienst.
4: Sogar der bisherige Hitze-Juni-Rekord bei uns, der könnte nun geknackt werden am Oberrhein oder eben im Südwesten. Doch viele ächzen schon jetzt, fühlen sich wie vor einer offenen Backofentür. Es ist fast unerträglich. Doch durchhalten ist das Motto, denn es bleibt wohl so heiß bis Ende der Woche. Und auch die Unwettergefahr, die bleibt. Es kann immer wieder heftig schütten, stürmen und auch Hagelschauer sind möglich. Claudia Wächter, Nachrichtenredaktion.
2: Mehr als 20% der jungen Erwachsenen in Deutschland fühlen sich stark einsam. Das zeigen Zahlen des Bundesinstituts für Bevölkerungsforschung. Zu den jungen Erwachsenen zählen Menschen im Alter zwischen 21 und 30 Jahren. Dass sie sich überdurchschnittlich häufig einsam fühlen, wird auch als Nachwirkung der Corona-Pandemie bewertet. In der älteren Altersgruppe zwischen 31 und 54 Jahren sagen nur 14% sich stark einsam zu fühlen.
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0: Vorsicht bitte auf der A7 Kassel Richtung Hannover. Zwischen Hildesheim-Drispenstedt und dem Dreieck Hannover Süd gab es einen Unfall. Und mehr Zeit braucht ihr auch auf der A2 Braunschweig Richtung Hannover. Zwischen Peine Ost und Hemelerwald aktuell 7 Kilometer Stau. Es wird geblitzt in Wolfsburg auf der Oebisfelder Straße, der Rotenfelder und der Braunschweiger Straße. Auf der L290 in Neindorf in Peine auf der Braunschweiger Straße. Wendhausen auf der Hauptstraße, Braunschweig in der Bundesallee auf der Berliner Straße und der Christian-Friedrich-Krull-Straße. In Wolfenbüttel steht einer am Grünen Platz, Salzgitter-Lesse auf der Flotestraße und in Ohlendorf auf der Konsul-Wasmus-Straße. Habt ihr mehr gesehen, Blitzer oder auch Staus, dann ruft gerne an bei uns im Studio oder schickt uns eine WhatsApp rüber an die 0806 dreimal die 38. Eine gute Fahrt.
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0: Sportlich für den guten Zweck wird es diese Woche in Braunschweig. Genauer, verschiedene Teams treten im Flag Football gegeneinander an. Wir sprechen drüber in 6 Minuten. Ich bin Laura. Einen schönen Nachmittag.
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0: Depeche Mode sind das auf Radio 38. Am Mittwoch gibt es in unserer Region ein ganz besonderes Sportevent, ein Flag Football Turnier für den guten Zweck, organisiert von der Polizeiinspektion Braunschweig und den Braunschweiger Lions. Wie ist es dazu gekommen? Das erklärt uns Holger Fricke. Er ist der Sportvorstand der Braunschweiger Lions.
1: Wir von Seiten der Lions haben bestimmt schon seit 3 oder 4 Jahren so eine kleine Kooperation mit der Polizeiinspektion in Braunschweig. Und diese Verbindung ist halt bestehen geblieben. Wir tauschen uns regelmäßig aus. Und dann bin ich und der eine Kollege von der Polizeiinspektion Braunschweig auf die Idee gekommen, ob wir nicht mal das Thema Flag Football aufgreifen können und versuchen, das zu nutzen, um ein Turnier auf die Beine zu stellen unter Beteiligung von Hilfsorganisationen, Rettungsorganisationen oder auch größeren Unternehmen in Braunschweig und Umgebung.
0: Flag Football ist eine Variante des American Footballs, die im 5 gegen 5 ohne Körperkontakt gespielt wird. Und nun treffen sich am Mittwoch auf der Sportanlage Rote Wiese in Braunschweig Teams, unter anderem von Polizei, Freiwilliger und Berufsfeuerwehr, aber auch von der JVA Wolfenbüttel, nicht nur, um auf den Sport aufmerksam zu machen, sondern auch, um für einen guten Zweck zu sammeln.
1: Alles das, was wir an diesem Tag einnehmen an Geldern, durch Spenden oder halt auch durch Umsatz von Verkauf von Bratwurst zum Beispiel, das spenden wir dann einer Hilfsorganisation, auf die wir uns da gemeinsam geeinigt haben. Und das ist dann halt der Verein für Hilfe für Kinder.
0: Sportlicher Einsatz für den guten Zweck beim Flag Football Charity Turnier in Braunschweig sammeln unter anderem Polizei, Feuerwehr und weitere Teams gemeinsam Spenden. Zuschauen könnt ihr am Mittwoch ab 10 Uhr auf der Sportanlage Rote Wiese.

0: Taylor Swift ist das am Montagnachmittag. In der Nacht hat die Feuerwehr ein Hotel am Braunschweiger Hauptbahnhof evakuiert. Dort war nämlich Gas ausgetreten. Was bisher bekannt ist, das hört ihr um 2:30 in den Radio 38 Regionalnachrichten.
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0: Immer wieder gut. Peacekeeper von Fleetwood Mac. Um kurz vor 2:30.
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0: Es ist noch warm, aber man muss ja sagen, im Vergleich zu den letzten Tagen ist es schon deutlich angenehmer. Wir schauen mal auf die aktuellen Temperaturen. 23 Grad sind es am Bahnhof in Bad Harzburg, 26 in Salzgitter an der Wasserburg und auch in Wolfenbüttel an der Ostfalia Hochschule messen wir 26 Grad. Sonne und Wolken wechseln sich heute ab, dabei bleibt es trocken. Teils bewölkt ist es dann auch in der Nacht. Bei Tiefstwerten von 16 Grad geht dann sogar mal zum Lüften. Der Radio 38 Wettertrend zeigt, im Laufe der Woche kommt dann aber die Hitze zurück. Morgen gibt es strahlenden Sonnenschein bei bis zu 29 Grad. Und am Mittwoch dann sind es schon 33 Grad und auch dann bleibt es sonnig.
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2: Ich bin Alina Wallin. Einen schönen guten Tag. Wegen austretendem Gas musste ein Hotel am Braunschweiger Hauptbahnhof evakuiert werden. Wie die Feuerwehr Braunschweig mitteilt, stellten die Einsatzkräfte heute Nacht gegen 1 Uhr fest, dass sich der beißende Geruch auf eine Etage konzentrierte. Sarah Schild aus der Radio 38 Aktuell Redaktion mit den Einzelheiten.
3: Das Gebäude wurde sofort komplett geräumt. Messungen hatten ergeben, dass es sich bei dem ausgetretenen Stoff um Ammoniak handelt. Mit Schutzanzügen machten sich die Trupps auf die Suche und fanden dann auch die Quelle für den Geruch. Es handelte sich um einen kaputten Kühlschrank. Das Gerät wurde sofort aus dem Hotel gebracht. Während des Einsatzes kümmerte sich die Notfallseelsorge um die Hotelgäste. Nachdem alles gelüftet und keine Rückstände mehr festgestellt wurden, konnten alle wieder zurück in ihre Zimmer. Verletzt wurde niemand.
2: Ein Jugendlicher hat in Salzgitter mehrfach Alkohol und Tabak kaufen können. Das hat ein von der Polizei begleiteter Testkauf ergeben. Der Jugendliche versuchte sein Glück in mehreren Supermärkten, Tankstellen und Kiosken. 9-mal erhielt er die gewünschte Ware. Laut Polizei wurde er dabei nicht nach seinem Ausweis gefragt. Dazu sind die Gewerbetreibenden allerdings verpflichtet. Wie die Polizei ankündigt, werden zum Zweck des Jugendschutzes auch in Zukunft Testkäufe stattfinden. Kreative Köpfe für die Innenstadt gesucht. Jede Bürgerin und jeder Bürger kann eigene Ideen oder Vorschläge für Salzgitter-Lebenstadt einreichen, um das Zentrum attraktiver und lebendiger zu machen. Laut einer Mitteilung aus dem Rathaus will die Werbegemeinschaft City-Lebenstadt die Sommermonate nutzen, um möglichst viele Anregungen etwa von Einwohnern oder Vereinen zu erhalten. Denn niemand kenne die Bedürfnisse der Innenstadt besser als die Menschen, die hier leben und sie täglich nutzen, heißt es weiter. Vor allem gehe es um die Fußgängerzone, Ideen für neue Veranstaltungen oder auch kreative Projekte auf öffentlichen Plätzen. Die Adresse, an die die Vorschläge geschickt werden können, gibt es auf radio38.de. Die Waldbrandgefahr im Süden der Region steigt auf Stufe 4. Deswegen werden Brockenbesucher ab heute mit Dieselloks auf die Bergspitze gebracht. Wie die Harzer Schmalspurbahnen mitteilen, gilt der Ersatzfahrplan bis zum Widerruf zwischen 3 Annenhohne und dem Brocken. Die anderen Strecken werden weiterhin von Dampflokomotiven befahren. Der Brocken wird weiterhin mindestens 6-mal täglich mit dem Zug angefahren. Weitere Infos dazu gibt es ebenfalls auf radio38.de.
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0: Vorsicht bitte auf der A7 Kassel Richtung Hannover. Zwischen Hildesheim-Drispenstedt und dem Dreieck Hannover-Süd gab es einen Unfall. Und mehr Zeit müsst ihr auch einplanen auf der A2 Braunschweig Richtung Hannover. Zwischen Peine-Ost und Hemelerwald. 7 Kilometer Stau. Es wird geblitzt in Wolfsburg auf der Oebisfelder Straße. Den hat uns auch Burkhard nochmal bestätigt. Vielen Dank. Und dann haben wir noch die Braunschweiger Straße. In Neindorf steht einer auf der L290, in Peine auf der Braunschweiger Straße, Wendhausen auf der Hauptstraße, in Braunschweig in der Bundesallee auf der Berliner Straße und der Christian-Friedrich-Kohl-Straße. In Wolfenbüttel blitzt es am Grünen Platz, Salzgitter-Lesse auf der Flotestraße und in Ohlendorf auf der Konsul-Wasmus-Straße. Wenn ihr mehr gesehen habt, Blitzer oder auch Staus, ruft gern durch bei uns im Studio oder schickt uns ganz einfach eine WhatsApp als Text- oder Sprachnachricht an die 0800 6 3 mal D38. Eine gute Fahrt.
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0: Lauscher gespitzt. Ihr habt die Chance auf einen Energiegutschein von Prosatech im Wert von 2500 Euro. 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Ich bin Laura. Kommt gut durch den Montag.
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0: Egal in welcher Situation, Musik kann schon sehr heilsam sein und der DJ zum Lebensretter werden. Last Night, a DJ Saved My Life. Von den Deep hört ihr gleich im 80er Flashback hier auf Radio 38.
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0: Es ist gleich 15 Uhr.
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0: 26 Grad messen wir in Wittmar am Bismarckturm und am Hagenmarkt in Braunschweig. In Fallersleben am Schlosspark sind es 27 Grad. Sonne und Wolken wechseln sich heute ab. Es bleibt dabei trocken. Teils bewölkt ist es auch in der Nacht. Dann bei Tiefstwerten von 16 Grad. Der Radio 38 Wettertrend zeigt, morgen gibt es strahlenden Sonnenschein bei bis zu 29 Grad. Und 33 Grad sind es dann am Mittwoch. Dabei bleibt es sonnig.
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2: Ich bin Jan-Henner Reitze. Der britische Premierminister Keir Starmer hat seinen Rücktritt angekündigt. Er stand schon seit Wochen unter Druck. Den Posten als Chef seiner Labour-Partei gebe er ab, sagte Starmer in London. Bis ein Nachfolger gewählt sei, werde er als Regierungschef noch im Amt bleiben.
3: Ich werde alles in meiner Macht Stehende tun, um eine geordnete Amtsübergabe zu gewährleisten. Außerdem sichere ich meinem Nachfolger meine volle und uneingeschränkte Unterstützung zu, in dem Wissen, dass er ein Großbritannien übernimmt, das deutlich stärker und gerechter ist als das, was ich vor 2 Jahren übernommen habe.
2: Mit Andy Burnham steht ein Nachfolger bereit, der seine Kandidatur auch schon bekannt gegeben hat. Hintergrund der Kritik an Starmer sind schlechte Ergebnisse der Labour-Partei bei verschiedenen Wahlen in den vergangenen Monaten. Die Kassen der Kommunen sind leer und die kommunalen Spitzenverbände appellieren an Bund und Länder, gegenzusteuern. Die Rücklagen seien vielerorts aufgebraucht. Für das laufende Jahr erwarten die Verbände ein Defizit von 29,7 Milliarden Euro.
4: Die Schuldenberge der Kommunen würden regelrecht explodieren, wenn es so weitergehe, sagt Achim Brötel, Präsident des Deutschen Landkreistages. Und er warnt, wenn Gebäude und Straßen anfangen zu bröckeln, dann bröckelt auch das Vertrauen der Menschen in die Handlungsfähigkeit des Staates. Der Hessische Städte- und Gemeindebund fordert etwa sofortige Hilfe. Übermorgen treffen sich die Ministerpräsidenten der Länder mit Kanzler Merz und auch die Finanzen der Länder und Kommunen dürften dort Thema sein. Lea Matschulat, Nachrichtenredaktion.
2: Die DLRG hat am vergangenen Wochenende in Deutschland 6 tödliche Badeunfälle registriert. Bis auf einen Fall seien alle Opfer junge Männer zwischen 16 und 29 Jahren gewesen. Neben den Todesopfern werden weitere Menschen noch vermisst. Die DLRG warnt davor, sich beim Schwimmen zu überschätzen. Und zum Fußball. Für Nico Schlotterbeck ist die WM in den USA, Kanada und Mexiko vorzeitig zu Ende. Der 26-Jährige von Borussia Dortmund hat sich beim 2:1 der deutschen Nationalmannschaft im zweiten Gruppenspiel gegen die Elfenbeinküste einen Bänderriss zugezogen. Der Abwehrspieler muss vermutlich etwa 2 Monate lang pausieren. Deutschland steht schon vor dem abschließenden Gruppenspiel am Donnerstag gegen Ecuador als Gruppensieger fest.
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0: Vorsicht bitte auf der A2 Braunschweig Richtung Hannover. Zwischen dem Kreuz Braunschweig Nord und Braunschweig Hafen liegt ein Plastikteil. Und mehr Zeit müsst ihr einplanen auf der A7 Kassel Richtung Hannover. Zwischen Hildesheim und dem Dreieck Hannover Süd haben wir 8 Kilometer Stau im Baustellenbereich. Es wird geblitzt in Wolfsburg auf der Oebisfelder und der Braunschweiger Straße, auf der L290 in Neindorf, Wendhausen auf der Hauptstraße, Braunschweig auf der Berliner Straße und der Christian-Friedrich-Krull-Straße. In Wolfenbüttel am Grünen Platz, Salzgitter-Lesse auf der Flotestraße und in Ohlendorf haben wir einen auf der Konsumasmusstraße. Wenn ihr noch mehr gesehen habt, Blitzer oder auch Staus, dann einfach anrufen bei uns im Studio oder ihr schickt eine WhatsApp an die 0806 dreimal die 38. Eine gute Fahrt.
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0: Es sieht erstmal sehr amüsant aus, ist aber tatsächlich anstrengender Sport. Hobbyhorsing. Habt ihr vielleicht schon mal gesehen? Menschen, die auf einem Steckenpferd reiten. Um dieses Steckenpferd geht's auch gleich in einer neuen Ausgabe Wissen to go in gut 7 Minuten. Ich bin Laura und ich habe jetzt Schaus für euch.
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1: Olivia Rodrigo ist das. Drop Dead. Marie aus Rautheim hat sich bei uns gemeldet. Sie fragt uns, was ein Steckenpferd ist, beziehungsweise warum man sagt, das ist mein Steckenpferd. Carsten aus dem Radio 38 Team weiß Bescheid.
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3: Die Redewendung, das ist mein Steckenpferd, hat man vielleicht hier und da schon mal gehört. Sie wird immer mal wieder benutzt, wenn jemand sagen möchte, dies ist mein Hobby. Ja, und der Begriff Steckenpferd, der bezeichnete ein früher sehr bekanntes Kinderspielzeug. Es bestand aus einem langen Stock, dem Stecken, an dessen oberem Ende ein Spielzeugpferdekopf montiert war. Links und rechts gab es zwei Griffe zum Festhalten und so konnten die Kinder mit diesem Spielzeugpferd so tun, als würden sie reiten. Im Englischen wurde dieses Spielzeug unter anderem auch Hobby Horse genannt. Und so wurde Steckenpferd als Bezeichnung für einen Zeitvertreib im deutschen Raum gebräuchlich. Habt ihr auch eine Frage an unsere Wissen2Go-Redaktion? Schreibt uns eine Mail an redaktion@radio38.de.

0: Nils Smith ist das auf Radio 38. Wie kann Salzgitter-Lebenstedt attraktiver werden? Die Stadt sucht jetzt kreative Köpfe mit Ideen. Bürgerinnen, Bürger und Vereine können Vorschläge machen. Die Einzelheiten hört ihr in unseren Regionalnachrichten um 3:30.
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0: Es ist kurz vor vier.
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0: Es ist kurz vor halb vier natürlich. Und wir schauen auf die aktuellen Temperaturen. In Warberg an der Burg sind 26 Grad. Genauso in Wolfsburg am Stadion. Und auch am Skulpturenpark in Liebenburg messen wir 26. Sonne und Wolken gibt's heute im Mix. Es bleibt dabei trocken. Zum Teil bewölkt ist es auch in der Nacht, dann bei Tiefstwerten von 16 Grad. Der Radio 38 Wettertrend zeigt, im Laufe der Woche geht's dann weiter mit der großen Hitze. Morgen bekommen wir strahlenden Sonnenschein bei bis zu 29 Grad und am Mittwoch bleibt es sonnig, dann sind es schon 33 Grad.
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2: Ich bin Alina Wallin, einen schönen guten Tag. Wegen austretendem Gas musste ein Hotel am Braunschweiger Hauptbahnhof evakuiert werden. Wie die Feuerwehr Braunschweig mitteilt, stellten die Einsatzkräfte heute Nacht gegen 1 Uhr fest, dass sich der beißende Geruch auf eine Etage konzentrierte. Sarah Schild aus der Radio 38 Aktuell Redaktion mit den Einzelheiten.
3: Das Gebäude wurde sofort komplett geräumt. Messungen hatten ergeben, dass es sich bei dem ausgetretenen Stoff um Ammoniak handelt. Mit Schutzanzügen machten sich die Trupps auf die Suche und fanden dann auch die Quelle für den Geruch. Es handelte sich um einen kaputten Kühlschrank. Das Gerät wurde sofort aus dem Hotel gebracht. Während des Einsatzes kümmerte sich die Notfallseelsorge um die Hotelgäste. Nachdem alles gelüftet und keine Rückstände mehr festgestellt wurden, konnten alle wieder zurück in ihre Zimmer. Verletzt wurde niemand.
2: Ein Jugendlicher hat in Salzgitter mehrfach Alkohol und Tabak kaufen können. Das hat ein von der Polizei begleiteter Testkauf ergeben. Der Jugendliche versuchte sein Glück in mehreren Supermärkten, Tankstellen und Kiosken. 9-mal erhielt er die gewünschte Ware. Laut Polizei wurde er dabei nicht nach seinem Ausweis gefragt. Dazu sind die Gewerbetreibenden allerdings verpflichtet. Wie die Polizei ankündigt, werden zum Zweck des Jugendschutzes auch in Zukunft Testkäufe stattfinden. Kreative Köpfe für die Innenstadt gesucht. Jede Bürgerin und jeder Bürger kann eigene Ideen oder Vorschläge für Salzgitter-Lebenstadt einreichen, um das Zentrum attraktiver und lebendiger zu machen. Laut einer Mitteilung aus dem Rathaus will die Werbegemeinschaft City Lebenstedt die Sommermonate nutzen, um möglichst viele Anregungen etwa von Einwohnern oder Vereinen zu erhalten. Denn niemand kenne die Bedürfnisse der Innenstadt besser als die Menschen, die hier leben und sie täglich nutzen, heißt es weiter. Vor allem geht es um die Fußgängerzone, Ideen für neue Veranstaltungen oder auch kreative Projekte auf öffentlichen Plätzen. Die Adresse, an die die Vorschläge geschickt werden können, gibt es auf radio38.de. Die Waldbrandgefahr im Süden der Region steigt auf Stufe 4. Deswegen werden Brockenbesucher ab heute mit Dieselloks auf die Bergspitze gebracht. Wie die Harzer Schmalspurbahnen mitteilen, gilt der Ersatzfahrplan bis zum Widerruf zwischen 3 Annenhohne und dem Brocken. Die anderen Strecken werden weiterhin von Dampflokomotiven befahren. Der Brocken wird weiterhin mindestens 6-mal täglich mit dem Zug angefahren. Weitere Infos dazu gibt es ebenfalls auf radio38.de.
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0: Mehr Zeit braucht ihr auf der A7 Kassel Richtung Hannover. Zwischen Hildesheim und dem Dreieck Hannover Süd haben wir aktuell 8 Kilometer Stau im Baustellenbereich. Und es wird geblitzt in Wolfsburg auf der Oebisfelder und der Braunschweiger Straße, auf der L290 in Neindorf, Wendhausen auf der Hauptstraße, Braunschweig auf der Berliner Straße, der Münchenstraße und der Christian-Friedrich-Krull-Straße. In Wolfenbüttel blitzt es am Grünen Platz, Salzgitter-Lesse auf der Flotestraße und in Ohlendorf auf der Konsulfasmusstraße. Wenn ihr mehr gesehen habt, Blitzer oder auch Staus, ruft gerne an bei uns im Studio oder schickt uns eine WhatsApp als Text- oder Sprachnachricht an die 0800 6 3 mal D38. Ich wünsche euch eine gute Fahrt.
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0: Mit Laura. Diese Woche läuft die Ideenexpo in Hannover. Unsere Idee des Tages hört ihr in 7 Minuten nach Echt und Bruno Mars vorher.
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1: Die Idee des Tages ist heute für mich, Kindern Cybersicherheit näher zu bringen. Und das kann man hier in der Halle 7 auf der Ideenexpo wunderbar ausprobieren. Im CISPA SciSec Lab. Und bei mir ist jetzt Andrea Ruffing. Hallo Frau Ruffing.
2: Hallo.
1: Was genau ist das CISPA SciSec Lab?
2: Ja, wir sind ein Schülerlabor des CISPA Helmholtz-Zentrums für Informationssicherheit. Wir bereiten Informatik und Cybersicherheit so auf, dass es leicht verständlich ist und verbinden es mit Gamification und Storytelling. Und bei uns geht es darum, Cybersicherheit erlebbar zu machen.
1: Das hört sich total spannend an. Ich habe mich heute mal für Real or Fake entschieden. Wir stehen hier vor einem Monitor und da sehen wir zum Beispiel schon mal ein Bild, ein Foto von einem Herrn um die 40. Was genau passiert hier bei diesem Spiel, kann man ja sagen?
2: Ja, es ist ein Quiz, das quasi den Besucher dazu einlädt, zu entscheiden, ob das eine echte Person ist oder ob das ein Foto ist, das ein Deepfake ist, also das künstlich generiert wurde. Und da hat man 10 Versuche und kann erstmal probieren. Man kann aber auch an verschiedenen Indizien versuchen, das so ein bisschen zu erkennen, wo Fehler vielleicht im Bild sein könnten, wo Strukturen ein bisschen schwieriger sind.
1: Jetzt ist das Thema Deepfake ja für uns Erwachsene schon ein bekanntes Thema. Deswegen würde ich jetzt einfach mal abgeben an meinen 11-jährigen Praktikanten, komme ein Stück nach vorne und würde ihn, den jungen Mann, mal komplett übergeben und einfach nur mal zuhören, was jetzt passiert.
2: Ja, dann leg gerne mal los. Also schau dir das Bild genau an. Du kannst auch auf Details achten, wie den Hintergrund, wie die Haare zum Beispiel aussehen, wie die Ohren aussehen, Details im Gesicht. Und dann rätst du erstmal, um ein Gefühl zu bekommen, ob du denkst, dass das echt oder nicht echt ist.
1: Was würdest du sagen?
3: Ich würde sagen, dass es echt ist.
1: Okay, dann drück mal auf Real drauf. So.
2: Ja, und jetzt siehst du, dass du richtig getippt hast. Hier unten wird das angezeigt. Das war tatsächlich ein echtes Foto und du hast es richtig erkannt. Und dann sind wir eigentlich auch schon beim zweiten Bild.
1: Das ist ein kleines Mädchen, ganz niedlich, mit einem roten Kleidchen. Was denkst du?
3: Ich glaube, dass das nicht echt ist, weil man die linke Schulter nicht richtig sieht.
1: Okay, dann drück mal drauf auf Fake.
2: Ja, sehr gut. Also das war super, dass du die kleinen Hinweise da kombiniert hast. Und da hast du absolut richtig gelegen, ja.
1: Warum hast du diese Info, dass die Schulter nicht richtig drauf ist, erkannt? Ist das schon mit 10, 11 Jahren so ein Thema?
3: Also in der Schule haben wir gerade in Religion das Thema Mobbing. Und da wurde uns auch ein bisschen über das Thema Cybermobbing erzählt, dass wir über KI-generierte Fotos achten sollen, ob die echt oder nicht echt sind. Und da wurden uns ein paar Tipps gegeben.
1: Also die Schulen sind schon ganz schön fit drauf, würde ich mal sagen. Oder wie sehen Sie das?
2: Ja, das ist ganz beeindruckend. Das ist auch sicherlich nicht bei jeder Schule so. Aber es finde ich auch ganz toll, dass hier so früh drauf geachtet wird. Denn genau um Awareness geht es hier auch. Also zu merken, dass das eben nicht so einfach zu erkennen ist und dass es sich lohnt, genauer hinzuschauen.
1: Wenn jetzt jemand nicht mehr die Möglichkeit hat, und das wäre wirklich schade, zur Ideenexpo zu kommen und das CISPA SciSec Lab hier auf der Ideenexpo zu erleben, wo findet man sie sonst?
2: Ja, tatsächlich ist dieses Spiel auch online auf unserer Webseite verfügbar und man findet uns unter sciSec-lab.de.
1: Großartige Sache, meine Idee des Tages, der Woche, des Jahres und des Jahrzehnts definitiv, Kindern Cybersicherheit nahezubringen.
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1: 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Noch vor dem großen Erfolg von The Police hat Sting den Song Every Little Thing She Does Is Magic geschrieben. Weil der Rest der Band das liebt, aber zu soft fand, hat es lange gedauert, bis sie es schließlich veröffentlicht haben. Ihr hört es gleich im 80er Flashback.
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0: Es ist 16 Uhr.
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0: 25 Grad sind es in Bad Harzburg an der Rennbahn, 26 in Peine am Werderpark und auch am Schloss in Saaldamm. Also auch nochmal Wolken gibt es heute, dabei bleibt es trocken und auch in der Nacht ist es zum Teil bewölkt bei Tiefstwerten von 16 Grad.
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2: Ich bin Jan-Henner Reitze. Wegen schlechter Ergebnisse seiner Labour-Partei bei verschiedenen Wahlen stand der britische Premierminister Keir Starmer seit Wochen unter Druck. Jetzt zieht er Konsequenzen und hat seinen Rücktritt angekündigt. Als Nachfolger steht der frühere Bürgermeister von Greater Manchester, Andy Burnham, bereit, der seine Kandidatur auch schon bekannt gegeben hat. Burnhams Rückhalt in der Labour-Partei gilt als groß. Die Übergabe der Amtsgeschäfte könnte Mitte Juli beginnen. Viele Menschen in Deutschland bewerten ihre Mietkosten als hoch. Das zeigt eine Allensbach-Umfrage. Gut jeder zweite befragte Mieter spricht von einer großen oder sehr großen Belastung.
3: Die Folge? Viele bleiben auch in ihren Wohnungen, scheuen einen teuren Umzug und vor allem befürchten sie, dass sie am Ende vielleicht eine höhere Miete zahlen müssen. Im Durchschnitt bleiben die Leute mittlerweile 18 Jahre in ihrer Bude. Aber laut den Forschenden sind die allermeisten auch völlig zufrieden mit ihrer Wohnsituation, auch mit der Lage des Hauses. Kritik gibt's aber auch, und zwar vor allem an der Parkplatzsituation. Claudia Wächter, Nachrichtenredaktion.
2: Bei Razzien in Nordrhein-Westfalen, Spanien und Österreich sind Polizei und Staatsanwaltschaft gegen mutmaßliche Drogenhändler vorgegangen. Es wurden Wohnungen, Geschäftsräume und Verstecke durchsucht. Ermittelt wird gegen insgesamt 31 Beschuldigte. 9 Haftbefehle wurden vollstreckt. Es geht um Drogengeschäfte unter anderem mit Cannabis, Kokain und Crack im Wert von 11 Millionen Euro. Und zum Fußball. Nico Schlotterbeck kann bei der WM in den USA, Kanada und Mexiko nicht mehr zum Einsatz kommen. Der 26-Jährige von Borussia Dortmund hat sich einen Innenbandriss im linken Sprunggelenk zugezogen.
4: Im Spiel gegen die Elfenbeinküste tritt sich Schlotterbeck nach 15 Minuten unglücklich selbst gegen das linke Bein. Er muss immer wieder behandelt werden, hält aber bis zur Halbzeit durch. Dann bleibt er in der Kabine. Bundestrainer Nagelsmann ahnt nach dem Spiel schon, dass es etwas Schlimmeres sein kann. Für den Abwehrchef von Borussia Dortmund wird jetzt Antonio Rüdiger in die Startelf rücken. Nachnominieren kann Nagelsmann niemanden mehr. Nach Lennart Kahl ist es schon das zweite vorzeitige WM-Aus für einen deutschen Spieler. Thomas Bremser, Winston Salem.
2: Deutschland steht schon als Gruppensieger fest. Gegner im abschließenden Vorrundenspiel am Donnerstag ist Ecuador.
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0: Vorsicht bitte auf der A2 Magdeburg Richtung Braunschweig. Zwischen der Raststätte Börde Nord und Bornstedt befindet sich eine ungesicherte Unfallstelle. Es wird geblitzt in Wolfsburg auf der Oebisfelder und der Braunschweiger Straße auf der L290, in Neindorf, in Wendhausen auf der Hauptstraße, Braunschweig auf der Berliner Straße, der Münchenstraße und der Christian-Friedrich-Krull-Straße. Dann haben wir einen in Wolfenbüttel am Grünen Platz, Salzgitter-Lesse auf der Flotestraße und in Ohlendorf auf der Konsul-Wasmus-Straße. Habt ihr mehr gesehen, Blitzer oder auch Staus, ruft gerne an bei uns im Studio oder schickt uns eine WhatsApp an die 0800 6 3 mal die 38. Kommt gut an euer Ziel.
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0: Mit Laura, Lavinia und Alvaro Soler habe ich jetzt für euch beim Eiskaffee schlürfen. Adios, wir spielen eure Lieblingssongs.
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Ich hoffe, ihr habt das heiße Wochenende gut überstanden. Radio 38 hier. Jetzt ist es ein bisschen angenehmer, aber in den nächsten Tagen klettern die Temperaturen wieder weit nach oben. Da ist es natürlich ganz besonders wichtig, dass wir auf uns aufpassen. Kleinere, leichte Mahlzeiten mit wasserreichem Obst und Gemüse sind zum Beispiel super bei heißen Temperaturen. Nasse Tücher auf Armen, Beinen und im Nacken kühlen uns auch etwas ab. Und um es auch in der Wohnung angenehm zu halten, da ist es hilfreich, sämtliche Elektrogeräte, die sonst immer auf Standby stehen den ganzen Tag, einfach mal ganz auszuschalten. Die erzeugen nämlich ganz schön viel Wärme. Noch viel mehr Tipps, um gesund durch den Sommer zu kommen, findet ihr auch auf radio38.de.

0: Little Numbers. Boy sind das auf Radio 38. Am Wochenende ist ein Radfahrer in Fallersleben verletzt worden, weil ein Unbekannter ihm Reizstoff ins Gesicht gesprüht hat. Die Einzelheiten dazu hört ihr in unseren Regionalnachrichten gleich um 16:30.
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0: Lucas Graham sind das um kurz vor 5:30.
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2: Wir schauen aufs Thermometer. 26 Grad sind es am Zwinger in Goslar, 27 in Königslutter am Bahnhof und auch in Edemüssen am Pfarrhaus. Sonne und Wolken wechseln sich ab heute. Dabei bleibt es trocken. Zum Teil ist es auch in der Nacht bewölkt bei Tiefstwerten von 16 Grad. Der Radio 38 Wettertrend zeigt, jetzt im Laufe der Woche kommt die Hitze zurück. Morgen erwartet uns strahlender Sonnenschein bei bis zu 29 Grad und am Mittwoch sind es dann sogar schon 33 Grad wieder und es bleibt sehr sonnig.
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3: Ich bin Alina Wollin. Einen schönen guten Tag. In Fallersleben hat ein Unbekannter einem Fahrradfahrer Reizstoff ins Gesicht gesprüht und damit verletzt. Wie die Polizei mitteilt, fuhr der 35-Jährige am Samstagmorgen gegen 1.50 Uhr auf der Mozartstraße in Richtung Erich-Netzebahn-Straße. Ihm näherte sich ein Auto, das in die gleiche Richtung fuhr. Aus dem Auto heraus wurde der Mann auf das WM-Spiel der deutschen Elf angesprochen. Plötzlich sprühte ihm der Beifahrer Reizstoff ins Gesicht. Der Radfahrer konnte daraufhin nichts mehr sehen. Passanten fanden den Verletzten und riefen den Rettungsdienst. Der 35-Jährige kam ins Klinikum. Konkrete Hinweise zu dem Auto gibt es nicht. Zum Täter ist nur bekannt, dass er akzentfreies Deutsch spricht. Hinweise gehen an die Polizei Fallersleben. Die Ostsiedlung in Salzgitterbad soll wieder zu einem attraktiven und beliebten Wohnquartier werden. Nun hat Oberbürgermeister Frank Klingebiel den symbolischen Startschuss für die Sanierung gegeben. Das teilte die Stadtverwaltung mit. Sarah Schild aus der Radio 38 Aktuell Redaktion weiß mehr.
4: Die Stadt hat zuvor 38 Wohngebäude mit 146 Wohnungen in der Rheinstraße und der Engeroder Straße gekauft. Eine Straßensanierung wurde schon durchgeführt. Laut Klingebiel werde man damit zum einen die Gebäude, Wohnungen und das Wohnumfeld deutlich aufwerten und zum anderen auch einen Impuls zu nachhaltig positiven Veränderungen für das ganze Quartier geben. Bis Mitte 2028 sollen alle Gebäude außen komplett saniert werden. 6 Gebäude werden auch innen umfangreich saniert, teilweise werden auch die Grundrisse größer. Die Hausnummern 3 bis 12 der Rheinstraße werden barrierefrei und rollstuhlgerecht, von außen werden dafür Aufzüge angebracht.
3: Der Gebäudekauf wurde im Rahmen der Strukturhilfe Salzgitter mit 4,7 Millionen Euro vom Land gefördert. Die Gesamtkosten für die Sanierung liegen zusätzlich bei 15,4 Millionen Euro. Neben der Strukturhilfe kommen die Gelder dafür auch von Land und Bund. In der Nimsstraße in Braunschweig wird saniert, dort wird ab morgen die Straßendecke erneuert. Wie die Stadt mitteilt, wird die Straße bis Donnerstag gesperrt. Auf der Fahrbahn und den westlichen Parkplätzen werden die Asphaltschichten erneuert. Rad- und Gehweg können aber weiter genutzt werden. Und auch in Woldwiesche kommt es wegen Bauarbeiten zu einer Sperrung. Ab morgen wird bis einschließlich Freitag der Bahnübergang saniert. Das teilt die Landesbehörde für Straßenbau und Verkehr mit. Während der Bauphase wird eine Umleitung über Lengende und die Breustädter Straße nach Barbecke und umgekehrt eingerichtet. Weitere Meldungen von den Straßen der Region gibt es jetzt von Laura.
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2: Ja, da schauen wir doch mal auf die Straßen. Vorsicht bitte auf der A2 Magdeburg Richtung Braunschweig. Zwischen der Raststätte Börde Nord und Bornstedt befindet sich eine ungesicherte Unfallstelle. Und mehr Zeit braucht ihr auch. Ebenfalls auf der A2 Braunschweig Richtung Hannover. Zwischen der Raststätte Zweidorfer Holz Nord und Lehrte Ost 6 Kilometer stockender Verkehr. Es wird geblitzt in Wolfsburg auf der Oebisfelder und der Braunschweiger Straße, in Neindorf auf der L290, Peine auf der Wolthofer Straße, Wendhausen auf der Hauptstraße, in Braunschweig auf der Berliner Straße und der Christian-Friedrich-Krull-Straße, Wolfenbüttel am Grünen Platz, Salzgitter-Lesse auf der Flotestraße und in Ohlendorf auf der Konsul-Wasmus-Straße. Wenn das nicht alles war, ihr habt noch was entdeckt, Blitzer oder auch Staus, dann ruft gerne an bei uns im Studio oder schickt uns eine WhatsApp an die 0800 6 3 mal die 38. Eine gute Fahrt.
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2: Mit Laura. Ihr packt langsam zusammen, schaltet den Ventilator aus, fahrt den PC runter. Und dazu gibt's jetzt Musik von Bryan Adams. Kommt gut in den Feierabend.
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1: Ali Neumann, Philbo Riva und Crookie Gang. Okay,

Seid ihr jetzt bei der Wärme auch sofort wieder schweißgebadet nach dem Duschen? Hier ist Radio 38. Alles glüht und klebt und backt. Felix Jehn, Haid und Alex Ayono hatten im Sommer vor 9 Jahren mittlerweile einen Hit, der dieses Lebensgefühl ganz gut einfängt. Hot to Touch. 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Auch im Sommer.

0: Ihr seid bei Radio 38. Is This Love sollte eigentlich Tina Turner bekommen. Letztendlich blieb der Song dann allerdings bei Whitesnake und wurde zum Hit. Hört ihr gleich im 80er Flashback.
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0: Es ist gleich 17 Uhr.
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0: 27 Grad messen wir im Bürgerpark in Braunschweig und auch in Lebenstedt am Kino. In Gifhorn an der Flutmulde sind es 28 Grad. Mal Sonne, mal Wolken gibt's heute. Es bleibt trocken, zum Teil bewölkt ist es auch in der Nacht. Dann bei Tiefstwerten von 16 Grad. Der Radio 38 Wettertrend zeigt, es ist jetzt schon heiß, aber im Laufe der Woche wird's noch heißer. Morgen strahlender Sonnenschein bei bis zu 29 Grad. Und am Mittwoch bleibt es auch sonnig. Dann sind es sogar schon 33 Grad.
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2: Ich bin Jan-Henner Reitze. Die Reformvorschläge der Rentenkommission werden erst morgen offiziell der Bundesregierung übergeben. Doch schon jetzt gibt es Diskussionen, Lob, aber auch Kritik, zum Beispiel von Opposition und Gewerkschaften. Ein Knackpunkt, der Vorschlag, das Rentenalter in den kommenden Jahrzehnten schrittweise anzuheben.
3: Noch länger arbeiten, völlig ungerecht, sagen Kritiker. Tenor, ein Professor könne das vielleicht, ein Fliesenleger nicht. Hintergrund: nach dem aktuellen Vorschlag soll die sogenannte Rente mit 63 wegfallen und ein Teil der Rentenbeiträge soll künftig am Aktienmarkt angelegt werden. Das finden die Grünen gar nicht so schlecht, fordern nun aber vor allem von der Regierung schnell Klarheit. Alles andere sorge nur für Verunsicherung. Claudia Wächter, Nachrichtenredaktion.
2: Beim Tanken ist Diesel erstmals wieder günstiger als vor Beginn des Irankriegs. Das geht aus Zahlen des ADAC hervor. Der Tagesdurchschnittspreis für einen Liter Diesel lag von Freitag bis Sonntag jeweils zwischen 1,73 Euro und 1,74 Euro und damit unter dem vom 27. Februar, dem Tag, bevor der Irankrieg begann. Heute ging der Preis noch weiter runter. E10 ist noch etwas teurer als vor Kriegsbeginn. Der britische Premierminister Keir Starmer hat seinen Rücktritt angekündigt. Er beugt sich damit dem seit Wochen steigenden Druck aus seiner Labour-Partei. Andy Burnham steht als potenzieller Nachfolger bereit.
4: Der Druck war am Ende zu groß. Nur 2 Jahre, nachdem Keir Starmer für seinen Wahlsieg mit Labour gefeiert wurde, wirft der Premierminister das Handtuch. Damit bekommt Großbritannien demnächst seinen 7. Premierminister in nur 10 Jahren. Beste Chancen hat Andy Burnham. Der frühere Bürgermeister von Manchester hatte sein Amt aufgegeben, um Abgeordneter im Parlament zu werden, mit dem Ziel, Starmer herauszufordern. Dazu wird es nun nicht mehr kommen. Es könnte allerdings weitere Bewerber auf das Amt des Parteivorsitzenden geben. Aus London, Philipp Detlefs.
2: Zum Fußball. Für Nico Schlotterbeck ist die WM in den USA, Kanada und Mexiko vorzeitig zu Ende. Der 26-Jährige von Borussia Dortmund hat sich beim 2:1 der deutschen Nationalmannschaft im zweiten Gruppenspiel gegen die Elfenbeinküste einen Bänderriss zugezogen. Der Abwehrspieler muss vermutlich etwa 2 Monate lang pausieren. Bei der WM steht Deutschland schon vor dem abschließenden Gruppenspiel am Donnerstag gegen Ecuador als Gruppensieger fest.
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0: Vorsicht bitte auf der A2 Braunschweig Richtung Magdeburg. Zwischen Irxleben und dem Kreuz Magdeburg liegen mehrere Stühle. Und dann haben wir noch die Gegenrichtung, Braunschweig Richtung Hannover. Zwischen der Raststätte Zweidorfer Holz Nord und Peine Ost steht ein defekter LKW. Deshalb haben wir da 6 Kilometer stockenden Verkehr. Es wird geblitzt in Wolfsburg auf der Oebisfelder und der Braunschweiger Straße, auf der L290 in Neindorf, in Peine auf der Wolthofer Straße, Wendhausen auf der Hauptstraße, Braunschweig auf der Berliner Straße, in Wolfenbüttel am Grünen Platz, Salzgitter-Lesse auf der Flotestraße und in Ohlendorf auf der Konsul-Wasmus-Straße. Wenn ihr noch was entdeckt habt, Blitzer oder auch Staus, dann ruft gerne an bei uns im Studio oder schickt uns eine WhatsApp an die 0800 6 3 mal die 38. Kommt gut an.
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0: Sportlich für den guten Zweck wird es diese Woche in Braunschweig. Genauer gesagt, verschiedene Teams treten im Flag Football gegeneinander an. Wir sprechen drüber in 6 Minuten. Ich bin Laura, ich wünsche euch einen schönen Feierabend.
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0: Superhai und Nika sind das auf Radio 38. Am Mittwoch gibt es in unserer Region ein besonderes Sportevent, ein Flag-Football-Turnier für den guten Zweck, organisiert von der Polizeiinspektion Braunschweig und den Braunschweiger Lions. Wie ist es dazu gekommen? Das erklärt uns Holger Fricke. Er ist der Sportvorstand der Braunschweiger Lions.
1: Wir von Seiten der Lions haben bestimmt schon seit 3 Jahren oder 4 Jahren so eine kleine Kooperation mit der Polizeiinspektion in Braunschweig. Und diese Verbindung ist halt bestehen geblieben. Wir tauschen uns regelmäßig aus. Und dann bin ich und der eine Kollege von der Polizeiinspektion Braunschweig auf die Idee gekommen, ob wir nicht mal das Thema Flag Football aufgreifen können und versuchen, das zu nutzen, um ein Turnier auf die Beine zu stellen unter Beteiligung von Hilfsorganisationen, Rettungsorganisationen oder auch größeren Unternehmen in Braunschweig und Umgebung.
0: Flag Football, das ist so eine Variante des American Footballs, die im 5 gegen 5 ohne Körperkontakt gespielt wird. Und nun treffen sich am Mittwoch auf der Sportanlage Rote Wiese in Braunschweig Teams unter anderem von Polizei, Freiwilliger und Berufsfeuerwehr, aber auch von der JVA Wolfenbüttel. Nicht nur, um auf den Sport aufmerksam zu machen, sondern auch, um für einen guten Zweck zu sammeln.
1: Alles das, was wir an diesem Tag einnehmen, an Geldern, durch Spenden oder halt auch durch Umsatz von Verkauf von Bratwurst zum Beispiel, das spenden wir dann einer Hilfsorganisation, auf die wir uns da gemeinsam geeinigt haben. Und das ist dann halt der Verein für Hilfe für Kinder.
0: Sportlicher Einsatz für den guten Zweck beim Flag Football Charity Turnier in Braunschweig sammeln unter anderem Polizei, Feuerwehr und weitere Teams gemeinsam Spenden. Zuschauen könnt ihr am Mittwoch ab 10 Uhr auf der Sportanlage Rote Wiese. Sometimes

0: gut in den Feierabend. Verkaufen Supermärkte und Tankstellen in der Region Tabak an Jugendliche? In Salzgitter hat die Polizei den Test gemacht. Was dabei rausgekommen ist, das hört ihr in den Radio 38 Regionalnachrichten um 5:30.
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0: Meghan Trainor ist das. Um 5:30.
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0: 25 Grad sind es in Langelsheim am Heimatmuseum, 27 am Feuerteich in Volkmarode und auch in Wolfenbüttel am Lessingtheater. Mal Sonne, mal Wolken gibt's heute. Teils bewölkt ist es auch in der Nacht. Dann gehen die Temperaturen runter auf 16 Grad.
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2: Ich bin Alina Wallin. Einen schönen guten Tag. Wegen austretendem Gas musste ein Hotel am Braunschweiger Hauptbahnhof evakuiert werden. Wie die Feuerwehr Braunschweig mitteilt, stellten die Einsatzkräfte heute Nacht gegen 1 Uhr fest, dass sich der beißende Geruch auf eine Etage konzentrierte. Sarah Schild aus der Radio 38 Aktuell Redaktion mit den Einzelheiten.
3: Das Gebäude wurde sofort komplett geräumt. Messungen hatten ergeben, dass es sich bei dem ausgetretenen Stoff um Ammoniak handelt. Mit Schutzanzügen machten sich die Trupps auf die Suche und fanden dann auch die Quelle für den Geruch. Es handelte sich um einen kaputten Kühlschrank. Das Gerät wurde sofort aus dem Hotel gebracht. Während des Einsatzes kümmerte sich die Notfallseelsorge um die Hotelgäste. Nachdem alles gelüftet und keine Rückstände mehr festgestellt wurden, konnten alle wieder zurück in ihre Zimmer. Verletzt wurde niemand.
2: Ein Jugendlicher hat in Salzgitter mehrfach Alkohol und Tabak kaufen können. Das hat ein von der Polizei begleiteter Testkauf ergeben. Der Jugendliche versuchte sein Glück in mehreren Supermärkten, Tankstellen und Kiosken. 9-mal erhielt er die gewünschte Ware. Laut Polizei wurde er dabei nicht nach seinem Ausweis gefragt. Dazu sind die Gewerbetreibenden allerdings verpflichtet. Wie die Polizei ankündigt, werden zum Zweck des Jugendschutzes auch in Zukunft Testkäufe stattfinden. Kreative Köpfe für die Innenstadt gesucht. Jede Bürgerin und jeder Bürger kann eigene Ideen oder Vorschläge für Salzgitter-Lebenstadt einreichen, um das Zentrum attraktiver und lebendiger zu machen. Laut einer Mitteilung aus dem Rathaus will die Werbegemeinschaft City Lebenstadt die Sommermonate nutzen, um möglichst viele Anregungen, etwa von Einwohnern oder Vereinen, zu erhalten. Denn niemand kenne die Bedürfnisse der Innenstadt besser als die Menschen, die hier leben und sie täglich nutzen, heißt es weiter. Vor allem gehe es um die Fußgängerzone, Ideen für neue Veranstaltungen oder auch kreative Projekte auf öffentlichen Plätzen. Die Adresse, an die die Vorschläge geschickt werden können, gibt es auf radio38.de. Die Waldbrandgefahr im Süden der Region steigt auf Stufe 4. Deswegen werden Brockenbesucher ab heute mit Dieselloks auf die Bergspitze gebracht. Wie die Harzer Schmalspurbahnen mitteilen, gilt der Ersatzfahrplan bis zum Widerruf zwischen 3 Annenhohne und dem Brocken. Die anderen Strecken werden weiterhin von Dampflokomotiven befahren. Der Brocken wird weiterhin mindestens 6-mal täglich mit dem Zug angefahren. Weitere Infos dazu gibt es ebenfalls auf radio38.de.
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0: Vorsicht bitte auf der A2 Braunschweig Richtung Magdeburg. Zwischen Ilxleben und dem Kreuz Magdeburg liegen mehrere Stühle. Und Braunschweig Richtung Hannover zwischen der Raststätte Zweidorfer Holz Nord und Peine Ost steht ein defekter LKW. Deshalb haben wir da 5 Kilometer stockenden Verkehr. Geblitzt wird in Wolfsburg auf der Oebisfelder und der Braunschweiger Straße, in Neindorf auf der L290, Peine auf der Wolthorfer Straße, Wendhausen auf der Hauptstraße, Braunschweig auf der Berliner Straße und der Hans-Sommer-Straße, Wolfenbüttel am Grünen Platz, in Salzgitter-Lesse auf der Flotho-Straße und in Ohlendorf auf der Konsul-Wasmus-Straße. Wenn ihr noch mehr gesehen habt, Blitzer oder auch Staus, immer her damit, ruft gerne an bei uns im Studio oder schickt uns eine WhatsApp rüber an die 0800 6 3 mal die 38. Eine gute Fahrt.
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0: One Republic kommen Mitte Juli in unsere Region. Beim Sommerfestival in der Autostadt treten sie auf. Need Your Love hört ihr jetzt. Ich bin Laura, schön, dass ihr dabei seid.
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0: Fans von Martin Garrix und Ed Sheeran wurden erhört. Hier ist Radio 38. Seit 12 Jahren tauchen online immer mal wieder Ausschnitte von einem ganz bestimmten Song der beiden auf. Und immer wieder haben Leute gefragt, wann erscheint dieser Song denn endlich mal? Es gibt nur diese kurzen Schnipsel und wir wollen mehr hören. Und jetzt endlich, rund um den 30. Geburtstag von Martin Garrix, ist die Single erschienen. Wie der DJ sagt, blieb der Song angeblich über die Jahre zwischen Tourstress, neuen Alben und anderen Projekten liegen. Jetzt haben sie ihn fertig produziert. Gut Ding will eben Weile haben. Wir spielen eure Lieblingssongs.
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0: Hier seid ihr richtig bei Radio 38. Mit U2 reisen wir gleich in die 80er. Pride in the Name of Love hört ihr in 2,5 Minuten.
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0: Schönen Feierabend. Es ist gleich 18 Uhr.
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1: Vielleicht zieht er jetzt noch ein paar Bahnen im Freibad. Die Temperaturen passen auf jeden Fall. In Salzgitter an der Burgruine Lichtenberg messen wir 26 Grad. Genauso am Schuckmuseum in Stederdorf und 27 sind es in Helmstedt am Maschstadion. Sonne und Wolken wechseln sich ab, auch jetzt am Abend. In der Nacht ist es dann auch teils bewölkt und trocken bei Tiefstwerten von 16 Grad. Der Radio 38 Wettertrend zeigt: Morgen gibt es strahlenden Sonnenschein bei bis zu 29 Grad und noch heißer wird es dann wieder am Mittwoch, 33 Grad und Sonne.
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2: Ich bin Jan-Henna Reitze. Die Rentenkommission übergibt ihre Reformvorschläge erst morgen offiziell an die Bundesregierung. Diskussionen um die Ideen gibt es jetzt schon. Kritik kommt zum Beispiel von Gewerkschaften. Ein Vorschlag, der frühestmögliche Zeitpunkt mit Altersteilzeit zu beginnen, soll von 55 auf 58 Jahre angehoben werden. Die Möglichkeit, noch voll und dann gar nicht mehr zu arbeiten, soll wegfallen. Probleme bei der Finanzierung gibt es nicht nur bei der Rente, auch die Kassen der Kommunen sind leer. Die kommunalen Spitzenverbände appellieren deshalb an Bund und Länder, gegenzusteuern. Die Rücklagen seien vielerorts aufgebraucht. Für das laufende Jahr erwarten die Verbände ein Defizit von 29,7 Milliarden Euro.
3: Die Schuldenberge der Kommunen würden regelrecht explodieren, wenn es so weitergehe, sagt Achim Brötel, Präsident des Deutschen Landkreistages. Und er warnt, wenn Gebäude und Straßen anfangen zu bröckeln, dann bröckelt auch das Vertrauen der Menschen in die Handlungsfähigkeit des Staates. Der Hessische Städte- und Gemeindebund fordert etwa sofortige Hilfe. Übermorgen treffen sich die Ministerpräsidenten der Länder mit Kanzler Merz und auch die Finanzen der Länder und Kommunen dürften dort Thema sein. Lea Matschulat, Nachrichtenredaktion.
2: Wegen schlechter Ergebnisse seiner Labour-Partei bei verschiedenen Wahlen in den vergangenen Wochen stand der britische Premierminister Keir Starmer unter Druck. Jetzt zieht er Konsequenzen und hat seinen Rücktritt angekündigt. Als Nachfolger steht der frühere Bürgermeister von Manchester, Andy Burnham, bereit. Die Übergabe der Amtsgeschäfte könnte Mitte Juli beginnen. Und zum Fußball. Nico Schlotterbeck kann bei der WM in den USA, Kanada und Mexiko nicht mehr zum Einsatz kommen. Der 26-Jährige von Borussia Dortmund hat sich einen Innenbandriss im linken Sprunggelenk zugezogen.
4: Im Spiel gegen die Elfenbeinküste tritt sich Schlotterbeck nach 15 Minuten unglücklich selbst gegen das linke Bein. Er muss immer wieder behandelt werden, hält aber bis zur Halbzeit durch. Dann bleibt er in der Kabine. Bundestrainer Nagelsmann ahnt nach dem Spiel schon, dass es etwas Schlimmeres sein kann. Für den Abwehrchef von Borussia Dortmund wird jetzt Antonio Rüdiger in die Startelf rücken. Nachnominieren kann Nagelsmann niemanden mehr. Nach Lennart Kahl ist es schon das zweite vorzeitige WM-Aus für einen deutschen Spieler. Thomas Bremser, Winston Salem.
2: Deutschland steht bei der WM schon als Gruppensieger fest. Gegner im abschließenden Vorrundenspiel ist am Donnerstag Ecuador.
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1: Vorsicht bitte auf der A2 Braunschweig Richtung Magdeburg. Zwischen dem Kreuz Wolfsburg-Königslotter und Königslotter liegen Reifenteile. Es wird geblitzt in Wolfsburg auf der Oebisfelder Straße, der Rothenfelder und der Braunschweiger Straße. In Neindorf auf der L290, Peine auf der Wolltorfer Straße, Wendhausen auf der Hauptstraße, Braunschweig auf der Berliner Straße und der Hans-Sommer-Straße. In Wolfenbüttel steht einer am grünen Platz, Salzgitter-Lesse auf der Flotestraße und in Ohlendorf auf der Konsul-Wasmus-Straße. Habt ihr mehr gesehen, Blitzer oder auch Staus, dann ruft gerne durch bei uns im Studio. Oder ihr macht es ganz einfach, schickt eine WhatsApp an die 0806 3 mal die 38. Eine gute Fahrt euch.
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1: Noch gibt es Tickets, aber wer weiß, wie lange das noch so bleibt. Nico Santos kommt im Herbst nach Braunschweig und ich vermute mal, da lohnt es sich schnell zu sein. All-time high habe ich jetzt für euch. Ich bin Laura. Einen schönen Montagabend.
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0: ist 6:10 und Alina Wollin verrät, was es Neues aus der Wirtschaft gibt.
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2: 5,5 Millionen Menschen haben im letzten Jahr im öffentlichen Dienst gearbeitet. Wie das Statistische Bundesamt mitteilt, waren das 95.100 Beschäftigte mehr als im Jahr zuvor. Insgesamt waren damit 12% aller deutschen Erwerbstätigen im Staatsdienst. Ein besonderer Zuwachs war im Bereich Bildung zu verzeichnen. Über 1 Million der Beschäftigten waren an allgemeinbildenden und Berufsschulen tätig. Dazu zählten Lehrer genauso wie Personen mit Schulträgeraufgaben. Auch die Zahl der Erziehenden ist um 2,6% gestiegen. Insgesamt hat sich das Personal in diesem Bereich seit 2010 verdoppelt. Und auch an den Hochschulen gab es mehr Beschäftigte. Dort steht ein Plus von 2,2% im Vergleich zum Vorjahr. Ein Job im Ausland, das können sich aktuell 2/3 aller Beschäftigten in Deutschland sehr gut vorstellen. Angetrieben wird die Idee durch den Wunsch nach besserer Bezahlung und Lebensqualität, das berichtet die Tagesschau. Eine von der Jobplattform Indeed in Auftrag gegebene Umfrage mit 1000 Befragten hat ergeben, dass 1/3 schon auf Informationssuche war. Besonders beliebt sind dabei die USA, Großbritannien und die Schweiz, allerdings nur für einen begrenzten Zeitraum. Mehr als die Hälfte der Befragten habe dabei angegeben, dass sie sich bessere Bezahlung oder eine bessere Lebensqualität erhoffe. Über 40% hoffen darauf, weniger Steuern und Abgaben zahlen zu müssen. Laut einer weiteren Studie der Uni Potsdam würden auch 41% der 14- bis 29-Jährigen über ein Leben im Ausland nachdenken. Grund dafür seien unsichere Jobaussichten und eine angespannte Lage des Wohnungsmarktes. Die Rente ab 63 Jahren muss erhalten bleiben. Das fordert die IG Metall in einer Mitteilung. Wer mindestens 45 Versicherungsjahre nachweisen kann, darf vor Erreichen des regulären Eintrittsalters in Rente gehen, ohne Kürzungen hinnehmen zu müssen. Geburtsjahrgänge nach 1964 haben die Möglichkeit auf Rente erst mit 65 Jahren. Die IG Metall stellt sich hinter die Rente mit 63, denn sie korrigiere die Ungerechtigkeit, dass nach dem langen Erwerbsleben die Leistung durch die Kürzung entwertet werde. Umfragen würden immer wieder zeigen, dass mehr als die Hälfte der Deutschen nicht daran glaube, unter den aktuellen Bedingungen noch bis zum 67. Lebensjahr auszuhalten. Daher appelliert die Gewerkschaft, dass die Rente ab 63 erhalten bleiben müsse.
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0: Alex Warren ist das auf Radio 38. Salzgitters Oberbürgermeister Frank Klingebiel hat den Startschuss gegeben. Salzgitterbad wird saniert. Was geplant ist, um den Stadtteil aufzuwerten, das hört ihr in unseren Regionalnachrichten um 6:30.
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0: Blue sind das um kurz vor 6:30.
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0: Noch immer ist es sehr warm in Wolfsburg am Stadtmuseum, Kremling am Standesamt und auch am Mühlensee. In Gifhorn messen wir 27 Grad. Sonne und Wolken gibt es im Mix. Dabei bleibt es trocken, auch jetzt am Abend. Teils bewölkt geht es dann in der Nacht weiter bei Tiefstwerten von 16 Grad. Der Radio 38 Wettertrend zeigt, im Laufe der Woche kommt die Hitze dann zurück. Morgen gibt es strahlenden Sonnenschein bei bis zu 29 Grad. Am Mittwoch sind es schon 33 Grad und auch dann bleibt es sonnig.
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2: Ich bin Alina Wollin. Einen schönen guten Abend. In Fallersleben hat ein Unbekannter einem Fahrradfahrer Reizstoff ins Gesicht gesprüht und damit verletzt. Wie die Polizei mitteilt, fuhr der 35-Jährige am Samstagmorgen gegen 1.50 Uhr auf der Mozartstraße in Richtung Erich-Netzebann-Straße. Ihm näherte sich ein Auto, das in die gleiche Richtung fuhr. Aus dem Auto heraus wurde der Mann auf das WM-Spiel der deutschen Elf angesprochen. Plötzlich sprühte ihm der Beifahrer Reizstoff ins Gesicht. Der Radfahrer konnte daraufhin nichts mehr sehen. Passanten fanden den Verletzten und riefen den Rettungsdienst. Der 35-Jährige kam ins Klinikum. Konkrete Hinweise zu dem Auto gibt es nicht. Zum Täter ist nur bekannt, dass er akzentfreies Deutsch spricht. Hinweise gehen an die Polizei Fallersleben. Die Ostsiedlung in Salzgitterbad soll wieder zu einem attraktiven und beliebten Wohnquartier werden. Nun hat Oberbürgermeister Frank Klingebiel den symbolischen Startschuss für die Sanierung gegeben. Das teilte die Stadtverwaltung mit. Sarah Schild aus der Radio 38 Aktuell Redaktion weiß mehr.
3: Die Stadt hat zuvor 38 Wohngebäude mit 146 Wohnungen in der Rheinstraße und der Engeroder Straße gekauft. Eine Straßensanierung wurde schon durchgeführt. Laut Klingebiel werde man damit zum einen die Gebäude, Wohnungen und das Wohnumfeld deutlich aufwerten und zum anderen auch einen Impuls zu nachhaltig positiven Veränderungen für das ganze Quartier geben. Bis Mitte 2028 sollen alle Gebäude außen komplett saniert werden. 6 Gebäude werden auch innen umfangreich saniert, teilweise werden auch die Grundrisse größer. Die Hausnummern 3 bis 12 der Rheinstraße werden barrierefrei und rollstuhlgerecht. Von außen werden dafür Aufzüge angebracht.
2: Der Gebäudekauf wurde im Rahmen der Strukturhilfe Salzgitter mit 4,7 Millionen Euro vom Land gefördert. Die Gesamtkosten für die Sanierung liegen zusätzlich bei 15,4 Millionen Euro. Neben der Strukturhilfe kommen die Gelder dafür auch von Land und Bund. In der Nimsstraße in Braunschweig wird saniert. Dort wird ab morgen die Straßendecke erneuert. Wie die Stadt mitteilt, wird die Straße bis Donnerstag gesperrt. Auf der Fahrbahn und den westlichen Parkplätzen werden die Asphaltschichten erneuert. Rad- und Gehweg können aber weiter genutzt werden. Und auch in Woldwiesche kommt es wegen Bauarbeiten zu einer Sperrung. Ab morgen wird bis einschließlich Freitag der Bahnübergang saniert. Das teilt die Landesbehörde für Straßenbau und Verkehr mit. Während der Bauphase wird eine Umleitung über Längende und die Breustädter Straße nach Barbecke und umgekehrt eingerichtet. Weitere Meldungen von den Straßen der Region gibt es jetzt von Laura.
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0: Vorsicht bitte auf der R2 Braunschweig Richtung Magdeburg. Zwischen dem Kreuz Wolfsburg-Königslutter und Königslutter liegen Reifenteile auf der Straße. Und es gibt einige Blitzer in Wolfsburg auf der Oebisfelder Straße, der Rotenfelder und der Braunschweiger Straße, in Neindorf auf der L290, Peine auf der Wolthorfer Straße, Wendhausen auf der Hauptstraße, in Braunschweig auf der Berliner Straße, Wolfenbüttel am Grünen Platz, Salzgitterlässe auf der Flotestraße und in Ohlendorf auf der Konsul-Wasmus-Straße. Habt ihr noch was entdeckt? Blitzer oder auch Staus? Ruft gerne an bei uns im Studio oder ihr schickt uns eine WhatsApp an die 0800 6 3 mal die 38. Eine gute Fahrt euch.
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0: Mit Laura beim Blumengießen habe ich jetzt Musik von Neck für euch. Einen schönen Feierabend.
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0: Radio 38 hier. Salt and Pepper mit Push It habe ich in 2 Minuten für euch, bevor ihr dann hier ab 19 Uhr noch mehr Hits aus den 80ern hört. Einen entspannten Abend.
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0: Es ist kurz vor 7.
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0: Wir messen 26 Grad in Hildesheim an der Kulturfabrik, 27 sind es in Goslar am Ratsgymnasium und auch an der Klosterkirche in Riddagshausen. Jetzt am Abend wechseln sich weiterhin Sonne und Wolken ab. Es bleibt trocken und auch in der Nacht ist es zum Teil bewölkt bei Tiefstwerten von 16 Grad.
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2: Ich bin Jan-Henner Reitze. Die Rentenkommission übergibt morgen ihre Vorschläge für Reformen an die Bundesregierung. Die Ideen sind größtenteils schon bekannt geworden, etwa das Renteneintrittsalter in den kommenden Jahrzehnten schrittweise anzuheben. Das kritisieren unter anderem Gewerkschaften.
3: Die Vorschläge waren zu erwarten und damit auch die massive Kritik, die sich direkt von links aufbaut. Dass wir in Zukunft mehr einzahlen müssen und einen Teil unserer Rentenbeiträge an die Börse geht, dass wir länger arbeiten sollen und die abschlagsfreie Frührente nach 45 Beitragsjahren wegfällt, das sind alles No-Gos aus Sicht der Linkspartei und der Gewerkschaften. Verdi kritisiert vor allem die mögliche Anhebung des Renteneintrittsalters. In vielen Berufen seien die Belastungen so hoch, dass schon jetzt viele es gar nicht bis 67 schaffen. Uli Reitinger, Nachrichtenredaktion.
2: Die USA lockern Sanktionen für iranisches Öl. US-Verbote für Produktion, Lieferung und Verkauf von Rohöl aus dem Iran oder Produkte, die etwas damit zu tun haben, sind bis Ende August ausgesetzt. Nach Aussagen aus den USA ist das ein Teil der getroffenen Vereinbarung mit dem Iran, mit dem der Krieg in der Region beendet werden und die Straße von Hormuz wieder geöffnet werden soll. Der britische Premierminister Keir Starmer hat seinen Rücktritt angekündigt. Er stand schon seit Wochen unter Druck. Den Posten als Chef seiner Labour-Partei gebe er ab, sagte Starmer in London. Bis ein Nachfolger gewählt sei, werde er als Regierungschef noch im Amt bleiben.
4: Ich werde alles in meiner Macht Stehende tun, um eine geordnete Amtsübergabe zu gewährleisten. Außerdem sichere ich meinem Nachfolger meine volle und uneingeschränkte Unterstützung zu, in dem Wissen, dass er ein Großbritannien übernimmt, das deutlich stärker und gerechter ist als das, was ich vor 2 Jahren übernommen habe.
2: Mit Andy Burnham steht ein Nachfolger bereit, der seine Kandidatur schon bekannt gegeben hat. Hintergrund der Kritik an Starmer sind schlechte Ergebnisse der Labour-Partei bei verschiedenen Wahlen. Und zum Fußball. Bei der WM beginnt zur Stunde das nächste Gruppenspiel. Argentinien trifft auf Österreich. Um 23 Uhr wird dann das Spiel Frankreich gegen den Irak angepfiffen. Von der deutschen Mannschaft kam heute die Nachricht, dass sich Abwehrspieler Nico Schlotterbeck einen Bänderriss zugezogen hat und bei der WM nicht mehr zum Einsatz kommen kann.
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0: in der Rentenkommission offiziell an die Bundesregierung übergeben. Doch schon jetzt gibt es Diskussionen, Lob und Kritik. Ein Knackpunkt, der Vorschlag, das Rentenalter in den kommenden Jahrzehnten schrittweise anzuheben.
1: Noch länger arbeiten, völlig ungerecht, sagen Kritiker. Tenor, ein Professor könne das vielleicht, ein Fliesenleger nicht. Hintergrund: nach dem aktuellen Vorschlag soll die sogenannte Rente mit 63 wegfallen und ein Teil der Rentenbeiträge soll künftig am Aktienmarkt angelegt werden. Das finden die Grünen gar nicht so schlecht, fordern nun aber vor allem von der Regierung schnell Klarheit. Alles andere sorge nur für Verunsicherung. Claudia Wächter, Nachrichtenredaktion.
0: Die USA setzen Sanktionen gegen den Iran vorübergehend aus und begründen das mit produktiven Gesprächen über eine Lösung des Konflikts mit Teheran. Die Entscheidung könnte dem Iran Milliarden an Einnahmen bringen und zu weiterer Entspannung in Sachen Spritpreise führen.
2: Die gelockerten Sanktionen betreffen vor allem den Verkauf und Export von iranischem Öl. Die USA wollen damit vor allem die Energiemärkte beruhigen. Die jüngsten Verhandlungen mit dem Iran werden als produktiv beschrieben. Teheran habe freie Schifffahrt durch die Straße von Hormuz versprochen und gewähre auch Inspekteuren der Internationalen Atomenergiebehörde Zugang, hieß es. Dem Iran werden bei weiteren Zugeständnissen weitere wirtschaftliche Vorteile versprochen. Die Verhandlungen in der Schweiz dauern an. Tina Eck, USA.
0: Wegen eines Waldbrandes in Griechenland ist ein Abschnitt der Autobahn zwischen der Hauptstadt Athen und Thessaloniki gesperrt worden. Rauch behindert die Sicht. Auch Löschflugzeuge und Hubschrauber sind im Einsatz, um die Brände einzudämmen. Und zum Fußball. Für Nico Schlotterbeck ist die WM zu Ende. Er hat sich beim 2:1 der deutschen Nationalmannschaft gegen die Elfenbeinküste einen Bänderriss zugezogen. Schlotterbeck fehlt damit auch im abschließenden Gruppenspiel der deutschen Mannschaft am Donnerstag gegen Ecuador. Und in der Bundesliga wird Martin De Michelis Trainer von RB Leipzig und damit Nachfolger von Ole Werner, der nach internen Differenzen nach dem Saisonende gehen musste. De Michelis war als Spieler lange beim FC Bayern München unter Vertrag und als Trainer zuletzt auf Mallorca tätig.
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1: Ich bin Jan-Henner Reitze. Die Rentenkommission übergibt ihre Reformvorschläge erst morgen offiziell an die Bundesregierung. Diskussionen um die Ideen gibt es jetzt schon. Kritik kommt zum Beispiel von Gewerkschaften an der Idee, das Rentenalter in den nächsten Jahrzehnten schrittweise anzuheben. Ein weiterer Vorschlag, Altersteilzeit soll nicht mehr ab 55, sondern erst ab 58 beginnen können und die Möglichkeit blockweise noch voll und dann gar nicht mehr zu arbeiten wegfallen. Kritik gibt es auch schon am Vorschlag einer Kapitalrente, also Geld vom Einkommen verpflichtend am Aktienmarkt fürs Alter zurücklegen zu müssen. Großbritanniens Premierminister Keir Starmer hat seinen Rücktritt angekündigt. Ein Nachfolger steht schon bereit, noch sind aber Details offen, wie es weitergeht.
2: Der ehemalige Bürgermeister von Manchester, Andy Burnham, gilt als aussichtsreichster Kandidat auf die Nachfolge.

0: Folge von Starmer. Das Bewerbungsverfahren beginnt am 9. Juli. Um ins Rennen zu gehen, braucht man eine Unterstützung von mindestens 20% der Labour-Abgeordneten und Nominierungen aus der Partei und von Gewerkschaften. Bleibt Burnham der einzige Kandidat, könnte er schon im Juli Parteichef werden. König Charles III. Würde ihn dann formell mit der Regierungsbildung beauftragen. Gibt es weitere Bewerber, entscheidet eine Mitgliederabstimmung bis Anfang September. Aus London, Philipp Detlefs.
1: Viele Menschen in Deutschland empfinden ihre Mietkosten als hoch, das zeigt eine Allensbach-Umfrage. Gut jeder zweite befragte Mieter spricht von einer großen oder sehr großen Belastung.
2: Die Folge? Viele bleiben auch in ihren Wohnungen, scheuen einen teuren Umzug und vor allem befürchten sie, dass sie am Ende vielleicht eine höhere Miete zahlen müssen. Im Durchschnitt bleiben die Leute mittlerweile 18 Jahre in ihrer Bude. Aber laut den Forschenden sind die allermeisten auch völlig zufrieden mit ihrer Wohnsituation, auch mit der Lage des Hauses. Kritik gibt's aber auch, und zwar vor allem an der Parkplatzsituation. Claudia Wächter, Nachrichtenredaktion.
1: In der EU soll Kindesmissbrauch im Internet künftig strenger bestraft werden. Europaparlament und Mitgliedstaaten haben sich auf einheitliche Strafen geeinigt. Unter anderem soll es europaweit in Zukunft strafbar sein, für einen Livestream von sexuellem Kindesmissbrauch zu bezahlen. Genauso KI zu kaufen, zu besitzen oder zu verbreiten, die für Missbrauch genutzt wird.
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1: Ich bin Dirk Zeitler. Die Experten der Rentenkommission schlagen vor, dass wir zukünftig einen Teil unserer Rente am Aktienmarkt finanzieren, mit Unterstützung der Arbeitgeber. Doch deren Verbände stellen sich quer. Auch vom geplanten Ende der Minijobs halten sie wenig.
2: Minijobs, die soll es bald nur noch für Schüler und Studierende geben. So zumindest der Plan der Rentenexperten. Und Millionen, die im Moment sozialversicherungsfrei arbeiten, die sind ziemlich verunsichert. An den Minijobs festhalten will auf jeden Fall der Arbeitgeberpräsident. Es geht wie so oft ums Geld und deshalb sieht er auch die Kapitalmarktrente kritisch. Die, sagt er, sei zwar im Prinzip sinnvoll, aber für die Unternehmer, die die Hälfte schultern sollen, schlicht zu teuer. Claudia Wächter, Nachrichtenredaktion.
1: Die USA lockern Sanktionen für iranisches Öl, US-Verbote für Produktion, Lieferung und Verkauf von Rohöl aus dem Iran oder Produkte, die etwas damit zu tun haben, sind bis Ende August ausgesetzt. Nach Aussagen der USA ist das ein Teil der getroffenen Vereinbarung mit dem Iran, mit dem der Krieg in der Region beendet und die Straße von Hormuz wieder geöffnet werden soll. Unter anderem als Folge des Iran-Kriegs erwartet der Bundesverband der deutschen Industrie für Deutschland im laufenden Jahr nur noch ein Wachstum von 0,4%. Zu Jahresbeginn war der BDI noch von einem Wachstum von 1% für 2026 ausgegangen.
3: Der Verband hat zwar schon die jüngste Einigung auf ein Rahmenabkommen zwischen den USA und dem Iran berücksichtigt, trotzdem sind die Folgen des Kriegs wohl noch länger zu spüren. Der BDI geht davon aus, dass der Druck auf die deutsche Wirtschaft hoch bleibt und hofft nun auf die Bundesregierung. Ein beherztes Reformpaket der

0: Koalition könnte die Stimmung im Land positiv beeinflussen und für Impulse sorgen. Aktuell investieren viele Unternehmen aber lieber im Ausland. Dadurch kommt es zu Insolvenzen und Arbeitsplätze gehen verloren. Und bei einem geringeren Wachstum dürfte das so weitergehen. Thomas Brock, Berlin.
1: Zum Sport. Ausnahmekönner Lionel Messi hat Argentinien vorzeitig in die K.O.-Runde geschossen und Miroslav Klose als WM-Rekordtorschützen abgelöst. Messi trumpfte wieder groß auf und war mit einem Doppelpack beim 2:0 im zweiten Gruppenspiel gegen Österreich erneut umjubelter Matchwinner des Weltmeisters.
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Black Hole Sun, won't you come? Won't you come? 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
1: Ich bin Dirk Zeitler. Nach neuen produktiven Gesprächen mit dem Iran setzen die USA Teile ihrer Sanktionen gegen den Iran vorübergehend aus. Die Maßnahme könnte dem Iran Milliarden einbringen und die Energiemärkte beruhigen.
2: Die gelockerten Sanktionen betreffen vor allem den Verkauf und Export von iranischem Öl. Die USA wollen damit vor allem die Energiemärkte beruhigen. Die jüngsten Verhandlungen mit dem Iran werden als produktiv beschrieben. Teheran habe freie Schifffahrt durch die Straße von Hormuz versprochen und gewähre auch Inspekteuren der Internationalen Atomenergiebehörde Zugang, hieß es. Dem Iran werden bei weiteren Zugeständnissen weitere wirtschaftliche Vorteile versprochen. Die Verhandlungen in der Schweiz dauern an. Aus den USA, Tina Eck.
1: Die Experten der Rentenkommission schlagen vor, dass wir zukünftig einen Teil unserer Rente am Aktienmarkt finanzieren, mit Unterstützung der Arbeitgeber. Doch deren Verbände stellen sich quer. Auch vom geplanten Ende der Minijobs halten sie wenig.
3: Minijobs, die soll es bald nur noch für Schüler und Studierende geben. So zumindest der Plan der Rentenexperten. Und Millionen, die im Moment sozialversicherungsfrei arbeiten, die sind ziemlich verunsichert. An den Minijobs festhalten will auf jeden Fall der Arbeitgeberpräsident. Es geht wie so oft ums Geld und deshalb sieht er auch die Kapitalmarktrente kritisch. Die, sagt er, sei zwar im Prinzip sinnvoll, aber für die Unternehmer, die Hälfte schultern sollen, schlicht zu teuer. Claudia Wächter, Nachrichtenredaktion.
1: Bei einem Schusswaffenvorfall im kanadischen Montreal sind 3 Menschen getötet worden. Dabei handele es sich um einen Polizisten, einen Bürger und einen Angreifer, sagte ein Polizist. Der Beamte sprach von einem Albtraum, dessen Hintergründe noch offen seien. Er erwarte neue Erkenntnisse in den kommenden Stunden. Zum Sport. Ausnahmekönner Lionel Messi hat Argentinien bei der Fußball-WM vorzeitig in die K.O.-Runde geschossen und Miroslav Klose als WM-Rekordtorschützen abgelöst. Messi trumpfte wieder groß auf und war mit einem Doppelpack beim 2:0 im zweiten Gruppenspiel gegen Österreich erneut umjubelter Matchwinner des Weltmeisters.
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1: Ich bin Dirk Zeitler. Nach neuen produktiven Gesprächen mit dem Iran setzen die USA Teile ihrer Sanktionen gegen den Iran vorübergehend aus. Die Maßnahme könnte dem Iran Milliarden einbringen und die Energiemärkte beruhigen.
2: Die gelockerten Sanktionen betreffen vor allem den Verkauf und Export von iranischem Öl. Die USA wollen damit vor allem die Energiemärkte beruhigen. Die jüngsten Verhandlungen mit dem Iran werden als produktiv beschrieben. Teheran habe freie Schifffahrt durch die Straße von Hormuz versprochen und gewähre auch Inspekteuren der Internationalen Atomenergiebehörde Zugang, hieß es. Dem Iran werden bei weiteren Zugeständnissen weitere wirtschaftliche Vorteile versprochen. Die Verhandlungen in der Schweiz dauern an. Aus den USA, Tina Eck.
1: Die Experten der Rentenkommission schlagen vor, dass wir zukünftig einen Teil unserer Rente am Aktienmarkt finanzieren, mit Unterstützung der Arbeitgeber. Doch deren Verbände stellen sich quer. Auch vom geplanten Ende der Minijobs halten sie wenig.
3: Minijobs, die soll es bald nur noch für Schüler und Studierende geben. So zumindest der Plan der Rentenexperten. Und Millionen, die im Moment sozialversicherungsfrei arbeiten, die sind ziemlich verunsichert. An den Minijobs festhalten will auf jeden Fall der Arbeitgeberpräsident. Es geht wie so oft ums Geld und deshalb sieht er auch die Kapitalmarktrente kritisch. Die, sagt er, sei zwar im Prinzip sinnvoll, aber für die Unternehmer, die die Hälfte schultern sollen, schlicht zu teuer. Claudia Wächter, Nachrichtenredaktion.
1: Bei einem Schusswaffenvorfall im kanadischen Montreal sind 3 Menschen getötet worden. Dabei handele es sich um einen Polizisten, einen Bürger und einen Angreifer, sagte ein Polizist. Der Beamte sprach von einem Albtraum, dessen Hintergründe noch offen seien. Er erwarte neue Erkenntnisse in den kommenden Stunden. Zum Sport. Ausnahmekönner Lionel Messi hat Argentinien bei der Fußball-WM vorzeitig in die K.O.-Runde geschossen und Miroslav Klose als WM-Rekordtorschützen abgelöst. Messi trumpfte wieder groß auf und war mit einem Doppelpack beim 2:0 im zweiten Gruppenspiel gegen Österreich erneut umjubelter Matchwinner des Weltmeisters.
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1: Ich bin Dirk Zeitler. Nach neuen produktiven Gesprächen mit dem Iran setzen die USA Teile ihrer Sanktionen gegen den Iran vorübergehend aus. Die Maßnahme könnte dem Iran Milliarden einbringen und die Energiemärkte beruhigen.
2: Die gelockerten Sanktionen betreffen vor allem den Verkauf und Export von iranischem Öl. Die USA wollen damit vor allem die Energiemärkte beruhigen. Die jüngsten Verhandlungen mit dem Iran werden als produktiv beschrieben. Teheran habe freie Schifffahrt durch die Straße von Hormuz versprochen und gewähre auch Inspekteuren der internationalen Atomenergiebehörde Zugang, hieß es. Dem Iran werden bei weiteren Zugeständnissen weitere wirtschaftliche Vorteile versprochen. Die Verhandlungen in der Schweiz dauern an. Aus den USA, Tina Eck.
1: Unter anderem als Folge des Iran-Kriegs erwartet der Bundesverband der deutschen Industrie für Deutschland im laufenden Jahr nur noch ein Wachstum von 0,4%. Das Wachstum in Deutschland gehe vorrangig auf staatliche Investitionen zurück, sagte Hauptgeschäftsführerin Tanja Gönner. Die bremsenden Effekte des Iran-Kriegs wirkten trotz der Einigung zwischen dem Iran und den USA empfindlich nach. Wegen eines Brandes auf einem Passagierschiff an der Moselschleuse in St. Aldegund ist die Feuerwehr im Einsatz. An Bord des Schiffes befinden sich den Angaben nach 237 Passagiere. Nach ersten Erkenntnissen brach das Feuer im Technikraum aus. Verletzt wurde demnach zunächst niemand. Zum Sport. Ausnahmekönner Lionel Messi hat Argentinien vorzeitig in die K.O.-Runde geschossen und Miroslav Klose als WM-Rekordtorschützen abgelöst. Zwei Tage vor seinem 39. Geburtstag war Messi mit einem Doppelpack beim 2:0 im zweiten Gruppenspiel gegen Österreich erneut umjubelter Matchwinner des Weltmeisters.
3: Argentiniens Fans im Stadion von Dallas waren außer sich, als Messi in der Nachspielzeit mit seinem zweiten Treffer das Spiel entschied. Österreich bekam den Superstar des Weltmeisters nie richtig in den Griff, der nach 9 Minuten schon einen Foul-Elfmeter verschossen hatte. Aber in Minute 39 schlug er dann das erste Mal zu und überholte damit schon Miro Klose. Der hat übrigens dem neuen Rekordtorschützen sofort gratuliert. Lionel Messi ist für mich der beste Fußballer aller Zeiten. Glückwunsch, Champion, so unser 2014er Weltmeister. Thomas Thonfeld, Sportredaktion.
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